0: Investorenplan sah vor, die WM-Rechte teilweise zu verkaufen. Das waren die Nachrichten. Das Wetter in Deutschland. Nachts meist trocken, vereinzelt Schauer, Tiefstwerte 21 bis 12 Grad. Tagsüber freundlich und trocken im Osten und später an der Nordsee Schauer 20 bis 30 Grad. Es ist 2.03 Uhr.
1: Nach den Nachrichten nur Zeit hier für den Blick auf die Straßen. Hallo an alle unterwegs, hier ist der Verkehrsservice in der ARD-Hitnacht. Ich habe eine Entwarnung für die A40 Duisburg-Essen. Kein Falschfahrer mehr zwischen Mülheim an der Ruhr, Winkhausen und Essen-Holsterhausen. Das ist wieder freie Fahrt. Weitere Meldungen. Zunächst die Gefahreninfo für Hessen im Rheingau-Taunus-Kreis zwischen Bad Schwalbach und Taunusstein-Seitzenhahn. Ups, jetzt ist er hier weggesprungen. Nochmal. Zwischen Bad Schwalbach und Taunusstein-Seitzenhahn, da brennt ein größeres Waldstück. In Wiesbaden ist im gesamten Stadtgebiet deutlich Brandgeruch wahrnehmbar. Anwohner werden gebeten, Fenster und Türen geschlossen zu halten und Lüftungen bitte auch abzuschalten. Weitere Meldungen. A1, Bremen Richtung Osnabrück, ist zwischen Dreieck Stur und Wildshausen Nord wegen eines defekten LKW derzeit gesperrt. A10, Dreieck Barnim Richtung Dreieck Spreeau, ist zwischen Rüdersdorf und Erkner wegen einer Ölspur auf der Fahrbahn gesperrt. Und die A63 Mainz Richtung Kaiserslautern ist zwischen Göllheim und Winnweiler wegen einer Baustelle bis 5 Uhr gesperrt. Und die A81 Singen Richtung Stuttgart ist zwischen Kreuz Böblingen-Hulb und Böblingen-Ost wegen eines Schwertransports bis ca. 4 Uhr gesperrt. Ja, das war's. Weiterhin eine gute Fahrt.
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1: Für Sie am Sabbeln ist André Holst und wir rocken uns jetzt durch die Nacht. Heat of the Moment, Asia.

Cat Stevens war das in der ARD Hitnacht und der neue Tag, der ist jetzt schon 2 Stunden und 11 Minuten jung, Donnerstag, 6. August. Da haben wir heute die Löwen Geburtstag, ne? Das heißt Bühne frei für alle, die vielleicht jetzt schon vor dem ersten Kaffee des Tages wissen, dass sie der Hauptcharakter, der Hauptdarsteller sind sozusagen. Ich habe festgestellt, Löwen gelten als selbstbewusst, charmant und ein kleines bisschen allergisch gegen zu wenig Aufmerksamkeit. Also, wenn sie gerade einen Löwen in ihrer Nähe haben, dann schenken sie ihm alle Aufmerksamkeit, die sie haben. Und was ganz besonders wichtig ist, als Geburtstagskind sind sie den ganzen Tag über Geburtstagschef. Sie bestimmen, was ihr Umfeld zu tun hat. Ist tatsächlich so. War bei uns zu Hause immer so. Der Geburtstagschef hat den Hut auf und alle anderen müssen kuschen. Aber Gnade dir Gott, wenn es dann 0 Uhr ist und der Geburtstag zu Ende ist. Tja, dann können die anderen zurückschlagen.

0: Date-Nacht haben, da ist er dabei, der Fanclub von Michael Jackson. Es gibt hier einen Michael Jackson-Fanclub. Ja, die hören Radio, machen die Nacht zum Tag und lieben es, wenn wir hier in der ARD-Date-Nacht einen Song von Michael Jackson haben. Und tata, es ist soweit. Ein absoluter Klassiker, Michael Jackson und Billie Jean.
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0: Wohlfühlfaktor 1A hier in der ARD Hitnacht. Zeit für den Blick auf die Straßen. Kurz nach 3:30, hier ist der Verkehrsservice in der ARD Hitnacht. Zunächst noch die Gefahreninfo für Hessen. Im Rheingau-Taunus-Kreis zwischen Bad Schwalbach und Taunusstein-Seitzenhahn, da brennt ein größeres Waldstück. In Wiesbaden ist im gesamten Stadtgebiet deutlich Brandgeruch wahrnehmbar. Die Anwohner werden gebeten, Fenster und Türen geschlossen zu halten und Lüftungen abzustellen. Weitere Meldungen von den Straßen: A1 Bremen Richtung Osnabrück ist zwischen Dreieck Stur und Wildeshausen Nord wegen eines defekten LKW gesperrt. A10 Dreieck Barnim Richtung Dreieck Spreeau ist zwischen Rüdersdorf und Erkner wegen einer Ölspur auf der Fahrbahn gesperrt. Und die A63 Mainz Richtung Kaiserslautern ist zwischen Göllheim und Winnweiler wegen einer Baustelle bis 5 gesperrt. Und hier habe ich noch die A81 im Blick. Singen Richtung Stuttgart ist zwischen Kreuz Böblingen-Hulb und Böblingen-Ost wegen eines Schwertransports bis ca. 4 Uhr gesperrt.
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0: Ich bin André Holst, Radio Wauzi und Schnatterbacke. Schön, dass Sie dabei sind. Hello.

Ja, das ist ja immer, ne? Der Riesengong am Schluss von Alphaville, Big in Japan, Big in the Night, sag ich mal. 2.41 Uhr, ARD-Hitnacht. Großes Dankeschön an dieser Stelle nochmal an alle, die uns so viele Mails geschrieben haben und immer wieder in der Konversation mit mir sind. Das finde ich auch ganz gut. Und ich freue mich natürlich ganz besonders. Hier von Bernd Michael ist gerade eine Mail gekommen. Ein guter Freund von mir hieß auch André. Er war Inhaber von einem Brautmoden Geschäft. Ja, Bernd, ich kann versichern, dass ich kein Brautmodengeschäft betrieben habe. Ich bin eine Sappelschnutte und das bin ich von Herzen gern. Obwohl Brautmoden, na, das ist ja auch schon was Feines, ne? So ganz in Weiß mit einem Blumenstrauß. Ja, das ist schon was Feines. Unvergesslich. Ja, man sollte zumindest einmal im Leben geheiratet haben. Oder zweimal. Oder dreimal. Oder, naja, Hauptsache man liebt. Und wenn man einmal verheiratet ist, ist es auch schön. Und wenn man nicht verheiratet ist, kann man ja auch trotzdem glücklich sein.

Das Beste, was die deutsche Musikszene zu bieten hat, kann man packen in die Überschrift Made in Germany. Ne? Made in Germany ist ein Qualitätsmerkmal, ein Qualitätssiegel. Und dafür steht natürlich auch die Musik von Johannes Oerding. Alles brennt hier in der ARD-Hitnacht.

Da muss ich leider mal raufgehen, aber ich spiele den Song gleich nochmal in aller Ruhe. Alles brennt, Johannes Oerding. ARD Hitnacht, ich habe einen Falschfahrer. Vorsicht bitte auf der B93 Schneeberg-Borna zwischen Mosel und A4. Merane, da kommt Ihnen ein Falschfahrer entgegen. Fahren Sie bitte äußerst rechts und überholen Sie nicht. Auf der B93 Schneeberg-Borna zwischen Mosel und der A4 Merane, da ist ein Falschfahrer unterwegs. Vorsicht bitte in beiden Richtungen. So, und jetzt nochmal, alles brennt. Hier ist Johannes Oerding.

alles brennt. Adet Nacht, wir haben es 10 vor 3, gleich geht's in die Nachrichten und freue ich mich auf eine weitere Stunde hier mit Ihnen. Und jetzt habe ich einen absoluten Kult-Song. Bei An Angel verwandelt sich jede Autofahrt, jeder Nachtdienst spontan in ein Kelly-Family-Konzert. Eintritt frei können Sie jetzt hören, hier bei uns im Radio. An Angel, ein Song, der jetzt läuft und plötzlich hat jeder im Raum das Bedürfnis, mit engelsgleicher Stimme mitzusingen. Auch die, die eher nach kaputter Nebelhornhupe klingen.

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1: Um 3 Uhr mit Juliette Groß. Nach dem Vorfall mit einer Sprengstoffdrohne am Leipziger Flughafen ist noch unklar, wer dahinter steckt. Bundesinnenminister Dobrindt sprach am Abend vor Ort von einer neuen Gefahrenqualität. Aus der Nachrichtenredaktion Hauke Bülow.
2: Dobrindt zeigte sich überzeugt davon, dass hier professionelle Täter am Werk waren, mit viel Technikwissen und Erfahrung im Umgang mit Sprengstoff. Die Drohnenabwehrtechnik des Flughafens sei nicht in der Lage gewesen, diese Drohne abzuwehren. Trotzdem sei sie gefunden worden und wurde von Spezialisten der Bundespolizei unschädlich gemacht, erklärte der Innenminister. Wer für die Tat verantwortlich ist, um was für einen Sprengstoff es sich handelt und wie die Drohne konstruiert war, all das sei jetzt Teil der Ermittlungen. Die mit Sprengstoff beladene Drohne war in der Nacht zu Mittwoch entdeckt worden.
1: Wegen des Niedrigwassers im Rhein und anderen Flüssen hat Bundesverkehrsminister Bilger heute Wirtschaftsvertreter nach Bonn eingeladen. Die Trockenheit ist für mehrere Branchen ein Problem, weil die Binnenschiffe deutlich weniger Ladung transportieren können. Die frühere Umweltministerin Lemke von den Grünen forderte vor dem Treffen ein grundsätzliches Umdenken. Dem Redaktionsnetzwerk Deutschland sagte sie, das Land werde systematisch entwässert. Es müsse jetzt darum gehen, dass Wasser in der Landschaft zu halten und die natürliche Speicherfähigkeit zu erhöhen. Iran und Oman haben sich nach Angaben aus Teheran auf eine neue Schiffsroute durch die Straße von Hormus verständigt. Eine gemeinsame Erklärung zu den zentralen Punkten der Vereinbarung werde derzeit fertiggestellt, sagte der Sprecher des iranischen Außenministeriums. Dadurch könnte der Iran deutlich mehr Kontrolle über die Meerenge bekommen. Die USA waren an den Verhandlungen nicht beteiligt. Noch gibt es keine offizielle Reaktion aus Washington. FIFA-Chef Infantino bleibt wohl im Amt, trotz seiner umstrittenen Investorenpläne. Bei einer Krisensitzung in Marokko hat ihm die Spitze des Fußball-Weltverbandes volle Rückendeckung gegeben. Aus der Nachrichtenredaktion Georg Wolf.
3: Nach dem Treffen in Rabat teilte der Weltverband mit, die anwesenden Mitglieder der Geschäftsleitung, darunter Generalsekretär Grafström, hätten Infantino ihre uneingeschränkte Unterstützung ausgesprochen. Auslöser der Krise war ein mittlerweile verworfener Investorenplan Infantinos. Hier räumte die FIFA nun Fehler ein. Man habe den Mitgliedsverbänden das Gefühl gegeben, vom Prozess ausgeschlossen zu sein. Dafür habe man sich entschuldigt und eine Überprüfung zugesagt. Gleichzeitig schlug der Verband zurück. Man werde keinerlei Angriffe auf die eigene Integrität dulden.
1: Das waren die Nachrichten. Das Wetter in Deutschland. Nachts meist trocken, vereinzelt Schauer, Tiefstwerte 21 bis 12 Grad. Tagsüber freundlich und trocken im Osten und später an der Nordsee Schauer 20 bis 30 Grad. Am Freitag wechselhaft. Es ist 3.03 Uhr.
4: So, nach den Nachrichten wird es jetzt Zeit für den Blick auf die Straßen. Hier ist der Verkehrsservice in der ARD-Hitnacht. Hallo an alle unterwegs. Nochmal die Warnmeldung vor dem Falschfahrer auf der B93 Schneeberg-Borna zwischen Mosel und der A4 Merane. Da kommt Ihnen ein Falschfahrer entgegen. Fahren Sie bitte äußerst rechts, überholen Sie nicht. Wir melden, wenn die Gefahr vorüber ist. Also B93 Schneeberg-Borna zwischen Mosel und der A4 Merane. Da ist ein Falschfahrer unterwegs. Vorsicht bitte in beiden Richtungen. Dann die Gefahreninfo für Hessen im Rheingau-Taunus-Kreis zwischen Bad Schwalbach und Taunusstein-Seitzenhahn. Da brennt ein größeres Waldstück. In Wiesbaden ist im gesamten Stadtgebiet deutlicher Brandgeruch wahrnehmbar. Anwohner werden gebeten, Fenster und Türen geschlossen zu halten und die Lüftungen bitte abzustellen. Weitere Meldungen. A1 Bremen Richtung Osnabrück ist zwischen Dreieck Stur und Wildeshausen Nord wegen eines defekten LKW gesperrt. A10 Dreieck Barnim Richtung Dreieck Spree aus zwischen Rüdersdorf und Erkner wegen einer Ölspur auf der Fahrbahn gesperrt. Dann die A63 Mainz Richtung Kaiserslautern ist zwischen Göllheim und Winnweiler wegen einer Baustelle bis 5 gesperrt. Und die A81 Singen Richtung Stuttgart ist zwischen Kreuz Böblingen-Hulb und Böblingen-Ost wegen eines Schwertransports bis ca. 4 Uhr gesperrt. Das war es weiter. Dahin eine gute und störungsfreie Fahrt für Sie.
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4: Diese ARD-Hitnacht kommt aus Magdeburg vom MDR. Ich bin André Holst und wünsche Ihnen einen schönen Donnerstag.

Und hier geht es nochmal raus auf die Straßen. Vorsicht, ein Falschfahrer auf der A5 Karlsruhe-Frankfurt zwischen Bruchsal und Kronau. Da kommt Ihnen ein Falschfahrer entgegen. Fahren Sie äußerst rechts und überholen Sie nicht. Auf der A5 Karlsruhe-Frankfurt zwischen Bruchsal und Kronau ist ein Falschfahrer unterwegs. Vorsicht in beiden Richtungen. Und noch eine Entwarnung. Auf der B93 Schneeberg-Borna ist kein Falschfahrer mehr unterwegs.

to You Never Walk Alone um 14:15. Hier ist die ARD-Hitnacht aus Magdeburg vom MDR und ich liebe ja kuriose Feiertage. Ne? Und heute am 6. August, da haben wir den Wackeln mit den Zehen-Tag. Ne? Da darf man offiziell die Schuhe ausziehen und mit den Zehen wackeln. Im Meeting wirkt das zwar ein bisschen seltsam, aber man kann ja behaupten, man würde internationales Brauchtum pflegen. Ne? Und falls sie jemand irgendwie beim Schuhausziehen erwischt, einfach souverän sagen, ich feiere einen Feiertag.

0: Busch. Zeit für einen Blick auf die Straßen und ich habe gute Nachrichten für alle, die unterwegs sind auf der A5 Karlsruhe-Frankfurt. Kein Falschfahrer mehr zwischen Bruchsal und Kronau, da haben Sie wieder freie Fahrt.
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Na, erinnern sich noch, der Hero war das Don't Break My Heart. Ade, nach 3.24 Uhr haben wir es mittlerweile. Der Soundtrack für die Nacht, der wird jetzt besungen, mehr oder weniger, von Chris Rea, Touché d'Amour. Ich wünsche Ihnen einen guten Start in den Donnerstag.

0: Der Verkehrsservice in der ARD Nacht. Hallo an alle unterwegs. Wir haben 3.30 Uhr. Die Entwarnung nochmal für die A5 Karlsruhe-Frankfurt. Da ist kein Falschfahrer mehr zwischen Bruchsal und Kronau unterwegs. Genauso wie auf der B93 Schneeberg-Borna. Auch da kein Falschfahrer mehr zwischen Mosel und A4 Merane. Die Gefahreninfo, die hat Bestand für Hessen im Rheingau-Taunus-Kreis. Da ist zwischen Bad Schwalbach und Taunusstein-Seitzenhahn ein größeres Waldstück in Brand. Im gesamten Stadtgebiet von Wiesbaden ist deutlicher Brandgeruch wahrnehmbar. Die Anwohner werden gebeten, Fenster und Türen geschlossen zu halten und Lüftungen abzustellen. A1 Bremen Richtung Osnabrück ist zwischen Dreieck Stur und Wildeshausen Nord wegen eines defekten LKW gesperrt. A10 Dreieck Warnim Richtung Dreieck Spreeau ist zwischen Rüdersdorf und Erkner wegen einer Ölspur auf der Fahrbahn gesperrt. Und die A63 Mainz Richtung Kaiserslautern ist zwischen Göllheim und Winnweiler wegen einer Baustelle bis 5 gesperrt. Und hier habe ich noch die A81 im Blick. Singen Richtung Stuttgart ist zwischen Kreuz Böblingen-Hulb und Böblingen-Ost wegen eines Schwertransports bis ca. 4 Uhr gesperrt.
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0: Hallöchen, diese ARD-Hitnacht kommt aus Magdeburg vom MDR. Und ich habe festgestellt, ich habe gerade ein Update für mich installiert. Keine Ahnung welches. Ich hoffe. Aber ich bin noch ich.

Peter Schilling, das war jetzt ein bisschen Musik made in Germany, hier in der ARD Hitnacht um 3.43 Uhr und Sie haben geschrieben, schon wieder eine Mail an die Adresse ard-hitnacht@mdr.de und die finde ich echt interessant, weil mich das so ein kleines bisschen auch an die gute, mega alte Radiozeit erinnert. Ich weiß ja nicht, ob Sie auch noch so ein altes Radio haben, an dem man so richtig drehen kann. Ne? Ja, so klingt das. Und ich habe von Gregor eine Mail bekommen, er schreibt, ich habe extra das alte Grundig Music Boy 400 Radio von meinem Vater notdürftig fertig gemacht, um auf Nachtschicht die ARD Hitnacht zu hören. Das finde ich klasse. Da kramt einer so ein altes Ding raus, stellt es hin, guckt, ob es funktioniert und was kommt raus? Die ARD Hitnacht. Dabei ist die natürlich richtig frisch, aber es ist doch toll, dass dieses Radio auf jeden Fall die ARD Hitnacht auch senden kann. Dass es eben nicht nur digital ist, sondern auch noch per Antenne funktioniert, das finde ich ist schon ein Ding. Antenne ist jetzt übrigens eine angebohrte Schraube mit einem Draht und tatatata, es funktioniert. Wir funktionieren auch mit einem richtig schönen Song von Kansas, Dust and the Wind, in der ARD Hitnacht. Um genau 3.45 Uhr.

Stay on this road in der ARD-Nacht. Gleich gibt es Nachrichten und dann freue ich mich auf die nächste Stunde. Aber die Helden der Nachtschicht sind ja all die, die wach bleiben. Während der Rest der Welt so tut, als gäbe es nur Tageslicht. Da sind die Kaffeekrieger, die Flurlichtphilosophen und die 3.30 Uhr Morgenproblemlöser. Die mit Humor, Durchhaltevermögen und gelegentlicher Verzweiflung, die einfach mal dafür sorgen, dass alles weiterläuft. Obwohl einiges längst schlafen wollte. Bleiben Sie wach, wir bleiben auch wach und haben den XXL-Verwöhngang eingeknallt und den gibt's jetzt musikalisch. Safe Tonight. Eruption haben wir auch gleich noch mit One-Way-Ticket für Sie.

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1: Um 4 Uhr mit Juliette Groß. Nach dem Vorfall mit einer Sprengstoffdrohne am Leipziger Flughafen ist noch unklar, wer dahinter steckt. Bundesinnenminister Dobrindt sprach am Abend vor Ort von einer neuen Gefahrenqualität. Aus Leipzig, Silvia Stadler.
2: Die Drohne, die am Flughafen Leipzig-Halle gesichtet und unschädlich gemacht wurde, sei mit Sprengstoff ausgestattet gewesen. Es handle sich um einen sehr ernsten sicherheitsrelevanten Vorfall, sagte Bundesinnenminister Alexander Dobrindt am Abend auf einer Pressekonferenz. Die nun logischerweise auftretenden Fragen zur Herkunft der Drohne, der Zusammensetzung des Sprengstoffs und was das Ziel gewesen sei, sollten den weiteren Ermittlungen überlassen bleiben. Man suche noch nach Teilen einer möglicherweise zweiten Drohne, mit der ein Frachtflugzeug zusammengestoßen sein könnte.
1: In Deutschland hat das extreme Niedrigwasser vieler Flüsse noch keine Auswirkungen auf die Energieversorgung. Laut Bundeswirtschaftsministerium gibt es derzeit keine Engpässe bei Öl und Kraftstoffen. Auch Kraftwerke müssten nicht gedrosselt werden. In Ungarn und Rumänien wurden Atomreaktoren heruntergefahren, weil Kühlwasser fehlt. Der neue Verkehrsminister Bilger hat heute zu einem Krisentreffen nach Bonn eingeladen. Das Niedrigwasser im Rhein und anderen Flüssen gefährdet Lieferketten in der Bau- oder Chemieindustrie. Iran und Oman haben sich auf eine neue Route für Handelsschiffe durch die Straße von Hormus geeinigt. Dazu gehören laut iranischem Außenministerium auch Gebühren für Tanker und Frachter. Noch ist allerdings unklar, wie die USA reagieren. Katharina Willinger aus Istanbul.
3: Wenn dieses Modell tatsächlich durchgeht, wir wissen es ja aktuell noch nicht, dann würde das bedeuten, dass das iranische Regime massiv gestärkt wird, nicht nur finanziell. Denn jetzt gerade bei dem Abkommen, was sich abzeichnet, da geht es nicht um den großen Deal, der einen Krieg beenden könnte, wie US-Präsident Trump immer wieder sagt. Es geht nicht ums iranische Atomprogramm, sondern es geht allein um die Öffnung der Straße von Hormus, die vor dem Krieg ja offen war und jetzt mit so einem Modell theoretisch auch ganz offiziell unter die Kontrolle der iranischen Revolutionsgarde fallen könnte.
1: FIFA-Chef Infantino bleibt wohl so gut wie sicher im Amt, trotz seiner umstrittenen Investorenpläne. Bei einer Krisensitzung in Marokko hat ihm die Spitze des Fußball-Weltverbandes voll Rückendeckung gegeben. In einem langen Statement erklärte die FIFA-Geschäftsleitung ihre uneingeschränkte Unterstützung. Gleichzeitig gesteht sie Fehler im Umgang mit dem Projekt ein. Infantinos umstrittener Investorenplan sah vor, die WM-Rechte teilweise zu verkaufen. Das waren die Nachrichten. Das Wetter in Deutschland. Am Tage freundlich im Osten und später an der Nordsee Schauer, Höchstwerte 20 Grad auf den Nordseeinseln bis 30 Grad an der Lausitz. Am Freitag an den Alpen Schauer und Gewitter. Es ist 4:03 Uhr.
4: Hier ist der Verkehrsservice in der ARD-Hitnacht. Hallo an alle unterwegs. Eine Gefahreninfo habe ich für Hessen. Im Rheingau-Taunus-Kreis zwischen Bad Schwalbach und Taunusstein-Seitzenhahn, da brennt ein größeres Waldstück. In Wiesbaden ist im gesamten Stadtgebiet deutlich mit Brandgeruch zu rechnen. Und die Anwohner werden gebeten, Fenster und Türen geschlossen zu halten. Lüftung bitte auch abzuschalten. Weitere Meldungen: A1 Bremen Richtung Osnabrück ist zwischen Dreieck Stur und Wildeshausen-Nordwegen eines defekten LKW gesperrt. Und die A63 Mainz Richtung Kaiserslautern ist zwischen Göllheim und Winnweiler wegen einer Baustelle bis 5 Uhr gesperrt.
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4: Der Tag ist jung, ich nicht. Trotzdem guten Morgen.

0: Mitternacht, 4:12, Donnerstagmorgen am 6. August. Und danke für Ihre E-Mails. Sie können immer noch schicken, ard-mitternacht@mdr.de. Und per Facebook habe ich eine Nachricht von Friederike aus München bekommen. Sie hat nämlich die Stellung an einer Hotelrezeption in München. Das Hotel möchte aus PR-Gründen nicht genannt werden. Sie ist ganz entspannt, schickt ganz besonders herzliche Grüße an alle Nachteulen und wünscht eine richtig schöne, angenehm ruhige Schicht und einen guten Start in den Tag mit dem Soundtrack für die Nacht und Musik von Toto.
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einzigartig. Tina Turner am Donnerstagmorgen hier in der ARD-Hit-Nacht. Man kann ja schon fast ARD-Hit-Morgen sagen. 4.24 Uhr ist es mittlerweile. Und wenn Sie nachts unterwegs sind mit dem Auto und ich sehe im Verkehr, doch hier und da stockt es ein bisschen, dann sind Sie vielleicht unterwegs, denn wir sind ja noch mittendrin im Sommerferien-Hotspot, was so viel heißt, ja alles irgendwie, alles ist unterwegs, ne? Hin und her, alle Bundesländer reisen auf einmal. Oder sie stehen im Stau, ne? Tagsüber, wenn Stoßstange an Stoßstange.

0: ein kleiner Segelturn mit Enya hier in der ARD-Hitnacht. Es wird Zeit für den Blick auf die Straßen, denn hier ist der Verkehrsservice in der ARD-Hitnacht um 4.30 Uhr. Guten Morgen. Immer noch die Gefahreninfo für Hessen im Rheingau-Taunus-Kreis zwischen Bad Schwalbach und Taunusstein. Seitzenhahn, da brennt ein größeres Waldstück. Und zwar in Wiesbaden ist im gesamten Stadtgebiet deutlich Brandgeruch wahrnehmbar. Die Anwohner werden gebeten, Fenster und Türen geschlossen zu halten und Lüftungen abzustellen. Der Blick auf die Straßen. A1 Bremen Richtung Osnabrück ist zwischen Dreieck Stur und Wildeshausen Nord wegen eines defekten LKW gesperrt. Und die A63 Mainz Richtung Kaiserslautern ist zwischen Göllheim und Windweiler wegen einer Baustelle bis 5 Uhr gesperrt.
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0: Ganz Deutschland, ein Beat. Ich bin André Holz. Das hier ist Freddie Mercury, The Great Pretender. Ich wünsche Ihnen einen schönen guten Morgen.

0: der Mensch von Grönemeyer. In der ARD Nacht 4:39 und ich habe zwischendurch immer noch mal wieder eine Mail gekriegt, die sich eingeschmuggelt hat. Großes Dankeschön und herzliche Grüße auch an Heidi, die uns über SWR 1 Baden-Württemberg hört. Sie ist immer und gern dabei in der ARD Hitnacht. Und dann kommen Urlaubsgrüße. Ralf schreibt, hallo, während unseres Urlaubs in der schönen sächsischen Schweiz, da tanzen wir immer zur super Musik in der ARD Hitnacht unter Sternenhimmel. Und das ist schön, wenn der Himmel klar ist, man Sterne sehen kann, die Sterne leuchten, während man unten steht und ein bisschen tanzt oder auch schmust. Grüße von Ralf, Lea, Lisa, Carmen und Diana. Großes Dankeschön und noch ganz viel Spaß. Und wenn man Ferien hat oder auch Urlaub hat, dann kann man natürlich auch so eine Nacht zum Tag machen. Herzliche Grüße kommen auch von der Familie Willner. Die sind gerade in Binz auf Rügen, eine meiner Lieblingsinseln natürlich auch. Und sie sind dabei gewesen bei den Störtebeker Festspielen und genießen es. Das ist absolut Kult. Das muss man auch erlebt haben, schreiben sie weiterhin. Eine gute Nacht hier mit der ARD Hitnacht. Und man muss an dieser Stelle sagen, Mittwoch war gestern. Damit ist Wochenmitte durch, Bergfest durch und alles, was jetzt kommt, das geht dann schon mal aufs Wochenende.
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Simon Garfunkel in der ARD Hitnacht. Gleich 10 vor 5. Ach, das tut richtig gut. Musikant gemacht. Jetzt habe ich die Bee Gees alone. Sie sind nicht allein. Sie haben die ARD Hitnacht. Und für alle, die uns jetzt verlassen, ich wünsche einen richtig schönen Donnerstag. Gute Unterhaltung mit ihren Landesprogrammen und den Lieblingsmenschen, den Menschen, die man mag.

Da muss ich leider rauf, denn wir haben Falschfahrer auf der B2 mitten Waldweilheim zwischen B23 Garmisch-Partenkirchen Nord und Tunnel Oberau. Da kommt Ihnen ein Falschfahrer entgegen. Fahren Sie bitte äußerst rechts und überholen Sie nicht. Wir melden, wenn die Gefahr vorüber ist. Auf der B2 mitten Waldweilheim zwischen B23 Garmisch-Partenkirchen Nord und Tunnel Oberau ist ein Falschfahrer unterwegs. Vorsicht bitte in beiden Richtungen.

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1: Um 5 Uhr mit Juliette Groß. Nach dem Vorfall mit einer Sprengstoffdrohne am Leipziger Flughafen ist noch unklar, wer dahinter steckt. Bundesinnenminister Dobrindt sprach am Abend vor Ort von einer neuen Gefahrenqualität. Aus der Nachrichtenredaktion Hauke Bülow.
2: Dobrindt zeigte sich überzeugt davon, dass hier professionelle Täter am Werk waren, mit viel Technikwissen und Erfahrung im Umgang mit Sprengstoff. Die Drohnenabwehrtechnik des Flughafens sei nicht in der Lage gewesen, diese Drohne abzuwehren. Trotzdem sei sie gefunden worden und wurde von Spezialisten der Bundespolizei unschädlich gemacht, erklärte der Innenminister. Wer für die Tat verantwortlich ist, um was für einen Sprengstoff es sich handelt und wie die Drohne konstruiert war, all das sei jetzt Teil der Ermittlungen. Die mit Sprengstoff beladene Drohne war in der Nacht zu Mittwoch entdeckt worden.
1: Wegen des Niedrigwassers im Rhein und anderen Flüssen hat Bundesverkehrsminister Bilger heute Wirtschaftsvertreter nach Bonn eingeladen. Die Trockenheit ist für mehrere Branchen ein Problem, weil die Binnenschiffe deutlich weniger Ladung transportieren können. Die frühere Umweltministerin Lemke von den Grünen forderte vor dem Treffen ein grundsätzliches Umdenken. Dem Redaktionsnetzwerk Deutschland sagte sie, das Land werde systematisch entwässert. Es müsse jetzt darum gehen, dass Wasser in der Landschaft zu halten und die natürliche Speicherfähigkeit zu erhöhen. Iran und Oman haben sich nach Angaben aus Teheran auf eine neue Schiffsroute durch die Straße von Hormus verständigt. Eine gemeinsame Erklärung zu den zentralen Punkten der Vereinbarung werde derzeit fertiggestellt, sagte der Sprecher des iranischen Außenministeriums. Dadurch könnte der Iran deutlich mehr Kontrolle über die Meerenge bekommen. Die USA waren an den Verhandlungen nicht beteiligt. Noch gibt es keine offizielle Reaktion aus Washington. FIFA-Chef Infantino bleibt wohl im Amt, trotz seiner umstrittenen Investorenpläne. Bei einer Krisensitzung in Marokko hat ihm die Spitze des Fußball-Weltverbandes volle Rückendeckung gegeben. Aus der Nachrichtenredaktion Georg Wolf.
3: Nach dem Treffen in Rabat teilte der Weltverband mit, die anwesenden Mitglieder der Geschäftsleitung, darunter Generalsekretär Grafström, hätten Infantino ihre uneingeschränkte Unterstützung ausgesprochen. Auslöser der Krise war ein mittlerweile verworfener Investorenplan Infantinos. Hier räumte die FIFA nun Fehler ein. Man habe den Mitgliedsverbänden das Gefühl gegeben, vom Prozess ausgeschlossen zu sein. Dafür habe man sich entschuldigt und eine Überprüfung zugesagt. Gleichzeitig schlug der Verband zurück. Man werde keinerlei Angriffe auf die eigene Integrität dulden.
1: Das waren die Nachrichten.
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5: Eine angenehme Nacht, temperaturmäßig, der Himmel oft klar. Im Laufe des kommenden Tages jetzt, also heute an diesem Donnerstag, wird es auch recht freundlich und temperaturmäßig angenehm. Der Vormittag noch blauer Himmel und wenig Wolken. Am Nachmittag ein paar Wolken dazu, 23 bis 28 Grad.
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5: Wir haben A8, Pirmasens Richtung Saarlouis was vorliegen. Zwischen Schwalbach und der Ausfahrt Saarwelling ist die Strecke wegen einer Baustelle gesperrt. Das dauert wahrscheinlich bis zum 13. August. Geblitzt werden soll auf der A8 zwischen Saarlouis und Merzig, auf der B268 zwischen Lebach und Losheim am See sowie in Heusweiler.
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5: Hallo, guten Morgen, hier ist Michael Friemel. Schönen Donnerstag.
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10:05. Einen schönen Donnerstagmorgen mit SR3. Gleich bei uns Langhals und Dickhop, unsere beiden Comedians aus Marping mit einer neuen Folge. Außerdem in dieser halben Stunde noch Musik von Udo Lindenberg und gleich von Chris Andrews. Und diese Minuten hier, die gehören Milo aus Belgien. Castaways.

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1: Oh, die Ingrid.
2: Ingrid
1: war auf dem Amt.
2: Bist du wahnsinnig, die Ingrid.
1: Ingrid war in dem Fall sogar unschuldig. Die Ingrid hat da irgend so einen Antrag gestellt. Das hat monatelang gedauert, bis der überhaupt mal in die Auswahl gekommen ist.
2: Ja.
1: Dann ist es auf dem Amt und hat gesagt, hey, da geht das so nicht. Wieso muss ich so lange warten? Und dann hat dieser Beamte, der es da behandelt hat, oder wie nennt man das, der da mit Ingrid geschwätzt hat, oh, Sie wissen ja, wie das ist. Sie sind nicht der Einzige, wo ich Anträge gestellt. Das dauert eben. Und dann ist es wirklich so, wir haben einen Krankenstand, das glaube ich nicht, Ingrid. Also wir haben so viele Leute krank, das ist unmöglich. Das kannst du dir echt nicht vorstellen. Und dann hat das Ingrid irgendwann einmal gefragt, hör mal, wie viele Leute schaffe ich überhaupt bei euch? Und dann hat auf einmal aus einem Nebenzimmer einer gerufen.
3: Wenn all da sind, ungefähr die Hälfte.

Schönen guten Morgen, SR3 Saarlandwelle. 5 Uhr, genau. 5.22 Uhr. Ein zarter rosa Streif am Horizont kündigt das Aufgehen der Sonne in der knappen Stunde an.

Kate Babuschka hier in SR3. Guten Morgen um 5.26 Uhr. Gleich gibt's alles, was wir zum Starten den heutigen Donnerstag wissen sollten, in den Schlagzeilen um halb. Davor noch die Flower Pot Man, die uns mit nach San Francisco nehmen.

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1: Um 17:30 mit Michael Friemel. Guten Morgen.
2: Guten Morgen. Dobrindt zu Zwischenfall am Flughafen Leipzig-Halle. Der

0: Bundesinnenminister nannte den Fund einer Drohne mit Sprengvorrichtung eine neue Gefahrenqualität. Zu den Urhebern wollte er sich nicht äußern. Für die Tat seien jedoch eindeutig Profis verantwortlich. Spitzentreffen zu Niedrigwasser in Flüssen. Dazu hat Bundesverkehrsminister Bilger Wirtschaftsvertreter eingeladen. Das Niedrigwasser ist vor allem für die Binnenschifffahrt ein Problem, da die Schiffe deutlich weniger Ladung transportieren können. Weltraumsimulator im Saarland. In den kommenden Wochen besucht der begehbare Hightech-Lastwagen mehrere Schulen sowie Gemeinden. Der Weltraumsimulator sieht aus wie eine liegende Rakete. Im Inneren befindet sich bewegliche Sitze und VR-Brillen. Und Rückendeckung für FIFA-Chef Infantino. Die Geschäftsführung des Weltfußballverbandes erklärte nach einer Krisensitzung ihre uneingeschränkte Unterstützung für den Schweizer. Gleichzeitig gesteht der Verband Fehler ein. Dabei geht es um Infantinos Plan, die WM-Rechte teilweise an Investoren zu verkaufen.
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0: Heute erstmal viel Sonnenschein im Saarland. Am Nachmittag schieben sich von der Mosel her vielleicht ein paar Wolkenfelder vor die Sonne. Es bleibt aber weiterhin freundlich und trocken bei 23 bis 28 Grad. Auch morgen am Freitag reichlich Sonnenschein und nur wenige Schönwetterwolken bei 24 bis 29 Grad.
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0: Aktuell folgende Meldung: A8 Pirmasens Richtung Saarlouis. Zwischen Schwalbach und der Ausfahrt Saarwelling ist die Strecke wegen einer Baustelle gesperrt. Das dauert bis zum 13. August. Geblitzt werden soll heute auf der A8 zwischen Dreieck Saarlouis und Merzig, auf der B268 zwischen Lebach und Losheim am See und in Heusweiler.
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0: Hallo und einen schönen guten Morgen. Gleich nochmal Musik aus unserem Album der Woche. Italienische Klänge mit Nino De Angelo in 6 Minuten ab jetzt.
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0: Oh, Daddy Cool ist da.
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0: Vielleicht hat er da ja noch Familie. Vielleicht könnten wir die ja besuchen, wenn wir in 3 Wochen auf Hörerreise sind in Apulien. Ja, Nino D'Angelo, die Familie kommt aus Apulien, aus Süditalien.
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0: Aber geboren ist er in Deutschland, bei Karlsruhe, Nino D'Angelo. Seine Eltern waren damals schon in Deutschland, als er zur Welt gekommen ist. Trotzdem sind die italienischen Wurzeln etwas, was er nie verleugnet hat. Deswegen gibt es jetzt auch ein italienisches Album von ihm. Das heißt Vivi La Vita, das stellen wir diese Woche als Album der Woche vor. Und das ist wie ein kleiner Kurzurlaub in Italien, alleine schon fürs Ohr. Es sind so viele bekannte italienische Hits drauf, die er gecovert hat in sehr schönen Versionen. Es sind aber auch 2 eigene neue Lieder drauf, zum Beispiel dieses hier, Se te ne vai. Hier ist Nino D'Angelo in SR3. Guten Morgen, viel Spaß dabei.

Vivi La Vita, sein aktuelles Album, daraus Musik von Nino D'Angelo, Se Tene Vai, hier in SR3. Guten Morgen. Schönes Album, mehr Infos dazu auf sr3.de. Mehr Musik daraus später im Vormittag zwischen 9 und 12.

so Dinge, die hast du nur noch mit der einen Sendung im Ohr, oder? Da denkt man auch immer, jetzt gleich kommt Markus Lanz und sagt meine Gäste heute. Aber auf dem Weg zur Titelmelodie sind 20 Jahre vergangen. Wir sind Helden in SR3. Guten Morgen. 2005 ist die Nummer damals zum ersten Mal gespielt worden. Nur ein Wort. 9 Minuten vor 6. Hier ist SR3 Saarlandwelle zum Starten Ihren Donnerstag.

Viertelstündchen noch, dann ist offiziell Sonnenaufgang. Aber es wird schon langsam hell und man sieht schon, das wird ein schöner, das wird ein freundlicher und vor allen Dingen nicht ganz so heißer Tag heute. Maximal 28 Grad. Ich wünsche Ihnen einen schönen Start in Ihren Donnerstag.

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1: 6 Uhr. Das Niedrigwasser im Rhein und in weiteren deutschen Flüssen belastet die deutsche Wirtschaft. Daher hat Bundesverkehrsminister Bilger Wirtschaftsvertreter zu einem Spitzengespräch in Bonn eingeladen. Teilnehmen werden Vertreter von Schifffahrt, Häfen und Wirtschaft. Wegen des Niedrigwassers können Schiffe deutlich weniger Ladung transportieren. Die Grünen Bundestagsabgeordnete und frühere Umweltministerin Lemke forderte vor dem Treffen grundsätzliche Konsequenzen. Sie sagte dem Redaktionsnetzwerk Deutschland, es müsse darum gehen, das Wasser in der Landschaft zu halten und die natürliche Speicherfähigkeit zu erhöhen. Bundesinnenminister Dobrindt spricht nach dem Fund einer Sprengstoffdrohne am Flughafen Leipzig-Halle von einem ernsten Vorfall. Der CSU-Politiker sagte gestern Abend, es gehe nun darum, in alle Richtungen zu ermitteln.
2: Ich spreche nicht umsonst von hybrider Bedrohungslage und ich habe nicht umsonst die Spitzen aller Sicherheitsbehörden, sowohl des Verfassungsschutzes als auch der Bundespolizei als auch des BKAs hier zusammengezogen, um sich mit dieser Thematik auseinanderzusetzen. Es wäre jetzt zu kurz gesprungen, zu glauben, man könnte diese Form der Bedrohungslage, die es eben objektiv gibt, mit einer einfachen Maßnahme bekämpfen oder erwidern.
1: Die Sprengstoffdrohne war am Boden in der Nähe von ukrainischen Transportmaschinen entdeckt und entschärft worden. Die Ermittler suchen noch nach Teilen eines möglicherweise zweiten Flugobjekts, mit dem ein Frachtflugzeug in der Luft zusammengestoßen war. Bei den Verhandlungen über die Meerenge von Hormus gibt es nach iranischen Angaben eine Einigung. Verhandler aus Teheran und Oman hätten sich auf neue Regeln für den Schiffsverkehr verständigt. Das iranische Außenministerium kündigte eine gemeinsame Erklärung dazu an. Der Oman hat das bisher nicht bestätigt. Offen ist, wie die US-Regierung auf eine Abmachung reagieren wird, denn der Iran könnte damit weiterhin den Schiffsverkehr durch die Meerenge kontrollieren. FIFA-Chef Infantino bleibt trotz seiner umstrittenen Investorenpläne wohl im Amt. Bei einer Krisensitzung in Marokko hat ihm die Spitze des Fußball-Weltverbandes ihre volle Rückendeckung zugesichert. Gleichzeitig gestand der Verband Fehler ein. Dabei geht es um Infantinos umstrittenen Plan, die WM-Rechte teilweise an Investoren zu verkaufen. Die UEFA und andere Kontinentalverbände drohten daraufhin mit einem Boykott. Mittlerweile wurde das Vorhaben gestoppt. Im kommenden Jahr will sich Infantino erneut zum FIFA-Präsidenten wählen lassen. Eine Mehrheit gilt inzwischen als unsicher. Zum Start des neuen Schuljahres wird in den kommenden Wochen ein Simulator für Weltraumflüge durch das Saarland touren. Startschuss ist am Dienstag am Saarbrücker Gymnasium am Rothenbühl. Aus der SR-Nachrichtenredaktion Magnus Neuschwander.
3: Schon von außen sieht der begehbare Hightech-Lastwagen aus wie eine liegende Rakete. Im Inneren bewegliche Sitze und VR-Brillen, mit denen die Schüler die Erde für 15 Minuten verlassen und einmal umkreisen. Die Astronauten der Europäischen Raumfahrtorganisation ESA, Alexander Gerst und der Obertaler Matthias Maurer, ergänzen das Erlebnis mit Erläuterungen, zum Beispiel über die Erde und den menschengemachten Klimawandel. Die Reise des sogenannten Space Bus One durch das Saarland dauert bis Anfang September. Dabei besucht der Weltraumsimulator voraussichtlich nicht nur Schulen in größeren Städten, sondern unter anderem auch in Püttlingen, Bexbach, Schiffweiler, Nohfelden und Teelei.
1: Der Kultursommer in Quierschied hat einen Besucherrekord verzeichnet. Wie die Gemeinde mitteilte, kamen zu den 4 Veranstaltungen insgesamt rund 1.500 Besucher. Unter freiem Himmel waren auf dem Vorplatz der Veranstaltungshalle Kulisse Musiker aus der Region aufgetreten. Die Konzertreihe soll im nächsten Jahr fortgesetzt werden. Das waren die Nachrichten mit Ute Mühlbauer. 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
4: Heute wird es nicht mehr ganz so heiß und vor allen Dingen heute wird es nicht so schwül sein. Die Nacht war schon angenehm, 13 bis 17 Grad die Temperaturen. Es ist im Moment klar und so wird es auch durch die ersten Stunden des Tages gehen. Dann kommen so um die Mittagszeit ein paar Quellwolken dazu. Am Nachmittag können die auch mal dichter sein, aber sie bringen keinen Regen. Die Temperaturen bei 23 bis 27, vielleicht örtlich 28 Grad. Morgen ganz ähnlich.
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4: A8 Pirmasens Richtung Saarlouis. Zwischen Schwalbach und der Ausfahrt Saarwellingen ist die Strecke wegen einer Baustelle gesperrt bis zum 13. August. In der Ortsdurchfahrt von Hüttichweiler auf der L295 kommt es zu Behinderungen durch eine Baustelle. Das dauert wohl bis morgen. Geblitzt werden soll auf der A8 zwischen Dreieck-Saarlouis und Merzig, auf der B268 zwischen Lebach und Losheim am See sowie in Heusweiler.
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4: Hallo, guten Morgen, hier ist Michael Friemel. Schönen Donnerstag.
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0: Hallo und schönen guten Morgen, hier ist SR3 Saarlandwelle heute am 6. August. Ich weiß, man kann im Radio nicht jeden Geburtstag hier feiern und jeden Tag oder jedes Andenken hier wahren, aber bei ihr mache ich das jedes Jahr, auch die nicht runden Geburtstage. Sie wäre heute 84 Jahre alt geworden, eine Frau. Oh, das ist schon 20 Jahre, dass sie gestorben ist. Ja, 2007 ist Evelyn Hamann gestorben.
1: Mit Evelyn habe ich eine treue Partnerin verloren und wir alle eine wunderbare Schauspielerin, der es immer gelang, die heiklen Seiten des Lebens durch Komik zu überwinden. Liebe Evelyn, dein Timing war immer perfekt. Nur heute hast du die Reihenfolge nicht eingehalten. Na, warte.
0: Das war 2007. Heute hätte sie ihren 84. Geburtstag gefeiert. Und ich finde, ein Tag wird immer dann gut, wenn man was Schönes von Evelyn Hamann gehört hat.
2: Gwyneth Molesworth hatte für Lord Hesketh Fortescue in Never Edelthorpe einen Schlipf besorgt, ihn aber bei Lord Molesworth Thornton in Thrompton Castle liegen lassen.

0: 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Schönen guten Morgen. Es ist 18 Minuten nach 6. Schön, dass wir gemeinsam in diesen Donnerstag starten. Das ist ein Verbrechen, das viele von uns hier bei uns im Saarland nicht vergessen werden. Der Polizistenmord von Kusel. Gut 4 Jahre ist das inzwischen her. Damals hat Andreas S. aus Spiesen-Elversberg 2 Polizisten brutal getötet. Er ist damals bei Kusel von den beiden Polizisten beim illegalen Jagen erwischt worden, beim Wildern. Und jetzt haben SR3-Kollegen für einen Podcast einen jahrelangen Freund des späteren Täters getroffen. Werner Thom heißt er.
1: Der war immer als kleiner Bub schon so ein pfiffiges Kerlchen, wie man sagt. Der ist also beim Fest an der Bedienung, so weiße Jacke an und war so da schon richtig geschäftstüchtig.
0: Ja, der spätere Mörder war also erstmal ein recht normaler, ein wohl auch netter Mensch, hat uns sein langjähriger Freund erzählt. 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Und das weit vor dem Polizistenmord.
1: 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Er hat gesagt, Sarah, was ist denn mit dem? Wildert der? 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Da hat er gelacht, der konnte so richtig frech und hämisch lachen. Hat er gelacht, oh Werner, für 200.000 Euro im Jahr kann man doch mal in den Knast gehen.
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1: Es ist 6:30.
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1: Mit Franziska Hans im Studio. Guten Morgen.
3: Guten Morgen. Spitzengespräch zu Niedrigwasser in Flüssen. Dazu hat Bundesverkehrsminister Bilger eingeladen. Teilnehmen werden Vertreter von Schifffahrt, Häfen und Wirtschaft. Wegen des Niedrigwassers können Schiffe deutlich weniger Ladung transportieren. Sprengstoffdrohne am Leipziger Flughafen. Bundesinnenminister Dobrindt spricht von einem hybriden Anschlagsszenario und einer neuen Form der Bedrohung. Der CSU-Politiker

0: warnte zugleich vor Spekulationen über Motive und Hintermänner. Bevorstehende Einigung zur Straße von Hormus, darüber berichtet das iranische Außenministerium. Man habe sich mit dem Oman auf eine neue Route für Handelsschiffe durch die Straße von Hormus geeinigt. Damit könnte Teheran den Schiffsverkehr in der Meerenge stärker kontrollieren. FIFA-Boss Infantino bleibt im Amt. Gleichzeitig räumte der Fußball-Weltverband bei einer Krisensitzung Fehler ein. Konkret geht es um Infantinos umstrittenen Plan, die WM-Rechte teilweise an Investoren zu verkaufen. Weltraumsimulator kommt ins Saarland. Startschuss ist am Dienstag am Saarbrücker Gymnasium am Rothenbühl. Mithilfe von beweglichen Sitzen und VR-Brillen können Schüler die Erde für 15 Minuten verlassen und einmal umkreisen. Und positive Bilanz zum Kultursommer. Wie die Gemeinde Querschied mitteilte, kamen zu den 4 Veranstaltungen insgesamt rund 1.500 Besucher. Die Konzertreihe soll im nächsten Jahr fortgesetzt werden.
1: Danke, Franziska.
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1: Heute wird es nicht ganz so heiß und es wird auch nicht schwül. Die Temperaturen maximal 23 bis 27 Grad, morgen bis 28 Grad. Insgesamt das Wetter ziemlich freundlich.
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1: A8 Pirmasens Richtung Saarlouis. Zwischen Schwalbach und der Ausfahrt Saarwellingen ist die Strecke wegen einer Baustelle gesperrt. Wahrscheinlich bis zum 13. August. Es gibt eine Umleitung. In der Ortsdurchfahrt von Hüttichweiler auf der L295 gibt es Behinderung an der Baustelle. Das wird wahrscheinlich bis morgen dauern. Und geblitzt werden soll auf der A8 zwischen Dreieck Saarlouis und Merzig, auf der B268 zwischen Lebach und Losheim am See sowie in Heusweiler. Gute Fahrt für Sie alle.
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1: Hallo und schönen guten Morgen, hier ist Michael Friemel.
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0: Gleich wird's 20 vor 7.
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0: Mit Till Schacht. Hallo Till, guten Morgen.
2: Guten Morgen.
0: Es ist Bergfest bei der Tour de France der Frauen. Nach gestern sind jetzt 5 von 9 Etappen geschafft. Also mehr als die Hälfte der Etappen ist bezwungen. Ich würde sagen, Zeit für ein Update. Schauen wir aufs Gesamtklassement?
2: Gerne. Ja, und da sehen wir, dass die Schweizerin Marlene Reusser weiter in Gelb ist. Auch wenn die Niederländerin Demi Wollering gestern im Zielsprint ja als erste über die Linie gerollt ist. Wollering jetzt übrigens 12 Sekunden hinter Reusser. Und die erste deutsche Fahrerin ist dann Antonia Niedermayer, die aktuell auf Rang 4 steht.
0: Gut, vielleicht können wir kurz über die reden. Mhm. Das ist die Antonia Niedermayer, von der habe ich gelesen, dass die früher Berglaufen gemacht hat.
2: Genau.
0: Eine ganz andere Sportart. Ist jetzt so eine Entdeckung beim Berge hochfahren?
2: Ja, absolut. Und sie ist erst 23 Jahre alt. Es ist erst ihre erste Tour und gestern, du hast es angedeutet, bärenstarkes Rennen von ihr auf einer echt anspruchsvollen Etappe. Es ging rauf, runter, rauf, runter. Am Ende Platz 6 heißt für uns, beziehungsweise ja für sie im Gesamtklassement, wie ich eben schon meinte, Rang 4. Und Antonia Niedermayer fährt ab jetzt ja auch im weißen Trikot, also in dem der besten Nachwuchsfahrerin.
3: Das ist immer noch der Fokus aufs GC für Kasia. Das weiße Trikot ist natürlich immer ein netter Bonus, den man hat. Aber trotzdem liegt der Hauptfokus wirklich auf Kasia.
2: Ja, und mit Kasia ist die Teamkollegin gemeint, die aktuell auf Platz 3 liegt und gut 1,5 Minuten vor Niedermayer fährt.
3: Jetzt kommen natürlich die Berge, das freut mich und dann schauen wir mal, was wir da alles machen können.
0: Ja, komm, dann gucken wir einfach mal jetzt auch auf die Etappe von heute. Es geht weiter Richtung Süden, Richtung Zieleinfahrt in Nizza. Es wird hügelig heute wahrscheinlich auf der Strecke von Montprison nach Tournon-sur-Rhône.
2: Ja, wird's. 153,4 Kilometer lang, rund 2600 Höhenmeter. Auch wenn es ein bisschen flacher ist als gestern, es geht immer noch ordentlich steil voraus. Mit insgesamt 6 Bergwertungen, also heißt unterm Strich anspruchsvolle, hügelige Prüfung. Mit Vorteil für offensive Fahrerinnen, weil die Etappe eben ja ideale Gelegenheit bietet, um mal auszureißen.
0: Das ist sportlich toll und vor allen Dingen ist es auch immer so schön anzuschauen, auch bei der Tour de Femme. Wer einschalten will, ab 3:45 gibt's den Stream zur 6. Etappe im Livestream auf sportschau.de zu sehen. Und die beiden letzten Etappen, die gibt es auch noch wieder im Hauptprogramm der AD im 1. Till, ich danke dir und ich wünsche dir einen schönen Tag heute. Mach's gut.
2: Danke.
0: Ciao. Ebenso.

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Hallo und schönen guten Morgen. Kommen Sie, wir gehen mal zurück in eine ganz besondere Zeit, eine ganz besondere Epoche, die Epoche der neuen deutschen Welle. Joachim Witt hier in SR3 Guten Morgen mit dem Goldenen Reiter. 6:48 Uhr. Schön starten Ihren Donnerstag.

0: Schönen guten Morgen. Hier ist SR3 Saarlandwelle. Es ist 6.52 Uhr. Der Bulli ist auch schon unterwegs. Max Zettler steuert ihn heute Morgen.
1: Guten Morgen. Ich konnte heute ein bisschen länger schlafen, weil das heutige Gummimobil ist quasi vor der Haustür. Ich bin auf dem Weg zu den Saarterrassen in Burbach. Denn da treffe ich mich mit Elke Arnold, die schreibt Postkarten. Die ganze Woche lang. 10 bis 15 Stück, weil sie kriegt auch 10 bis 15 Postkarten jede Woche. Die ist auf so einer Webseite unterwegs, wo sie ganz viele Brieffreundinnen und Brieffreunde hat. Und ich guck mal, was die sich so gegenseitig schreiben und ob die vielleicht auch schon mal einen davon in echt gesehen hat. Bis später.
0: Ja, und wie sind wir drauf gekommen? Die Elke hat sich letzte Woche auch gemeldet am Weltpostkartentag. Vielleicht erinnern Sie sich noch, letzte Woche haben wir ja ganz viel über Menschen gesprochen, die noch Postkarten und Ansichtskarten schreiben und sich dran erfreuen.
2: Ich schreibe seit Jahren schon wieder Ansichtskarten.
3: Ich schreibe regelmäßig Postkarten an ganz liebe Menschen und die freuen sich.
4: Ich schreibe immer Postkarte aus dem Urlaub. Ist manchmal schöner als nur WhatsApp zu schreiben.
2: Das macht einfach Spaß, auch sie zu schreiben.
3: So ein Postcard, also ich freue mich doch riesig drüber.
0: 10 bis 15 Postkarten pro Woche bekommt die Elke und die lernen wir kennen in der nächsten Stunde. Und guten Morgen mit dem Gummimobil.
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5: 7 Uhr. Trotz Rücktrittsforderungen bleibt FIFA-Chef Infantino voraussichtlich im Amt. Bei einer Krisensitzung in Marokko hat ihm die Spitze des Fußball-Weltverbandes Rückendeckung signalisiert. Einzelheiten von Ann-Kathrin Rose.
6: Die bemühte sich, Geschlossenheit zu demonstrieren. Allen voran Generalsekretär Matthias Grafström, der in einer internen Mail zuletzt noch die Unruhe im Weltverband beklagt hatte. Zwar räumte die FIFA im Schreiben Fehler ein, adressierte aber auch die zuletzt deutliche Kritik und betonte, der Weltverband werde keine Angriffe auf seine Integrität dulden. Demonstrativ posierten Generalsekretär Grafström und Infantino auf einem Foto, das der FIFA-Präsident auf Instagram teilte, Seite an Seite, Daumen hoch.
5: Zu Protesten von Mitgliedsverbänden wie der UEFA hatten Infantinos Investorenpläne geführt. Vorgesehen war, dass eine kommerzielle Tochtergesellschaft Wettbewerbe wie die WM vermarkten sollte. Private Investoren hätten bis zu 20% der Anteile übernehmen können. Das ist inzwischen vom Tisch. Die Sorgen um die Sicherheit beim Einsatz von künstlicher Intelligenz nehmen weiter zu. Bei einem Test hat nun auch ein KI-Modell der US-amerikanischen Firma Meta ein anderes Unternehmen gehackt. Der Facebook-Mutterkonzern teilte mit, eine Fehlkonfiguration habe dem Modell unbeabsichtigt Zugang zum Internet verschafft. Es habe daraufhin eine Sicherheitslücke bei einem Drittanbieter ausgenutzt. Dem Finanznachrichtendienst The Information zufolge handelte es sich um ein KI-Modell, das eigentlich für Programmieraufgaben vorgesehen ist. Zuvor war es wiederholt bei KI-Modellen der Firmen OpenAI und Anthropic zu Sicherheitsproblemen gekommen. Tankstellen in Deutschland verstoßen offenbar häufig gegen die sogenannte 12-Uhr-Regel. Seit gut 4 Monaten dürfen die Betreiber nur noch einmal täglich die Spritpreise erhöhen. Ein SWR-Datenanalyse-Team hat mehr als 1.100 Tankstellen identifiziert, die gegen diese Vorgabe verstoßen haben. Dabei entfallen rund 10% der Vorfälle auf 15 Tankstellen der Firma Esso. Das Unternehmen wollte sich dazu nicht äußern. Bundesweit gibt es rund 250.000 Prüffälle. Einige Bundesländer, darunter auch das Saarland, fangen jetzt an zu ermitteln. Fachleute halten die möglichen Strafen jedoch für viel zu gering. Auf einer Sonderkonferenz beraten die Verkehrsminister heute über eine drohende Ausdünnung im Regionalbahnverkehr. Hintergrund ist, dass die Bundesländer nach einem EU-Urteil in diesem Jahr 400 Millionen Euro mehr für die Schienennutzung bezahlen müssen. Aus der SR-Nachrichtenredaktion Daniel Magar.
7: Im Saarland drohten der Ausbau des S-Bahn-Netzes und die geplanten Reaktivierungen ins Stocken zu geraten, so Verkehrsministerin Berg. Verschiedene andere Bundesländer würden schon die Streichung von Fahrten vorbereiten. Um das zu verhindern, fordern die Länder vom Bund nun eine Erhöhung der Zuzahlungen für den Nahverkehr und eine schnelle Reform des Preissystems. Bis zum Frühjahr galt für den Schienennahverkehr eine Trassenpreisbremse. Damit waren die Gebühren, die die Deutsche Bahn für die Nutzung ihres Schienensystems verlangen konnte, gedeckelt. Der EuGH hat das im März für rechtswidrig erklärt. Seitdem fordern die Verkehrsminister der Länder vom Bund eine Lösung. Für das Saarland nimmt Staatssekretär Thuhl an der Verkehrsministerschalte teil.
5: Bei der Konferenz wird heute auch über das historische Niedrigwasser der Flüsse und die dadurch zunehmend eingeschränkte Schifffahrt gesprochen. Die neue Regionalchefin der Arbeitsagentur Rheinland-Pfalz-Saarland Moors hat junge Menschen gegen pauschale Kritik verteidigt. In einem dpa-Interview sagte Moors, die heutige junge Generation sei weder fauler noch dümmer als früher. Es sei wichtig, Jugendliche dort abzuholen, wo sie stehen und ihnen die vorhandenen Chancen zu vermitteln. Mit Blick auf den Fachkräftemangel betonte Moors, das Land brauche jeden einzelnen jungen Menschen. Das waren die Nachrichten mit Ute Mühlbauer. 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
9: Das ist ein freundlicher Start in den heutigen Donnerstag. Am Nachmittag kommen ein paar Quellwolken dazu. Es bleibt trocken und es ist angenehm. Nicht mehr so heiß. Temperaturen zwischen 23 und 27 Grad. Gleich gibt's ausführlicheres Wetter.
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9: A8 Pirmasens Richtung Saarlouis. Zwischen Schwalbach und der Ausfahrt Saarwelling ist die Strecke wegen einer Baustelle bis zum 13. August gesperrt. Es ist aber eine Umleitung ausgeschildert. Im Landkreis Neunkirchen in der Ortsdurchfahrt von Hüttichweiler kommt es zu Behinderung auf der L295 an der Baustelle bis morgen. Geblitzt werden soll auf der A8 zwischen Dreieck Saarlouis und Merzig, auf der B268 zwischen Lebach und Losheim am See und in Heusweiler.
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9: Guten Morgen, hier ist Michael Friemel. Einen schönen Donnerstag.
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0: Letzte Woche haben sie gerade wieder in Schwetzingen gespielt, Roxette. Und es gibt einen absoluten Edelfan aus dem Saarland, die Simone Rau. Die hat ihr 60. Roxette-Konzert dort verbracht in Schwetzingen. Wahnsinn, was eine treue SR3-Hörerin. Schönen guten Morgen an dieser Stelle und liebe Grüße rüber.
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0: Kai Völker ist da. Grüß dich, Kai. Guten Morgen.
2: Hallo, Michael. Einen schönen Donnerstag.
0: Ja, ich freue mich, dich zu hören bei sehr angenehmen Temperaturen heute Morgen.
2: Ja, ich würde mal sagen, der erste Kaffee schmeckt am besten, wenn du ihn noch im Schlafanzug auf dem Balkon alleine in der Stille trinkst. Und dieses schwüldrückende Wetter, das ist jetzt tatsächlich für heute zumindest mal vorbei. Eigentlich so der Top-Tag für uns im Saarland, den sich viele mal wieder gewünscht haben. Im Moment noch Werte knapp unter der 20-Grad-Marke. Aber auch tagsüber nehmen wir mal schon 3 bis 4 Grad weg von den Top-Temperaturen. Heute maximal 27, 28 Grad in Neunkirchen, Völklingen und Saarlouis.
0: Wie geht's denn weiter?
2: Ja, also heute Nachmittag platzieren wir mal ein paar Wolken da oben am Himmel. Das sind aber eher dekorative Art. Da ist kein Regen dabei. Ich habe extra noch mal gerade geguckt auf mein Regenradar. Es ist nichts fürs Saarland vorgesehen heute. Und auch morgen, der Freitag, wird dann auch schon wieder wärmer. Das heißt, am Nachmittag klettern die Temperaturen morgen zum Wochenendanfang auf 29 Grad. Der Wind kommt zwar so ein bisschen aus nördlicher Richtung, aber die Luft ist eher so feucht. Also nicht mehr ganz so heiß und drückend wie der Föhn die letzten Tage. Und auch das Wochenende, ja, da hat die Sonne wieder Körner. Würde ich sagen, die Strahlkraft bis 33 Grad alleine am Sonnabend.
0: Kai, ich danke dir für die Prognose.
2: Sehr gerne.
0: Schicke schöne Grüße in den Schlafanzug auf dem Balkon und mach dir noch einen schönen Morgen. Bis bald. Ciao.
2: Ciao.
0: Krieg das Bild nicht weg.
2: Ja.

0: auch schon wieder eine Woche her. Heute vor einer Woche haben wir über Postkarten und Ansichtskarten gesprochen am Tag der Postkarte. Und da hat sich bei uns auch die Elke gemeldet im Laufe des Tages, weil Elke, also muss man dazu sagen, da geht es nicht um eine Postkarte im Urlaub. Wir sprechen von 10 bis 15 Postkarten pro Woche, die sie nicht nur bekommt, sondern die sie auch schreibt. Und das hat uns neugierig gemacht. Und deswegen ist Max Zettler heute Morgen mal mit dem Gummomobil alleine zur Elke gefahren. Was heißt alleine? Zur Arbeit an die Saarterrassen. Da hat sie ihre Sammlung wahrscheinlich nicht, Max, ne? Guten Morgen.
1: Guten Morgen. Ganz allein in der Höhle der Elke bin ich jetzt. Ganz richtig. Ich bin übrigens nicht auf den Saarterrassen, sondern im Gewerbepark Wiesenstraße. Der ist direkt nebenan. Asche über mein Haupt. Eben die Firma Born ist, wo die Elke Arnold arbeitet. Und die hat die richtig aufgetischt. Mir liegen so 8 Postkarten mit ganz unterschiedlichen Motiven vor mir. Wir haben hier was mit der Sendung mit der Maus drauf. Wir haben einen Hund und eine Katze. Wir haben hier sowas Waldiges, einen Donut, mehrere Donuts sogar. Das sind aber jetzt weniger als 10, Elke.
2: Genau, weniger als 10, weil wir haben heute schon Donnerstag und ich habe natürlich schon Karten versendet für diese Woche.
1: Ja, okay, Elke hat schon die Hälfte der Arbeit gemacht diese Woche, ich sehe schon. Und ich gucke mal eben rein, weil die gehen irgendwie in die ganze Welt. Ich gucke mal, wo der hier lang geht. Nach Hamburg, was haben wir hier? Nach Russland, na klar. Was haben wir hier? In die Schweiz, die Sendung mit der Mauskarte geht nach Sinzig. Wir haben ja noch was mit so, das Frida Kahlo, ja, sowas KI-generiertes, nach Holland, richtig, ich sehe schon, also es geht wirklich in die ganze Welt. Und ich sehe, du stimmst die Postkarte, weil es sind ja so viele unterschiedliche Motive, auf die Person ab, die die Karte kriegt, richtig?
2: Genau, jeder Teilnehmer bei Postcrossing hat ein Profil und ich versuche mich an dem Profil zu orientieren und dann eine passende Karte zu finden bei meinen ungefähr 500 Karten, Planko-Karten, die ich zu Hause habe.
1: Wie gesagt, die Sendung mit der Maus geht ja jetzt nach Sinzig. Ja gut, okay. Was hat die Person dann in ihrem Profil drinstehen, wenn die Sendung mit der Maus auf der Karte ist?
2: Man kann in seinem Profil halt reinschreiben, was man gerne für Karten sammelt. Und natürlich muss man nicht so eine Karte versenden. Man kann versenden, was man möchte, aber ich versuche mich halt ein bisschen zu orientieren an dem, was derjenige gerne hätte.
1: Ja, da freuen die sich auch ganz bestimmt. Und du kriegst selbst auch unglaublich viele Karten. Sie hat extra ihren Keller ausgeräumt, die Elke, und hat hier 3 große Plastikboxen und noch so ein paar kleinere Sachen stehen. Das sind irgendwie über 7000 Postkarten, die hier sind. Was hast du denn da im Profil stehen? Was willst du denn geschickt kriegen?
2: Unterschiedlich. Also ich bin ein großer Fan von diesen Postcrossing-Treffen, die jede Woche irgendwo weltweit stattfinden. Ich habe auch Sendung mit der Maus zum Beispiel drinstehen. Da gibt es so verschiedene ganz spezielle Karten, die heißen Tausendschön. Die sind so ein bisschen nostalgiemäßig, also ganz unterschiedlich.
1: Ah ja, okay. Die Elke ist genügsam. Die nimmt jede Postkarte, die sie kriegen kann, packt sie in den Keller in ihre Plastikbox. Und du hast diese Treffen gerade eben schon erwähnt. Du planst nämlich selbst eins. Vor uns liegen so ein paar Postkarten mit ganz vielen Katzen drauf. Das ist schon vielleicht ein Hinweis, was am Wochenende passiert, ne?
2: Genau, am Wochenende ist der sogenannte Weltkatzentag und dann habe ich ein Treffen organisiert in Trier und dann gehen wir in Trier in den Katzentempel, wo es dann in dem Café sogar lebendige Katzen gibt, die da drum marschieren.
1: Kann man sich währenddessen, während die Katze einem ums Bein geht, noch so schön die Postkarten mit den Katzen drauf angucken. Es wird katzig am Wochenende und wie tief die Brieffreundschaften mittlerweile gehen, die Elke in den letzten Jahren aufgebaut hat, das würde ich sagen, klär mal in einer Stunde.
0: Über 7500 Karten hat Elke Arnold im Keller liegen. Max Zettler besucht sie heute Morgen mit dem Gummomobil. Gleich mehr dazu.
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0: 7.30 Uhr, halb acht.
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0: Mit Franziska Hans. Guten Morgen.
2: Guten Morgen. FIFA-Chef Infantino bleibt im Amt. Bei einer Krisensitzung in Marokko betonten die Spitzenfunktionäre des Fußballweltverbandes, Infantino habe ihre uneingeschränkte Unterstützung. Gleichzeitig gestand der Verband Fehler ein. Konkret geht es um Infantinos inzwischen zurückgenommenen Plan, die WM-Rechte teilweise an Investoren zu verkaufen. Sprengstoffdrohne am Leipziger Flughafen. Bundesinnenminister Dobrindt sagte, dass es sich nach ersten Erkenntnissen wohl um militärischen Sprengstoff handle. Der CSU-Politiker warnte zugleich vor Spekulationen über Motive und Hintermänner. Meta-KI hackt bei Test anderes Unternehmen. Der Facebook-Mutterkonzern sagte, eine Fehlkonfiguration

0: und habe dem Modell unbeabsichtigt Zugang zum Internet verschafft. Es habe daraufhin eine Sicherheitslücke bei einem Drittanbieter ausgenutzt. Verstöße gegen 12-Uhr-Regel an Tankstellen. Nach einer Analyse des SWR haben mehr als 1.100 Tankstellen gegen die Vorgabe verstoßen. Bundesweit gibt es rund 250.000 Prüffälle. Einige Bundesländer, darunter auch das Saarland, fangen jetzt an zu ermitteln. Sondersitzung der Verkehrsminister. Dabei geht es um eine drohende Ausdünnung im Regionalverkehr. Hintergrund ist, dass die Bundesländer in diesem Jahr 400 Millionen Euro mehr für die Schienennutzung bezahlen müssen. Das könnte im Saarland etwa dazu führen, dass der Ausbau des S-Bahn-Netzes ins Stocken gerät. Und Moers nimmt junge Menschen in Schutz. Die neue Regionalchefin der Arbeitsagentur Rheinland-Pfalz-Saarland sagte, die heutige junge Generation sei weder fauler noch dümmer als früher. Es sei wichtig, Jugendliche dort abzuholen, wo sie stehen und ihnen die vorhandenen Chancen zu vermitteln.
1: Danke, Franziska.
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1: Das sieht ganz nett aus. Blauer Himmel, dazu so ein paar so Schäfchenwölkchen am Himmel. Die werden uns den Tag über ab und an mal begleiten. Es bleibt freundlich und es bleibt vor allen Dingen nicht ganz so heiß wie gestern und vorgestern noch. Die Temperaturen 23 bis 27 Grad.
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1: A8 Pirmasens Richtung Saarlouis zwischen Schwalbach und der Ausfahrt Saarwellingen ist die Strecke wegen einer Baustelle gesperrt. Bis 13. August, also nächste Woche. Eine Umleitung ist aber ausgeschildert. A620 Saarlouis Richtung Saarbrücken zwischen Völkling und Gersweiler staut sich an der Dauerbaustelle auf 4 Kilometern. Eine Viertelstunde sollten Sie mehr einplanen. In der Ortsdurchfahrt von Hüttichweiler auf der L295 kommt es auch zu Behinderung an der Baustelle. Das dauert wahrscheinlich bis morgen. Also Sie stehen ja nicht bis morgen, so. Sie wissen nicht mal. Und geblitzt wird aktuell in Primstal in der Hauptstraße. Weitere Blitzer können Sie gerne kostenlos durchgeben unter 0800 700 8000.
2: 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Guten Morgen.
1: Hallo, guten Morgen. Hier ist Michael Friemel. Schönen Donnerstag.
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0: Schönen guten Morgen. Hier ist SR3 Saarlandwelle. Es ist 20 Minuten vor 8. Das ist jetzt 40 Jahre her. Ich habe gerade mal geguckt, das war 1986. Da hat der damalige Arbeitsminister Folgendes gesagt.
1: Und es gilt auch der Satz, so mitschreiben, die Rente ist sicher.
0: Ja, Norbert Blüm, so weit, so gut. So ganz sicher sind sich da heute nicht mehr alle, ob das wirklich noch so ist, wie er es gesagt hat. Vor allen Dingen nicht mehr ab wann.
2: Das Aufbrechen sozusagen dieses Versprechens, dass ich nach 45 Jahren Arbeitsleben ausscheiden kann, ist unsäglich.
0: Ja, so sieht das Ralf Cavelius aus Altvorweiler. Der hat bisher 40 Jahre in die Rentenkasse eingezahlt, eigentlich geplant, früher in Rente zu gehen, also zumindest bis vor kurzem. Denn seit das Rentenreformpaket jetzt vorgestellt wurde, da wackelt ja diese Möglichkeit, nach 45 Beitragsjahren abschlagsfrei in Rente zu gehen. Die sogenannte Rente mit 63, die könnte dem Spardruck zum Opfer fallen. Seit 2014 haben ja laut deutscher Rentenversicherung etwa 37.000 Menschen hier im Saarland von der Möglichkeit Gebrauch gemacht. Das waren Großteil Männer. Und zur Wahrheit gehört auch, dass besonders Gutverdienende von der früheren Rente profitieren. Das ist trotzdem fair, findet Ralf Cavelius.
2: Derjenige, der gut verdient hat, der hat auch sozusagen prozentual in der Zeit gut in die Rentenkasse einbezahlt. Und dementsprechend hat er nicht mehr als das Recht, jetzt das auch nochmal herauszufordern.
0: Ja, und mit dieser Meinung steht der Gewerkschaftler und das SPD-Mitglied Ralf Cavelius nicht alleine da. Denn unter anderem ist auch Ministerpräsident Anke Rehlinger dafür, die Rente mit 63 beizubehalten. Und auf der Straße in Saarbrücken haben das auch viele Passanten so gesehen.
3: Also ich finde, die Rente mit 63 sollte beibehalten werden. Es gibt einfach Berufe, da kann man nicht bis 70 arbeiten gehen.
4: Ich kenne ein paar, die haben auch mit 17 angefangen zu arbeiten. Wenn die 45 Jahre arbeiten, sind die auch so 62, 63. Dann finde ich schon, dass die in Rente gehen dürfen. Weil die haben 45 Jahre geackert für das Land und dann kann man das schon akzeptieren.
5: Man muss ja auch jetzt dann schon irgendwie für die Zukunft vorsorgen, also weil man darauf ja auch sowieso nicht so wirklich bauen kann. Ja, und dann wäre es halt blöd, wenn man jetzt noch länger wirklich gesetzlich arbeiten müsste.
0: Mal gespannt, ob das Rentenpaket jetzt doch nochmal aufgeschnürt wird, wo sie es gerade durchhaben, ob sie nochmal dran gehen und ob die Rente mit 63 vielleicht doch noch erhalten bleibt. Der Druck jedenfalls wächst. SR3 Saarlandwelle, 7:42 Uhr.

0: Achtung Autofahrer, ich habe eine Verkehrsmeldung von der A8 Pirmasens Richtung Saarlouis. Zwischen Elversberg und der Sülzbach-Talbrücke liegt ein Metallteil auf der Fahrbahn. Fahren Sie vorsichtig ran. Und dann habe ich noch was von der B51 Güdingen. In der Einfahrt der A620 Saarbrücken-Güdingen gibt es aktuell wohl eine Ölspur. Auch dort vorsichtig ranfahren.
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0: Schönen guten Morgen, hier ist SR3 Saarlandwelle. Es ist 7.53 Uhr. Ich wünsche Ihnen einen schönen Start in den Donnerstag. Apropos Donnerstag, da wird es aber Zeit für diese beiden Herren hier, oder?
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6: Um 8 Uhr mit Aaron Klein und unter anderem diesen Themen. Dobrindt spricht nach Drohnenvorfall von neuer Gefahrenqualität. Nach einem versuchten Tötungsdelikt in Landstuhl ermittelt die Polizei. FIFA stellt sich demonstrativ hinter Infantino und das Wetter im Saarland viel Sonne und trocken bei bis 28 Grad. Nach dem Fund einer Drohne mit Sprengstoff am Flughafen Leipzig-Halle spricht Bundesinnenminister Dobrindt von einer sehr ernsten Gefahrensituation. Die Drohne war demnach mit militärischem Sprengstoff ausgerüstet und so konzipiert, dass sie von der Drohnenabwehr nicht erkannt werden konnte. Dobrindt sagte in den ARD-Tagesthemen, fremde Mächte könnten als Drahtzieher nicht ausgeschlossen werden. Aus Berlin Dagmar Pepping.
7: Dobrindt hatte seinen Urlaub unterbrochen, um die Lage mit dem sächsischen Innenminister Schuster und Spitzen der Sicherheitsbehörden zu besprechen. Mit dabei die Chefs des Verfassungsschutzes und der Bundespolizei. Die Drohne mit dem Sprengstoff wurde in der Nähe von ukrainischen Frachtmaschinen entdeckt. Der Flughafen Leipzig ist ein wichtiges Frachtdrehkreuz, auch für militärische Hilfslieferungen für die Ukraine. Spezialisten konnten die Sprengvorrichtung entschärfen. Der CDU-Verteidigungsexperte Kiesewetter vermutet Russland hinter dem Vorfall. Die Bedrohung für Deutschland durch von Russland gesteuerte hybride Angriffe sei gravierend, sagte Kiesewetter der Augsburger Allgemeinen. Bundesinnenminister Dobrindt kündigte an, Deutschland werde das Netz seiner Sicherheitsmaßnahmen weiter schließen. Dazu gehöre auch die aktive Drohnenabwehr.
6: Die Zahl der tropischen Nächte im Saarland ist in den vergangenen Jahrzehnten deutlich gestiegen. Das hat das ARD-Wetterkompetenzzentrum mitgeteilt. Im Klimamittel von 1951 bis 1980 gab es demnach durchschnittlich 1,3 Tropennächte pro Jahr. Von 1991 bis 2020 waren es bereits 3,8. In diesem Sommer wurde nach Angaben der ARD-Wetterexperten außerdem ein Rekord aufgestellt. So wurde an der Wetterstation in Tholey bereits die 14. tropische Nacht gezählt. Als tropische Nacht gilt eine Nacht, in der die Temperatur nicht unter 20 Grad Celsius sinkt. Nach einer Gewalttat in Landstuhl ermittelt die Polizei wegen eines versuchten Tötungsdelikts. In der Nähe des Rathauses war am Dienstagabend ein 20-Jähriger schwer verletzt worden. Die Polizei nahm einen 53-Jährigen fest. Für SR Info Friederike Pick.
8: Womöglich gibt es auch noch weitere Mittäter. Da verweist die Polizei allerdings auf die laufenden Ermittlungen. Womit der 20-Jährige verletzt wurde, will die Polizei auch aus ermittlungstaktischen Gründen noch nicht sagen. Bekannt ist aber, dass Anwohner Knallgeräusche gehört haben und deshalb die Polizei alarmiert hatten. Das Ganze soll gegen 22 Uhr in der Nähe des Rathauses in Landstuhl passiert sein. Der 20-Jährige wurde dann ein paar hundert Meter vom Rathaus entfernt, schwer verletzt von den Beamten aufgefunden. Zum Motiv des möglichen Täters gab es noch keine Infos.
6: Der Saarländische Lehrerinnen- und Lehrerverband SLLV fordert deutlich mehr Personal für die Inklusion an den Schulen. In einer Erklärung des SLLV heißt es, die von der CDU-Landtagsfraktion vorgelegten Zahlen zur Inklusion zeigten, dass der Handlungsbedarf und die Anforderungen groß seien. Laut CDU-Fraktion kommen an den saarländischen Grundschulen im Schnitt nur gut 2 Stunden sonderpädagogische Unterstützung pro Klasse und Woche zusammen. An Gemeinschaftsschulen sind es knapp 3 Stunden. Gleichzeitig fehlen an vielen Förderschulen Schulräume. Der SLLV fordert deshalb unter anderem Lehrer-Doppelbesetzungen in den Hauptfächern und eine funktionsfähige mobile Lehrkräftereserve. Inklusion könne nur funktionieren, wenn die Rahmenbedingungen stimmten. Auf einer Sonderkonferenz beraten die Verkehrsminister heute zum einen über das historische Niedrigwasser der Flüsse und die dadurch mehr und mehr eingeschränkte Schifffahrt. Zum anderen geht es um eine drohende Ausdünnung im Regionalbahnverkehr. Nach einem EU-Urteil müssen die Länder in diesem Jahr 400 Millionen Euro mehr für die Schienennutzung bezahlen. Aus der SR-Nachrichtenredaktion Daniel Magger.
9: Im Saarland drohten der Ausbau des S-Bahn-Netzes und die geplanten Reaktivierungen ins Stocken zu geraten, so Verkehrsministerin Berg. Verschiedene andere Bundesländer würden schon die Streichung von Fahrten vorbereiten. Um das zu verhindern, fordern die Länder vom Bund nun eine Erhöhung der Zuzahlungen für den Nahverkehr und eine schnelle Reform des Preissystems. Bis zum Frühjahr galt für den Schienennahverkehr eine Trassenpreisbremse. Damit waren die Gebühren, die die Deutsche Bahn für die Nutzung ihres Schienensystems verlangen konnte, gedeckelt. Der EuGH hat das im März für rechtswidrig erklärt. Seitdem fordern die Verkehrsminister der Länder vom Bund eine Lösung. Das Bündnis Bahn für alle, dem unter anderem Gewerkschaften und Umweltverbände angehören, fordert in dem Zusammenhang sogar, dass die Bahn gemeinnützig werden solle. Für das Saarland nimmt Staatssekretär Thuhl an der Verkehrsministerschalte teil.
6: Tankstellen in Deutschland verstoßen offenbar häufig gegen die sogenannte 12-Uhr-Regel. Seit gut 4 Monaten dürfen die Betreiber nur noch einmal täglich die Spritpreise erhöhen. Ein SWR-Datenanalyseteam hat mehr als 1100 Tankstellen identifiziert, die gegen diese Vorgabe verstoßen haben. Dabei entfallen rund 10% der Vorfälle auf 15 Tankstellen der Firma Esso. Das Unternehmen wollte sich dazu nicht äußern. Bundesweit gibt es rund 250.000 Prüffälle. Einige Bundesländer, darunter auch das Saarland, fangen jetzt an zu ermitteln. Fachleute halten die möglichen Strafen jedoch für viel zu gering. Der Polizistenmörder von Kusel, Andreas S. Vor kurzem hatten SR-Recherchen gezeigt, wie oft Andreas S. schon vor der Tat immer wieder bei Polizei und Staatsanwaltschaft aufgefallen ist. Jetzt meldet sich ein ehemaliger Freund und Ex-Polizist zu Wort und spricht ausführlich in einer Sonderfolge des Podcasts Im Fall Kusel – Die letzte Jagd über einen besonders brisanten Vorwurf. Und zwar, ob dieser Ex-Polizist die Wilderei von Andreas S. vertuscht hat. Lukas Baumann.
10: Er habe nichts zu verbergen, sagt der Ex-Polizist Werner Thom und langjähriger Weggefährte von Andreas S. uns im Interview. Der Mann war 2017 in Verdacht geraten, die Wilderei seines damaligen Freundes und späteren Polizistenmörders Andreas S. zu verschleiern. Andreas S. soll im September 2017 beim Wildern erwischt worden sein. Wenige Stunden später war Ex-Polizist Werner Thom ganz in der Nähe mit Jagdhunden unterwegs, um ein Reh zu suchen, das Andreas S. geschossen hatte. Der hatte seinen Freund um Hilfe gebeten. Thom wehrte sich im Polizeiverhör erfolgreich gegen Vorwürfe, er habe Wilderei vertuschen wollen. Er sei damals nur in dem Pirschbezirk unterwegs gewesen, der nachweislich von Andreas S. gepachtet wurde, in dem S. also legal jagen durfte. Die Wilderei hatte direkt neben diesem Pirschbezirk stattgefunden, in dem Thom nicht gewesen sei. Das saarländische Innenministerium bestätigt gegenüber dem SR, dass Werner Thom wegen des Vorfalls als Zeuge vernommen wurde. Es habe aber keine disziplinarrechtlichen oder strafrechtlichen Maßnahmen gegeben. 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
6: Reste einer Rakete, das zuvor 1,5 Jahre lang durchs All getrudelt sei. Die NASA will demnächst Fotos von der Einschlagstelle machen. Die USA wollen auf dem Mond eine Weltraumbasis bauen. Mögliche Kollisionen mit Meteoriten oder Weltraumschrott sind wichtig für die Planung des Projekts. Ein Simulator für Weltraumflüge wird in den kommenden Wochen durch das Saarland touren. Startschuss ist kommenden Dienstag am Saarbrücker Gymnasium am Rothenbühl. Aus der SR-Nachrichtenredaktion Magnus Neuschwander.
11: Schon von außen sieht der begehbare Hightech-Lastwagen aus wie eine liegende Rakete. Im Inneren bewegliche Sitze und VR-Brillen, mit denen die Schüler die Erde für 15 Minuten verlassen und einmal umkreisen. Die Astronauten der Europäischen Raumfahrtorganisation ESA, Alexander Gerst und der Obertaler Matthias Maurer, ergänzen das Erlebnis mit Erläuterungen, zum Beispiel über die Erde und den menschengemachten Klimawandel. Die Reise des sogenannten Space Bus One durch das Saarland dauert bis Anfang September. Dabei besucht der Weltraumsimulator voraussichtlich nicht nur Schulen in größeren Städten, sondern unter anderem auch in Püttlingen, Bexbach, Schiffweiler, Nohfelden und Teelei. Entwickelt wurde das Angebot von der Deutschen Raumfahrtagentur, um die Fächer Mathematik, Informatik, Naturwissenschaften und Technik zu ergänzen.
6: Nachdem FIFA-Präsident Gianni Infantino für gestern ein Krisentreffen der FIFA-Spitze einberufen hatte, informierte der Weltverband am späten Abend in einer ausführlichen Mitteilung und stellt sich demonstrativ hinter Infantino. Angriffe auf die Integrität der FIFA werde der Verband nicht dulden. An Katrin Rose für SR Info.
12: Von einem konstruktiven, positiven Treffen in Rabat schreibt der Weltverband in seiner Mitteilung zum von Präsident Gianni Infantino einberufenen Krisentreffen. Infantino, der zuletzt auch wegen eines inzwischen verworfenen Investorendeals in der Kritik stand, habe dabei die uneingeschränkte Rückendeckung der FIFA-Spitze erhalten. Die bemühte sich, Geschlossenheit zu demonstrieren, allen voran Generalsekretär Matthias Grafström, der in einer internen Mail zuletzt noch die Unruhe im Weltverband beklagt hatte. Zwar räumte die FIFA im Schreiben Fehler ein, adressierte aber auch die zuletzt deutliche Kritik und betonte, der Weltverband werde keine Angriffe auf seine Integrität dulden. Demonstrativ posierten Generalsekretär Grafström und Infantino auf einem Foto, das der FIFA-Präsident auf Instagram teilte. Seite an Seite, Daumen hoch.
6: Und hier noch eine ganz aktuelle Meldung. Bei der Saarbahn wird erneut gestreikt. Die Lokführergewerkschaft GDL hat die Fahrer der Saarbahnen ab morgen früh 8 Uhr zu einem weiteren Arbeitskampf aufgerufen. Wann der Streik endet, ist noch offen. Die GDL wirft der Saarbahn vor, kein verhandlungsfähiges Angebot vorgelegt zu haben und nicht an den Verhandlungstisch zurückkehren zu wollen. Und das war die SR-Info-Rundschau. Jetzt ist es 10 nach 8 und Michael Friemel übernimmt wieder. Guten Morgen.
13: Guten Morgen, Aaron.
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13: Blauer Himmel, nur wenig Wölkchen zurzeit, strahlender Sonnenschein, Temperaturen im Tagesverlauf maximal 23 bis 27 Grad. Hört sich angenehm an. Kai Völker noch dazu.
15: Heute Nachmittag platzieren wir mal ein paar Wolken da oben am Himmel. Das sind aber eher dekorative Art. Da ist kein Regen dabei. Und auch morgen, der Freitag, wird dann auch schon wieder wärmer. Das heißt, am Nachmittag klettern die Temperaturen morgen zum Wochenendanfang auf 29 Grad. Der Wind kommt zwar so ein bisschen aus nördlicher Richtung, aber die Luft ist eher so feucht. Also nicht mehr ganz so heiß und drückend wie der Föhn die letzten Tage. Und auch das Wochenende, ja, da hat die Sonne wieder Körner, würde ich sagen. Die Strahlkraft bis 33 Grad alleine am Sonnabend.
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1: Vorsicht, A1 Saarbrücken Richtung Trier, da steht ein defektes Auto in der Ausfahrt Riegelsberg. A1 Saarbrücken Richtung Trier zwischen Tholey und Dreieck Nonnweiler Grünpflege, die linke Spur ist gesperrt bis heute 14.30 Uhr. A8 Pirmasens Richtung Saarlouis zwischen Schwalbach und der Ausfahrt Saarwelling wegen der Baustelle eine Sperrung bis ca. 13. August, die Umleitung ist ausgeschildert. A8 Saarlouis Richtung Pirmasens zwischen Schwarzenholz und Heusweiler hat es einen Unfall gegeben, die linke Spur ist gesperrt bis ca. 12 Uhr noch. Im Landkreis Neunkirchen in der Ortsdurchfahrt von Hüttichweiler haben wir Behinderung an der Baustelle, das dauert bis morgen. Und geblitzt wird in Primsthal in der Hauptstraße und am Ortsausgang von Dirmingen Richtung Eppelborn.
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1: Hallo und schönen guten Morgen. Hier ist Michael Friemel.
2: Schönen Donnerstag.
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0: Es kommen nicht mehr so häufig Postkarten wie früher, ne? Haben wir letzte Woche drüber gesprochen, am Weltpostkartentag. Und wir schreiben auch nicht mehr so viele Postkarten wie früher. Aber es gibt immer wieder die Ausnahmen, die die Regel bestätigen. Und eine solche Ausnahme hat sich bei uns gemeldet. Das ist die Elke Arnhold, weil sie sagt, ich krieg und ich schreibe pro Woche ca. 10 bis 15 Postkarten. Die ist bei www.postcrossing.com aktiv. Da teilt sie mit anderen Menschen diese Leidenschaft. Und unser Reporter Max Zettler hat sie heute Morgen mit dem Gummimobil besucht auf der Arbeit. Guten Morgen, ihr beiden nochmal.
1: Guten Morgen. Wir haben uns jetzt selbst mal dazu entschieden. Wir haben auch gerade Postcrossing offen. Wir haben uns dazu entschieden, jetzt mal live eine Postkarte zu schreiben.
0: Oh, cool.
1: Postcrossing hat uns jetzt einfach jemanden ausgespuckt, das ist die Jolanta aus Litauen. Und ich bin ehrlich, ich kann an einer Hand abzählen, wie viele Postkarten ich in meinem Leben geschrieben habe. Und die meisten gingen dann so an meine Oma oder so. Die Jolanta kennen wir ja jetzt gar nicht. Was schreiben wir der denn, Elke?
2: Also ich habe jetzt schon angefangen, die Karte zu beschriften und schreibe jetzt halt, dass die Karte sehr berühmt sein wird, weil die während einem Live-Interview geschrieben wird.
1: Ja, mal gucken. Vielleicht unterschreibe ich da jetzt gleich auch noch irgendeinen Quatsch drunter und dann schicken wir die einfach raus. Das ist ja schön. Aber das heißt, also du gehst einfach rein mit irgendwas oder was bei so einem, wenn du eine Postkarte an jemand Fremdes schickst.
2: Genau. Letztens hat jemand in seinem Profil gehabt, dass er gerne Brötchen backt und sowas. Und das war für mich dann der Aufhänger, weil ich backe ebenfalls Sauerteigbrot und habe dann von meinem letzten Brot erzählt, was ich zum Beispiel gebacken habe.
1: Ja, siehste, also man kommt auf jeden Fall immer so direkt ins Gespräch mit diesen Postkarten. Wir Deutschen sind auf Postcrossing übrigens diejenigen, die mit Abstand die meisten Postkarten verschicken. Man kann sich das angucken auf der Webseite. 15 Millionen Postkarten haben wir bisher verschickt. Hinter uns ist die USA mit 11 Millionen Postkarten. Und die Elke tut ja auch einiges für diese hohen Zahlen. Hast du einen eigenen besten Brieffreund oder eine beste Brieffreundin?
2: Also ich hatte früher ganz viele Brieffreunde vor Postcrossing. Das ist aber leider alles im Sande verlaufen.
1: Okay, aber wie oft siehst du, ihr macht ja diese Treffen, wie oft siehst du die Leute dort?
2: Treffen gibt es jedes Wochenende und ich selber veranstalte dieses Jahr fast jeden Monat eines selber.
1: Also okay, also die Brieffreunde von früher hat sie zwar nicht mehr, aber dafür sieht sie jede Woche, jeden Monat immer irgendwelche Leute, die dann zu diesen Treffen kommen. Wir machen jetzt noch die Karte für die Jolanta fertig, würde ich sagen. Und dann schicken wir sie raus und ich gebe zurück zu dir, Michael.
0: Dankeschön und liebe Grüße an Elke und liebe Grüße in die Welt, wo immer die Postkarten hingehen.
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0: Es ist genau 8:30.
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2: Mit Jochen Marmitt, schönen guten Morgen. Die GDL ruft zum Nau-Streik auf. Die Beschäftigten bei der Saarbahn sollen ab morgen Freitag 8 Uhr streiken. Die Gewerkschaft Deutscher Lokomotivführer GDL hat gesagt, die Saarbahn wird weiter kein Interesse an Verhandlungen zeigen. Das Ende vom Streik wollen sie da später bekannt geben. Moors hält Jung Leiteschutz. Die neue Regionalchefin von der Arbeitsagentur Rheinland-Pfalz-Saarland hat gesagt, dass die junge Generation weder fauler noch dümmer wäre als früher. Es wäre wichtig, Jugendliche dort abzuholen, wo sie stehen, und ihnen dann die vorhandenen Chancen zu vermitteln. Der Saarländische Lehrerinnen- und Lehrerverband will mehr Personal für die Inklusion. Die von der CDU-Landtagsfraktion vorgeladen Zahlen zur Inklusion gängen zeigen, wie groß der Handlungsbedarf wäre. Die SLV fordert deshalb unter anderem Lehrer-Doppelbesetzungen in den Hauptfächern und eine funktionsfähig mobile Lehrerkräftereserve. Der FIFA-Chef Infantino bleibt im Amt. Bei einer Krisensitzung in Marokko hat der Spitzenfunktionär vom Fußballweltverband FIFA betont, Infantino hätte ihr uneingeschränkt Unterstützung. Gleichzeitig hat ein Verband auch Fehler zugehen. Konkret geht es um die Pläne vom Infantino, die WM-Rechte teilweise an Investoren zu verkaufen. Das hat ihn mittlerweile zurückgezogen. Sprengstoffdrohne am Leipziger Flughafen. Der Bundesinnenminister Dobrindt hat gesagt, dass es sich nur ersten Erkenntnisse wahrscheinlich um militärische Sprengstoff handeln gäbe. CSU-Politiker warnt aber vor Spekulationen über Motive und Hinnermänner. Und es gibt mehr tropische Nächte im Saarland. Das hat das ARD-Wetterkompetenzzentrum mitgeteilt. Zwischen 1951 und 80 hatte durchschnittlich 1,3 Tropennächte pro Jahr gegeben. Seit 1991 dann schon 3,8 und dieses Jahr sind schon 14 tropische Nächte.

0: wenn die Temperatur nahts nicht unter 20 Grad Celsius sinkt.
1: Ich hätte so gern gehört, wenn du gesagt hättest, was läuft mit die Pri?
0: Das ist sowieso bald vorbei, die Hundstasse rum.
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1: Temperaturen heute nur zwischen 23 und 27 Grad. Dazu ein freundlicher Mix aus viel Sonnenschein und nur wenigen Wolken. Am Nachmittag vielleicht ein paar mehr Quellwolken. Auch morgen wieder dieser blau-weiße Mix bei 25 bis 29 Grad.
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1: Vorsicht, A1 Saarbrücken Richtung Trier, da steht ein defektes Auto in der Ausfahrt Riegelsberg. Dann habe ich was von der A1 Saarbrücken Richtung Trier zwischen Tholey und dem Dreieck Nonnweiler Grünpflege. Die linke Spur ist bis heute Mittag 14.30 Uhr dort gesperrt. A8 Pirmasens Richtung Saarlouis zwischen Schwalbach und Savelling wegen der Baustelle eine Sperrung bis 13. August. Eine Umleitung auch hier ausgeschildert. Dann habe ich was von der A8 Saarlouis Richtung Pirmasens zwischen Schwarzenholz und Heusweiler. Eine Unfallschadenbeseitigung. Die linke Spur ist bis ca. 12 Uhr gesperrt. Es staut sich außerdem an der Dauerbaustelle auf der A620 zwischen Völklingen und Saarbrücken-Gersweiler. Eine Viertelstunde hier mehr einplanen. Und dann noch die Ortsdurchfahrt von Hüttichweiler, die L295. Hier kommt es zu Behinderungen an der Baustelle. Bis morgen. Die neuesten Blitzer gesichtet von Ihnen stehen in Primsthal in der Hauptstraße und am Ortsausgang von Dirmingen in Fahrtrichtung Eppelborn. 0800 708 000, das ist die kostenlose SR3 Blitzer und Stauhotline.
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1: Guten Morgen, hier ist Michael Friemel, schönen Donnerstag.
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0: Ach komm, ich habe eben schon gesagt, an sie kann man jedes Jahr erinnern. Ich finde auch bei den nicht runden Geburtstagen, weil sie zaubert einem einfach ein Lächeln ins Gesicht, wenn man an sie denkt. Evelyn Hamann hätte heute ihren 84. Geburtstag.
1: Wenn mal die Kinder aus dem Haus sind oder es passiert irgendwas, dann habe ich nach 2 Jahren Jodelschule mein Jodeldiplom. Da habe ich was Eigenes.
2: Erst soll ich das hier anbehalten, dann soll ich das Blaue anziehen und jetzt auf einmal das Grüne?
3: Liebling, du kannst
2: doch... Ich kann mit dir über Atommüll reden, über Ölkrise, Wahlkampf und Umweltverschmutzung. Aber über nichts Wichtiges.
4: Gwyneth Molesworth fährt nach North Cothlestone Hall zurück. Aber nicht über Middle Edelthorpe, sondern über North Thurston, Thrumpton Castle, Middle Fritham und Nether Edelthorpe. Dort trifft die Priscilla Molesworth, die mit Lord Molesworth Wharton noch nachts von Nether Noddle.

0: SR3 Saarlandwelle, schönen guten Morgen. Das ist jetzt über 4 Jahre her, dass ein Mann im Landkreis Kusel 2 Polizisten getötet hat. Die Polizisten hatten ihn beim illegalen Jagen, also beim Wildern, erwischt. Und meine Kollegen Lukas Baumann und Nadine Thielen, die haben für den Podcast Im Fall Kusel, die letzte Jagd, jetzt einen wirklich jahrelangen Freund des späteren Mörders interviewen können. Lukas, warum ist denn dieser Freund so interessant?
1: Ja, weil dieser auch gleichzeitig Polizist war. Mittlerweile ist er im Ruhestand. Werner Thom heißt er. Außerdem hält sich bis heute das Gerücht, dass er diesen späteren Mörder Andreas S. geholfen haben soll, die Wilderei zu vertuschen. Das würde bedeuten, da war bzw. ist jemand Polizist und wusste schon lange vor dem Polizistenmord, dass Andreas S. kriminell unterwegs war.
0: Und ihr habt ihn angesprochen auf die Vorwürfe. Was hat er gesagt?
1: Ja, es geht konkret um einen Fall aus dem Jahr 2017. Da soll Andreas S. beim Wildern erwischt worden sein. Sein Freund, also der ehemalige Polizist, war auf Bitte von Andreas S. dann am nächsten Morgen auch vor Ort und hat eine sogenannte Nachsuche gemacht. Das bedeutet, dass er das gejagte Reh gesucht und auch dann gefunden hat. Und die Leute, die ihn da gesehen haben dabei, die dachten dann, dieser ehemalige Polizist ist auf der Suche nach einem gewilderten Reh. Der aber wusste zu diesem Zeitpunkt nichts von irgendeiner Wilderei. Das hat er uns auch glaubwürdig geschildert. Er hatte in diesem Fall nach einem Reh gesucht, das Andreas S. legal geschossen haben soll.
0: So, und jetzt war dieser Polizist, der war ein jahrelanger Freund des mittlerweile verurteilten Mörders. Hat der euch irgendwie gesagt, wie der den wahrgenommen hat?
1: Ja, der hat den wirklich wie so ein Mensch mit 2 Gesichtern wahrgenommen, hat er gesagt. Auf der einen Seite war er wohl ein sehr charmanter Mann. Mit seinen Kindern ist er beispielsweise immer wohl gut umgegangen und hatte allgemein ein höfliches Auftreten. Aber der hatte wohl auch von Anfang an eine andere Seite, hat uns Werner Thom erzählt.
2: Auf der Kirmes gab es diese Pistolen, wo man so einen Pfeil mit einem Saugnapf vorne drauf verschießen konnte. Da hat er als kleiner Buh diesen Saugnapf vorne abgemacht, hat die Pistole aufgemacht, hat eine stärkere Feder reingemacht und hat mit der Pistole versucht, die Ratten zu schießen. Ja, davon jetzt schon so eine kriminelle Energie abzuleiten, das war ziemlich utopisch.
1: Also es hat für Werner Thom schon Anzeichen in der Kindheit gegeben, dass sein Freund 2 Seiten hatte. Realisiert hat er das aber viel später. Und das erzählt er uns in unserer Bonusfolge.
0: Die habt ihr jetzt gemacht. Die Bonusfolge, eine 7. Folge ist aufgetaucht. Ich kann Ihnen nur empfehlen, wenn Sie noch gar keine gehört haben, fangen Sie gleich vorne an und hören Sie alle 7 durch. Und alle anderen sind jetzt wirklich sehr gespannt wahrscheinlich auf die 7. Folge von Im Fall Kusel, die letzte Jagd. Ab heute in der ARD Sounds App. Lukas, Dankeschön.
1: Danke dir.

zwei aktuelle Hinweise. Einer von der A8 Pirmasens Richtung Saarlouis. In Höhe des Rastplatz Kurzhof steht ein defektes Auto auf dem Standstreifen. Und dann nochmal Saarlouis Richtung Luxemburg. Zwischen Rastplatz Niedmünde und Merzig ein defekter Laster auf dem Standstreifen und ein Reifen auf der Fahrbahn.

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8: 9 Uhr. Die Kunden der Saarbahn müssen sich auf einen weiteren Streik einstellen. Die Lokführergewerkschaft GDL hat die Fahrer der Saarbahnen ab morgen 8 Uhr zum bereits 10. Ausstand im laufenden Tarifkonflikt aufgerufen. Wann der Streik endet, ist noch offen. Die GDL wirft der Saarbahn vor, kein verhandlungsfähiges Angebot vorzulegen und nicht an den Verhandlungstisch zurückkehren zu wollen. Das Unternehmen hatte am Montag erklärt, die GDL-Forderungen seien überzogen und nicht akzeptabel. Die Lokführergewerkschaft habe ein Angebot abgelehnt, das sich am Tarifabschluss im öffentlichen Dienst orientiert habe. Auf einer Sonderkonferenz beraten die Verkehrsminister heute über eine drohende Ausdünnung im Regionalbahnverkehr. Hintergrund ist, dass die Bundesländer nach einem EU-Urteil in diesem Jahr 400 Millionen Euro mehr für die Schienennutzung bezahlen müssen. Aus der SR-Nachrichtenredaktion Franziska Hans.
9: Im Saarland drohten der Ausbau des S-Bahn-Netzes und die geplanten Reaktivierungen ins Stocken zu geraten, so Verkehrsministerin Berg. Verschiedene andere Bundesländer würden schon die Streichung von Fahrten vorbereiten. Um das zu verhindern, fordern die Länder vom Bund nun eine Erhöhung der Zuzahlungen für den Nahverkehr und eine schnelle Reform des Preissystems. Bis zum Frühjahr galt für den Schienennahverkehr eine Trassenpreisbremse. Damit waren die Gebühren, die Deutsche Bahn für die Nutzung ihres Schienensystems verlangen konnte, gedeckelt. Der EuGH hat das im März für rechtswidrig erklärt. Seitdem fordern die Verkehrsminister der Länder vom Bund eine Lösung.
8: Für das Saarland nimmt Staatssekretär Thuhl an der Verkehrsministerschalte teil. Die Sorgen um die Sicherheit beim Einsatz von künstlicher Intelligenz nehmen weiter zu. Bei einem Test hat nun auch ein KI-Modell der US-amerikanischen Firma Meta ein anderes Unternehmen gehackt. Der Facebook-Mutterkonzern teilte mit, eine Fehlkonfiguration habe dem Modell unbeabsichtigt Zugang zum Internet verschafft. Es habe daraufhin eine Sicherheitslücke bei einem Drittanbieter ausgenutzt. Dem Finanznachrichtendienst The Information zufolge handelte es sich um ein KI-Modell, das eigentlich für Programmieraufgaben vorgesehen ist. Zuvor war es schon bei KI-Modellen der Firmen OpenAI und Anthropic zu Sicherheitsproblemen gekommen. In der Ukraine hat es auch in der vergangenen Nacht Tote durch russische Angriffe gegeben. Nach Angaben der ukrainischen Polizei wurden in der nördlichen Region Sumy 3 Menschen getötet und über 30 verletzt. Dort habe Russland gelenkte Fliegerbomben eingesetzt. In der ostukrainischen Stadt Balaklia wurden den Behörden zufolge bei Angriffen weitere 3 Menschen getötet. Wie das Verteidigungsministerium mitteilte, hat Russland gestern Abend in der Nähe von Odessa 2 ukrainische Frachter angegriffen. Von russischer Seite hieß es, die Schiffe hätten Rüstungsgüter transportiert. FIFA-Chef Infantino bleibt trotz seiner umstrittenen Investorenpläne im Amt. Bei einer Krisensitzung in Marokko hat ihm die Spitze des Fußball-Weltverbandes ihre volle Rückendeckung zugesichert. In einer Mitteilung heißt es, interne Konflikte seien beigelegt. Für SR-Info Stefan Ehlert.
10: In dem Schreiben lobt sich die FIFA selbst für die, Zitat, großartige Arbeit bei der jüngsten Weltmeisterschaft. Gleichzeitig räumte der Verband aber ein, dass interne Prozesse auf der Führungsebene verbessert werden müssten. Man sei zuversichtlich, dass das gestrige Treffen in Rabat dazu beitrage, das Vertrauen in die Organisation wiederherzustellen. Die Idee, Anteile des Verbandes an private Investoren zu verkaufen, sei vom Tisch. Damit ist es FIFA-Präsident Gianni Infantino offenbar gelungen, große Teile der FIFA-Führung wieder hinter sich zu bringen.
8: Vor der Sitzung hatten sich wegen der Investorenpläne Infantinos Rücktrittsforderungen gehäuft. Das waren die Nachrichten mit Ute Mühlbauer. 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
11: Das ist heute wirklich richtig freundlich. Temperaturen bis 27 Grad, das ist das Freundliche daran. Die Sonne scheint, es ist trocken, da hätten wir schon gerne ein bisschen Regen. Aber die Nacht ist auch gut zum Durchlüften, 14 bis 8 Grad. Wir haben ja alle ein bisschen unter diesen sehr hohen Temperaturen gelitten. Morgen wieder viel Sonne bei ein paar schönen Wetterwölkchen bis zu 29 Grad.
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11: Vorsicht auf der A8 Pirmasens Richtung Saarlouis in Höhe Heusweiler, Rastplatz Kutzhof. Gefahr durch einen liegengebliebenen Pkw auf dem Standstreifen. Die A1 Saarbrücken Richtung Trier zwischen Tholey und dem Dreieck Nonnweiler ist wegen Grünpflege die linke Spur bis heute Nachmittag gesperrt. Und A8 Pirmasens Richtung Saarlouis zwischen Schwalbach und der Ausfahrt Saarwellingen. Da ist die Autobahn wegen der Baustelle gesperrt. Eine Umleitung ist ausgeschildert. A8 Saarlouis Richtung Pirmasens. Zwischen Schwarzenholz und Heusweiler hat es einen Unfall gegeben. Da werden die Unfallschäden beseitigt. Da ist die linke Spur bis 12 Uhr gesperrt. A62 Landstuhl Richtung Nonnweiler. Die Ausfahrt Nofelden-Türkismühle ist wegen eines Unfalls gesperrt. Und in der Ortsdurchfahrt von Hüttichweiler auf der L295 Behinderungen an einer Baustelle. Blitzer melden Sie in Primstal in der Hauptstraße und Dirmingen raus Richtung Eppelborn.
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11: Mit Carmen Bachmann. Mein Gott, heute Morgen wirklich jede Menge los auf unseren Autobahnen. Kommen Sie auf jeden Fall gut durch und kommen Sie gut in den Donnerstagvormittag mit The New Love Generation.

was rollt denn da? The Boss Hoss, like ice in the sunshine. Das passt natürlich heute, auch wenn wir Gott sei Dank endlich nochmal unter 30 Grad haben. Heute Nachmittag können wir rausgehen, jawohl, ohne dass man sich von einem Schattenplatz zum nächsten schleppt.

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1: Joey Heintle hier auf SR3 Saarlandwelle. Das tolle Wetter, das will ausgenutzt sein, wohl dem, der nicht so lange arbeiten muss. Teilzeit, das arbeiten immer mehr Menschen in Deutschland. Viele freiwillig, manche würden gern aufstocken, aber da geht es nicht. Wenn man von Vollzeit auf Teilzeit runterschraubt, gibt es ein paar Dinge zu beachten. Tipps gleich hier.

0: A little bit more, Dr. Hook. Am Vormittag hier auf SR3 Saarlandfälle. 40-Stunden-Woche, das ist hier im Schnitt in der Regel Vollzeit. Wer Teilzeit arbeitet, der kann nicht unbedingt selbst bestimmen, wann er arbeitet. Also da gibt es ja zum Beispiel die, die jeden Tag arbeiten, aber dann weniger Stunden, anstatt 8 nur noch 6 oder 4 oder 5,7. Und dann gibt es die, die nur noch an einzelnen Tagen arbeiten. Das sollte man mit seinem Arbeitgeber besprechen und am besten schriftlich vereinbaren, denn da gibt es schon einige Fallstricke. Tim Lau von der Arbeitskammer des Saarlandes.
1: Sei es wegen Arbeitsunfähigkeit oder an Feiertagen, dann fällt der freie Tag in der Woche immer zufällig auf den Feiertag. Oder wenn jemand dann mal einen Tag krank war, dann ist das dann der freie Tag. Also ich sollte schon, um Diskussionen zu vermeiden, festlegen, ich komme an bestimmten Tagen, dann ist auch klar, wenn ich freitags nicht arbeiten muss, dann ist der Feiertag am Freitag für mich irrelevant. Am Donnerstag hingegen, an dem ich arbeiten muss, wenn dann Feiertag ist, dann muss der auch bezahlt werden.
0: Ob jetzt der Arbeitgeber bereit ist, die Wochentage wirklich strikt festzulegen, das ist Verhandlungssache. Und die Teilzeitarbeit, die muss auch mit den betrieblichen Abläufen vereinbar sein.
1: Wenn irgendwo ein Arbeitsplatz rund um die Uhr besetzt werden muss, wie jetzt bei Pflegekräften oder Leuten in Schichtbetrieben, die können ja nicht nach der halben Schicht nach Hause gehen. Ne? Also das muss dann schon irgendwo so in den Arbeitsablauf, den betrieblichen passen, mein Arbeitszeitbegehren, dass es auch organisierbar ist, sonst wird es abgelehnt. Mhm. Und das ist auch dann berechtigt abgelehnt.
0: So, wird jetzt die Teilzeit genehmigt und man arbeitet nur noch 3 Tage die Woche, dann reduziert sich auch der Urlaubsanspruch. Nochmal Tim Lau.
1: Dann habe ich da 30 halt nur noch 18 Tage. Es reicht aber immer aus, um 6 Wochen Urlaub zu machen. Ne? Für den einen mit weniger Arbeitstagen in der Woche gibt es in Wochen gerechnet denselben Urlaubsanspruch wie bei den Vollzeitlern.
0: Bei der Arbeitskammer des Saarlandes, da kann man sich auch selbst beraten lassen. Das geht per Telefon oder persönlich. Man sollte vorher einen Termin vereinbaren. Teilzeit, das ist auch Thema am Sonntag in unserem Land und Leute um 12:30 Uhr hier auf SR3.

0: Crimson and Clover, der Vormittag um 9.29 Uhr.
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0: Mit Franziska Hans.
2: Streik bei der Saarbahn. Dazu hat die Gewerkschaft Deutscher Lokomotivführer GDL aufgerufen. Zum bereits 10. Mal im laufenden Tarifkonflikt. Die Fahrer der Saarbahnen sind ab morgen früh 8 Uhr dazu aufgerufen, ihre Arbeit niederzulegen. Verkehrsminister beraten über Trassenpreise. Auf einer Sonderkonferenz geht es vor allem um den Regionalbahnverkehr. Hintergrund ist ein EU-Urteil, nachdem die Länder in diesem Jahr für die Schienennutzung 400 Millionen Euro mehr bezahlen müssen. Nach Ansicht der saarländischen Verkehrsministerin Berg könnten so der Ausbau des S-Bahn-Netzes und die geplanten Reaktivierungen ins Stocken geraten. Wieder Angriffe auf die Ukraine. Nach Angaben der ukrainischen Polizei wurden allein in der nördlichen Region Sumy 3 Menschen getötet und über 30 verletzt. Dort habe Russland gelenkte Fliegerbomben eingesetzt. Und mehr Personal für Inklusion in Schulen, das fordert der saarländische Lehrerinnen- und Lehrerverband. Er schlägt unter anderem Lehrer-Doppelbesetzungen in den Hauptfächern und eine funktionsfähige mobile Lehrkräftereserve vor.
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3: Viel Sonnenschein, ein paar lockere Quellwölkchen, Temperaturen zwischen 23 und 27 Grad. So gefällt uns der Sommer, vor allem die Nachttemperaturen, 14 bis 8 Grad. Wunderbar zum Durchschlafen. Morgen wenige Schönwetterwolken, wieder viel Sonne bei bis zu 29 Grad. Was noch fehlt, ist Regen.
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3: Vorsicht auf der A620 Saarlouiser Brücken zwischen Mahlstatter Brücke und Westspangenbrücke. In beiden Richtungen Gefahr durch Personen auf der Fahrbahn. A1 Saarbrücken Richtung Trier zwischen Rastplatz Neuhaus und Holz ist die rechte Spur sowie die Ausfahrt Holz wegen Bauarbeiten gesperrt. Und A8 Pirmasens Richtung Saarlouis, Sperrung zwischen Schwalbach und der Ausfahrt Saarwellingen wegen einer Baustelle bis zum 13. August. Die A62 Landstuhl Richtung Nonnweiler. Hier ist die Ausfahrt Nofelden-Türkismühle wegen eines Unfalls gesperrt. Und in der Ortsdurchfahrt von Hüttichweiler Behinderungen an einer Baustelle auf der L295. In Gonnesweiler ist die Nahtalstraße in beiden Richtungen nach einem Unfall derzeit gesperrt. Und die neuesten Blitzer melden Sie in Primstal in der Hauptstraße, Dirmingen raus Richtung Eppelborn und auf der A8 Saarlouis Richtung Pirmasens in Höhe Sulzbachtalbrücke. Kommen Sie gut an.
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1: Mit Carmen Bachmann und mit ganz großer Musik. Frank Sinatra und New York, New York.

0: Nena mit Leuchtturm auf SR3.
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2: Der Tag war lang. Ich bin müde. Endlich Feierabend. Ich sitze zu Hause, mache den Fernseher an, greife zu Snacks, vielleicht zu einem Glas Wein. In dem Moment fühlt es sich gut an, nach Pause, nach Abschalten. Aber später bleibt oft ein ungutes Gefühl. Ich habe mich wieder einfach nur berieseln lassen. Wieder nicht das gemacht, was mir eigentlich wichtig gewesen wäre. Warum mache ich das? Was suche ich da? Ruhe, Nähe, Trost, Ablenkung? Vielleicht hilft es, mich nicht dafür zu verurteilen, sondern ehrlich hinzuschauen. Nicht mit Vorwürfen, sondern mit Neugier, mit einem kleinen Moment des Innehaltens. Veränderung beginnt selten mit einem großen Entschluss. Große Vorsätze allein reichen nicht. Ich muss handeln, denn Gewohnheiten sind stark. Sie laufen automatisch ab, ohne Nachdenken. Deshalb kommt Veränderung meistens nicht mit einem großen Knall, eher leise mit einer kleinen Entscheidung. Ich nehme mir vor. Am nächsten Abend eine andere Entscheidung. Der Fernseher bleibt aus, ein Buch liegt griffbereit auf dem Couchtisch. Wie tröstlich. Ich muss nicht alles sofort schaffen. Veränderung darf langsam sein, Schritt für Schritt.

0: Rekordsieger Against the Wind. In den Wind, in den rauen Wind des Musikbusiness, wagt sich der Teleier Steffen Jung und hat schon einige Erfolge vorzuweisen. Ist eigentlich Lehrer, hatte sich ein Sabbatical, also ein freies Jahr genommen, um das mal zu probieren mit der Musikkarriere. Höhepunkt war sicherlich vor ein paar Wochen erst im ZDF-Fernsehgarten sein Auftritt. Und jetzt wagt das, jetzt wird er oder ist er hauptberuflich Musiker. Und hier ist er mit dem Song, den er auch im Fernsehgarten gesungen hat. Auf den Mond.
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Shaken Stevens besingt Shirley mit viel Schwung aus Anfang der 80er. Und jetzt geht's Mitte der 90er mit viel Schwung weiter. Mink the Ville.

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12: 10 Uhr. Bei der Saarbahn wird ab morgen wieder gestreikt. Das hat die Gewerkschaft Deutscher Lokomotivführer GDL mitgeteilt. SR-Reporter Laszlo Mura.
13: Laut GDL werden die Saarbahnfahrer um 8 Uhr morgens die Arbeit niederlegen. Bis dahin werden die Züge nach Angaben der Saarbahn noch normal fahren. Derzeit sei man dabei, den Schienenersatzverkehr zu organisieren. Wie genau die Ersatzbusse dann fahren werden, will die Saarbahn im Laufe des Tages mitteilen. Die Streikmaßnahme der Lokführer ist bereits die zweite in dieser Woche und die 10. der laufenden Tarifrunde. Die Fronten zwischen Saarbahn und GDL sind extrem verhärtet. Wie lange diesmal gestreikt wird, hat die Gewerkschaft noch nicht mitgeteilt. Es könne zudem nicht ausgeschlossen werden, dass am Montag zum Schulstart gestreikt werde. Die Saarbahn plant in jedem Fall für Montag zusätzlich einen Schienenersatzverkehr, unabhängig davon, ob gestreikt wird oder nicht.
12: Im Südlibanon hat es wieder Gefechte zwischen israelischen Soldaten und Hisbollah-Kämpfern gegeben. Dabei wurden nach Angaben des israelischen Militärs 2 Soldaten getötet und 4 weitere schwer verletzt. Das libanesische Gesundheitsministerium erklärte, bei einem israelischen Angriff auf eine Ortschaft sei ein Mensch getötet worden, außerdem gäbe es 12 Verletzte. Seit dem 20. Juni gilt eigentlich eine Waffenruhe, gegen die aber immer wieder verstoßen wird. Die israelische Armee hatte gestern wieder Ziele im Süden des Libanon angegriffen und dies mit einem Vorstoß der radikal-islamischen Hisbollah begründet. Nach dem Fund einer Sprengstoffdrohne am Flughafen Leipzig-Halle wird laut Bundesinnenminister Dobrindt in alle Richtungen ermittelt. Der CSU-Politiker sagte gestern Abend in den Tagesthemen, nach bisherigen Erkenntnissen gehe man von militärischem Sprengstoff aus. Die Drohne war in der Nacht zu gestern in der Nähe von ukrainischen Transportflugzeugen entdeckt und entschärft worden. Aus Berlin Dagmar Pepping.
14: Der CDU-Verteidigungsexperte Kiesewetter vermutet Russland hinter dem Vorfall. Die Bedrohung für Deutschland durch von Russland gesteuerte hybride Angriffe sei gravierend, sagte Kiesewetter der Augsburger Allgemeinen. Der Grünen-Innenpolitiker von Notz bezeichnet die Sprengstoffdrohne als maximale Eskalation. Es sei ein sehr naheliegendes Szenario, dass es sich um eine Aktion russischer Dienste handelt, sagte der stellvertretende Vorsitzende des Parlamentarischen Kontrollgremiums des Bundestages auf WDR 5.
12: Die Ermittler suchen noch nach Teilen eines möglicherweise zweiten Flugobjekts, mit dem ein Frachtflugzeug in der Luft zusammengestoßen war. Der Saarländische Lehrerinnen- und Lehrerverband SLLV fordert deutlich mehr Personal für die Inklusion an den Schulen. In einer Erklärung heißt es, die von der CDU-Landtagsfraktion vorgelegten Zahlen zeigten, dass der Handlungsbedarf und die Anforderungen groß seien. Laut CDU-Fraktion kommen an den saarländischen Grundschulen im Schnitt nur gut 2 Stunden sonderpädagogische Unterstützung pro Klasse und Woche zusammen. An Gemeinschaftsschulen sind es knapp 3 Stunden. Gleichzeitig fehlen an vielen Förderschulen Schulräume. Der SLLV fordert deshalb unter anderem 2 Fachkräfte in den Hauptfächern und eine funktionsfähige mobile Lehrkräftereserve. Inklusion könne nur funktionieren, wenn die Rahmenbedingungen stimmten. Reste einer SpaceX-Rakete sind auf dem Mond eingeschlagen. Das haben europäische Wissenschaftler bestätigt. Nach Angaben der europäischen Südsternwarte handelt es sich um ein 4 Tonnen schweres Schrottteil einer Trägerrakete, das zuvor 1,5 Jahre lang durch das All getrudelt sei. Die NASA will demnächst Fotos von der Einschlagstelle machen. Die USA wollen auf dem Mond eine Weltraumbasis bauen. Mögliche Kollisionen mit Meteoriten oder Weltraumschrott sind wichtig für die Planung des Projekts. Das waren die Nachrichten mit Ute Mühlbauer. 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
15: Das ist heute herrlich für die, die draußen was unternehmen wollen. Maximal 28 Grad, maximal 27 Grad, Entschuldigung. Und recht viel Sonnenschein, es ist trocken. Heute Nacht kann man wieder gut durchlüften, morgen bis 29 Grad. Fehlt natürlich trotzdem immer noch Regen.
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15: A1 Saarbrücken Richtung Trier. Zwischen Rastplatz Neuhaus und Holz sind die rechte Spur und die Ausfahrt Holz wegen einer Baustelle gesperrt. A62 Landstuhl Richtung Nonnweiler. Die Ausfahrt Nofelden-Türkismühle ist wegen eines Unfalls gesperrt. In der Ortsdurchfahrt von Hüttichweiler haben wir Behinderungen auf der L295 wegen einer Baustelle. Und in Gonnesweiler ist die Nahtalstraße nach einem Unfall in beide Richtungen gesperrt. Die neuesten Blitzer melden Sie in Primstal in der Hauptstraße, Demmingen raus Richtung Eppelborn und auf der A8 Saarlouis Richtung Pirmasens in Höhe Sulzbach-Talbrücke.
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15: Mit Carmen Bachmann. Gleich geht's nochmal um Teilzeit und wir hören ins Album der Woche Nino De Angelo mit den Italo-Klassikern. Davor haben wir Brings und

0: Rings und das Beste, was mir han.
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0: Nino D'Angelo mit Vivi La Vita. Er hat zwei eigene Songs da drauf und ansonsten aber vor allem Coversongs, Italo-Klassiker aus den 60er, 70er und 80er Jahren. Wir haben schon einen Titel von Pupo gehört und genau das wird es jetzt heute wieder. Ein Titel von Pupo aus den späten 70ern, Forse. Hier die Version von Nino D'Angelo.

Nino D'Angelo von unserem Album der Woche. Die Infos gibt's auf sr3.de und nachher im Kiosk können Sie noch mal reinhören. 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

0: Manfred Mann hier auf SR3 im Vormittag. Teilzeit arbeiten statt Vollzeit. Das ist ein Trend. Rund 115.000 Menschen im Saarland arbeiten und das sind fast 20% mehr als noch vor 10 Jahren. Wie man von Vollzeit in Teilzeit wechselt und was man bei Teilzeitarbeit beachten sollte, das ist jetzt Thema in SR3 am Vormittag. Karin Meyer ist zu mir ins Studio gekommen. Karin, wie kann ich denn von Vollzeit in Teilzeit wechseln?
1: Das muss man beim Arbeitgeber schriftlich beantragen. 3 Monate im Voraus muss man den Antrag stellen. Teilzeit wird dann erstmal befristet, kann per Antrag verlängert werden. Es gibt aber auch Voraussetzungen. Man muss mindestens 6 Monate im Unternehmen beschäftigt sein, um so einen Antrag stellen zu können. Und es gibt eine Einschränkung. Kleine Unternehmen mit bis zu 15 Mitarbeitern, die können Teilzeit auch ablehnen. Grundsätzlich muss das nämlich zu den Betriebsabläufen passen.
0: Das klingt jetzt erstmal recht einfach. Ein Antrag beim Arbeitgeber genügt also. Gibt es trotzdem Fallstricke?
1: Ja, Teilzeit heißt halt nicht, dass man auch dann die Arbeitszeiten oder die Wochentage frei wählen kann. Da gibt es häufig unterschiedliche Vorstellungen zwischen Arbeitnehmer und Arbeitgeber. Deshalb sollte man das am besten vorher vereinbaren und schriftlich festlegen, sagt Tim Lau von der Arbeitskammer des Saarlandes.
2: Das gibt regelmäßig dann Probleme, wenn die einfach davon ausgehen, ja, wenn ich um die Hälfte reduziere, dann arbeite ich von 8 bis um 1. Ja, aber das ist ja so überhaupt nicht der Fall. Wenn das nicht im Vertrag so konkretisiert wird auf diese Arbeitszeitrahmen, dann kann der Arbeitgeber mich auch mit meiner halben Stelle rund um die Uhr beschäftigen. Und das gibt dann oft Probleme.
1: Das klingt jetzt ziemlich konfrontativ. Tatsächlich stellen sich viele Arbeitgeber auf die Bedürfnisse ihrer Mitarbeiter ein. Ein Beispiel nenne ich mal: Caritas Klinik Saarbrücken hat ganz flexible Arbeitszeitmodelle für Beschäftigte entwickelt und konnte dadurch sogar mehr Mitarbeiter für die Pflege gewinnen.
0: Jetzt habe ich vorhin gesagt, es ist ein Trend. Viele wollen gern weniger arbeiten, aber manchmal ist es ja auch genau umgekehrt, dass die Teilzeit nicht freiwillig ist. Wie kommt man denn von Teilzeit in Vollzeit?
1: Ja, auch das kann man quasi beim Arbeitgeber anzeigen oder kann eben mitteilen, dass man gerne mehr arbeiten möchte. Dieser Wunsch muss dann bei der nächsten passenden Stellenausschreibung berücksichtigt werden, sagt die Arbeitskammer. Aber in Zeiten schwacher Konjunktur oder wenn jetzt zum Beispiel Stellen abgebaut werden im Unternehmen, dann kann es natürlich trotzdem länger dauern, bis man zum Zug kommt.
0: Vielen Dank. 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

0: California on my mind. Das ist Country-Musik vom Feinsten, Anfang der 70er. Und jetzt ist es 10.29 Uhr.
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0: Mit Franziska Hans.
2: Wieder Streik bei der Saarbahn. Das hat die Gewerkschaft Deutscher Lokomotivführer GDL mitgeteilt. Demnach werden die Saarbahnfahrer ab morgen früh um 8 Uhr die Arbeit niederlegen. Laut Saarbahn werden bis dann die Züge noch normal fahren. Aktuell werde ein Schienenersatzverkehr organisiert. Auftragsplus in der deutschen Industrie. Laut Statistischem Bundesamt gingen im vergangenen Monat 3,1% mehr Bestellungen ein als im Vormonat. Vor allem im Maschinenbau, in der Elektronikbranche und der Autoindustrie. Als Risikofaktoren gelten aber weiterhin unter anderem die hohen Ölpreise. Gefechte im Südlibanon. Die Kämpfe zwischen Israel und der radikal-islamischen Hisbollah gehen trotz Waffenruhe weiter. Laut israelischem Militär wurden dabei 2 Soldaten getötet und 4 weitere schwer verletzt. Der Libanon meldet 1 Todesopfer und 12 Verletzte. Und SpaceX-Trümmer landen geplant auf dem Mond. Das haben europäische Wissenschaftler bestätigt. Demnach handelt es sich um ein 4 Tonnen schweres Schrottteil einer Trägerrakete, das zuvor 1,5 Jahre lang durch das All geflogen sei.
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0: Viel Sonnenschein, bis zu 27 Grad. Ein paar Wolken sind am Nachmittag unterwegs. Heute Nacht können wir gut durchlüften, 14 bis 8 Grad in der Früh. Und morgen noch mal reichlich Sonne, bis zu 29 Grad. Es fehlt immer noch Regen.
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0: A1 Saarbrücken Richtung Trier, zwischen Rastplatz Neuhaus und Holz sind die rechte Spur und die Ausfahrt Holz wegen einer Baustelle gesperrt bis Mitte August. In der Ortsdurchfahrt von Hüttichweiler Behinderungen an einer Baustelle bis morgen. Und in Gonnesweiler ist die Nahetalstraße nach einem Unfall in beide Richtungen gesperrt. Die neuesten Blitzer melden Sie in Völklingen in der Hallerstraße, in der Ortsdurchfahrt von Heinitz und auf der A8 Salü Richtung Pirmasens in Höhe Sulzbachtalbrücke. Wenn Sie noch was sehen, melden Sie es uns gern unter 0800 700 8000.
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0: Mit Carmen Bachmann und jetzt mit ganz entspannter Sommermusik. Und meiner Meinung nach ist das ja Chris Rea. Und wenn es nicht Chris Rea ist, dann Bob Marley and the Wailers. Could You Be Loved?

Rose Royce, also nicht Rolls, sondern Rose, US-amerikanische Soulband. Das war ihr größter Hit, stammt aus dem Jahr 1976, sag nur, sehr guter Jahrgang.

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Was für eine klasse Stimme, der Vormittag hier auf SR3 Saarlandwelle. Erinnern Sie sich noch oder haben Sie es vielleicht sogar geguckt in Ihrer Jugend? Unsere kleine Farm, ich habe das geliebt. Vor allem den Papa, Michael Landon, den fand ich damals richtig, richtig toll. War ein großer Erfolg in den 70er und 80er Jahren und wird jetzt neu aufgelegt. Der Serientipp gleich nach 11 hier auf SR3.

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11: 11 Uhr. Kunden der Saarbahn müssen sich ab morgen früh erneut auf einen Streik einstellen. Die Lokführergewerkschaft GDL hat die Fahrer ab 8 Uhr zum Ausstand aufgerufen. Wie die Saarbahn mitteilte, könnte es in einigen Fällen schon vorher zu Ausfällen kommen, weil die Züge in die Depots gebracht werden müssen. Wann der Streik endet, ist noch offen. Informationen zum Schienenersatzverkehr will die Saarbahn am Mittag bekannt geben. Der Buslinienverkehr der Saarbahn ist vom Streikaufruf nicht betroffen. Im Südlibanon hat es wieder Gefechte zwischen israelischen Soldaten und Hisbollah-Kämpfern gegeben. Dabei wurden nach Angaben des israelischen Militärs 2 Soldaten getötet. 4 weitere wurden demnach durch die Explosion eines Sprengsatzes schwer verletzt. Für SR Info Jörg Poppendiek.
12: Es handelt sich um die ersten israelischen Todesopfer seit Juni. Seitdem gilt eine fragile Waffenruhe zwischen Israel und der Terrormiliz Hisbollah. Die wird vom Iran unterstützt. Die israelische Armee hatte gestern Ziele im Süden des Libanon angegriffen. Dabei ist nach Informationen des libanesischen Gesundheitsministeriums ein Mensch getötet worden, 12 weitere wurden verletzt. Die israelische Armee sagt, die Hisbollah habe vorher gegen die Waffenruhe verstoßen. Erstmals wurden auch wieder Bewohner eines libanesischen Dorfes aufgefordert, einen bestimmten Bereich zu verlassen. Eine Stellungnahme der Hisbollah gibt es bislang nicht.
11: Die deutsche Industrie hat im Juni deutlich mehr Aufträge erhalten als erwartet. Nach Angaben des Statistischen Bundesamts gingen 3,1% mehr Bestellungen ein als im Vormonat, vor allem im Maschinenbau, in der Elektronikbranche und in der Autoindustrie. Ökonomen sehen die Konjunktur damit etwas positiver als zuletzt. Als Risikofaktoren gelten aber weiterhin die hohen Ölpreise, die angespannte Lage in der Straße von Hormus und das Niedrigwasser auf wichtigen Wasserstraßen. Die Hitzewelle im Juni hat in Deutschland deutlich mehr Menschen das Leben gekostet als bisher angenommen. Nach neuen Schätzungen des Robert-Koch-Instituts gab es allein in der letzten Juniwoche 9.600 Hitzetote. Bis Ende Juli geht das RKI von insgesamt rund 11.900 Fällen aus. Das sind so viele wie noch nie seit Beginn der Datenerhebung. Bisher war das RKI von insgesamt 10.000 hitzebedingten Todesfällen ausgegangen. Im Weltkulturerbe Völklinger Hütte ist am Nachmittag eine Ausstellung mit Kunstwerken von Kindern zu sehen. Die Kinder waren in den vergangenen Tagen auf dem Hüttengelände unterwegs, um sich mit der Geschichte der Roheisenproduktion zu beschäftigen. Dabei entstanden unter anderem Bilder und Videosequenzen mit Tablets. Ziel war es, den Kindern die Arbeit der früheren Völklinger Hütte näher zu bringen. Gefördert wurde das Projekt vom Bundesbildungsministerium und vom Land. Bei der heutigen Etappe der Tour de France der Frauen stehen wieder einige Anstiege an. Schon gestern mussten die Radrennfahrerinnen zahlreiche Berge bewältigen. SR-Sportreporter Mathieu Genet-Schön.
13: 8 Bergwertungen, fast 3000 Höhenmeter und am Ende ein Sprint der ganz großen Gesamtsieganwärterinnen um die Bonussekunden. Demi Wollering war als Erste in Belleville-en-Beaujolais, aber Gelb trägt weiterhin Marlen Reusser. Und Antonia Niedermayer hat jetzt das Wertungstrikot der besten Nachwuchsfahrerin. Heute, auf der 6. Etappe, heißt es eigentlich erholen, aber das wird kaum möglich sein. Zwar warten nur in Anführungszeichen 6 Anstiege und 2000 Höhenmeter, aber Attacken sind jederzeit möglich, sodass die Deutschen um Liane Lippert, Franziska Koch und Antonia Niedermayer trotz Gesamtrang 4 und dem weißen Trikot wieder als Edelhelferinnen gebraucht werden.
11: Die 6. Etappe der Tour de France der Frauen startet um 13.45 Uhr. Und das waren die Nachrichten mit Carina Deves. 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
15: Viel Sonnenschein bis zu 27 Grad, mal angenehme Sommertemperaturen. Morgen bis 29 Grad und immer noch kein Regen in Sicht.
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15: A1 Saarbrücken Richtung Trier zwischen Rastplatz Neuhaus und Holz ist die rechte Spur und die Ausfahrt Holz wegen einer Baustelle gesperrt. In der Ortsdurchfahrt von Hüttichweiler Behinderungen an einer Baustelle und in Gonnesweiler ist die Nahetalstraße nach einem Unfall immer noch gesperrt. Blitzer melden Sie in der Ortsdurchfahrt von Mettlach Richtung Orscholz, in Saarwellingen in der Vorstadtstraße und in Rohrbach in der Bahnhofstraße.
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15: 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Mit Carmen Bachmann, ich wünsche einen schönen Donnerstag und das sind die Rolling Stones, The Last Time. Ja, mal abwarten. Gab ja erst ein neues Album.

0: Dream a little dream of me. Und dann träumen wir doch mal weiter. Wer kennt das da noch? Unsere kleine Farm, Serienklassiker aus den 70er und 80er Jahren. Die Familie Ingalls, die in den wilden Westen zieht und sich dann dort eine neue Existenz aufbaut, die gab es wirklich. Michael Landon war nach seiner Rolle als Little Joe in Bonanza dann ein zweites Mal im wilden Westen zu sehen. Hier spielte er den Papa. Netflix hat die Geschichte jetzt neu aufgelegt mit großem Erfolg. Der Serientipp von Christian Job, unsere kleine Farm 2026.
1: Endlich kamen wir in der Prärie an. Dort gab es nichts als Gras und Wellen aus Licht und Schatten. Und der Himmel war endlos. Jeder Tag und jede Nacht waren ein Abenteuer.
2: Wir befinden uns am Ende des 19. Jahrhunderts. Amerika hat im Bürgerkrieg Nord gegen Südstaaten, graue gegen blaue Uniformen übelst Tod und Leid erfahren. An der Ostküste, wo die Einwanderer aus der alten Welt einst landeten, ist es eng geworden. Und so ziehen viele Glücksritter mit dem Planwagen gen Westen. Da gibt es Land, eine neue Chance. Auch Familie Ingalls mit Papa Charles, Mama Caroline, den Töchtern Mary und Laura spannt die Pferde ein, packt den Hund ein und los geht's in die Wildnis.
3: Die Stelle sah ganz gut aus.
4: Der Frühlingsregen sorgt für starke Strömung. Da vertut man sich schnell. Sie haben ein Draht zu Pferden. Sie sind ruhig geblieben und konnten so alle ans Ufer bringen.
2: Der wilde Westen, nur damals in den 70ern, sauber und serienharmonisch. Familienfernsehen ohne Flecken auf dem blauen Kleidchen und weißer Haube. Das zeigt sich an Fiesmamsell Nellie Olsen, damals Widersacherin der Ingalls Mädels als Tochter des Krämers. Alison Arngrim ist mittlerweile 64 und spielt in einer Gastrolle eine zwielichtige Waldbewohnerin mit faulen Zähnen am Lagerfeuer.
5: Wie ist dein Name, mein Schatz?
6: Mary.
5: Mary. Na komm schon, Mary. Komm, setz dich neben mich.
2: Kriegstraumata, hungrige Wölfe, der Konflikt mit den Osage-Ureinwohnern. Nur die deutsche Synchronisation gibt sich mit Indigen statt Indien mal wieder besonders viel Mühe mit der Korrektheit. Es geht rauer zu in der Neuauflage. Trotzdem bleibt der Wohlfühlfaktor des Originals erhalten.
7: Anschreiben lassen können Sie auch, wenn Sie möchten.
6: Nein, dankeschön. Ich muss auf den Kaffee verzichten und den Speck und die Eier und den Zucker und den Ingwer auch. Entschuldigen Sie die Mühe.
7: Das macht doch keine Mühe.
2: Unsere kleine Farm nach den Lebenserinnerungen der echten Laura Ingalls, die 1957 im Alter von 90 Jahren starb, ist erneut in Deutschland ein Serienknaller. Die Vorlage lief bis in die 2010er in unzähligen Wiederholungen, die kennt jeder und hat jetzt auch mit der neuen Version Spaß. Nach 8 Startfolgen ist eine zweite Staffel schon geritzt. Es werden wohl nicht wie in den 70er bis 80ern über 200, aber gerade ist der Mix aus Nostalgie und Yellowstone-Feeling, spannend wie der rauchende Colt auf der Ponderosa Ranch.
8: Da gibt es noch eine Menge Land.
9: Und eine Menge Wölfe auch.
8: Au! Ihr fühlt euch auf wie Idioten.
0: Unsere kleine Farm gibt's jetzt neu auf Netflix. 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Vorsicht auf der A623, Friedrichsthal Richtung Saarbrücken. In der Einfahrt Sulzbach, Gefahr durch einen liegengebliebenen LKW. Gute Fahrt!

0: John Kincaid. Auf SR3, 11.29 Uhr.
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0: Mit Dominik Holl.
2: 10. Streik bei der Saarbahn. Ab morgen 8 Uhr ruft die Lokführergewerkschaft GDL erneut zum Ausstand auf. Die Saarbahn will ab Mittag Infos zu einem Schienenersatzverkehr mit Bussen veröffentlichen. Mehr Hitzetote im Juni. Nach Angaben des Robert-Koch-Instituts sind dieses Jahr knapp 11.900 Menschen an den Folgen extremer Hitze gestorben. Rund 9.600 davon allein wegen der Hitzewelle im Juni. Bislang lagen die Schätzungen der Hitzetoten für dieses Jahr bei etwa 10.000 Menschen. Gefechte im Libanon. Die Kämpfe zwischen Israel und der Terrormiliz Hisbollah im Süden des Landes sind trotz einer Waffenruhe wieder aufgeflammt. 2 israelische Soldaten sind dabei getötet worden, 4 weitere wurden verletzt. Und mehr Aufträge. Bei der deutschen Industrie gingen im Juni 3,1% mehr Bestellungen ein als im Vormonat. Vor allem im Maschinenbau, in der Elektronikbranche und der Autoindustrie. Das aktuelle Niedrigwasser und der Iran-Krieg gelten aber nach wie vor als Risikofaktoren für die weiteren Erwartungen.
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0: Das ist heute zumindest mal temperaturmäßig sehr angenehm. Bis 27 Grad, recht viel Sonne, paar Quellwolken am Nachmittag. Morgen bis 29 Grad. Die Temperaturen sind angenehm, aber es fehlt immer noch Regen.
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0: Vorsicht auf der A1, Saarbrücken Richtung Trier. Zwischen Rastplatz Neuhaus und Holz ist die rechte Spur sowie die Ausfahrt Holz wegen einer Baustelle gesperrt. In der Ortsdurchfahrt von Hüttichweiler Behinderungen an einer Baustelle. Und die neuesten Blitzer melden Sie in Friedrichsthal in der Saarbrücker Straße. In der Ortsdurchfahrt von Mettlach Richtung Orscholz wird geblitzt und in Saarwellingen in der Vorstadtstraße. Dann habe ich noch einen liegen gebliebenen LKW auf der A623 Friedrichsthal Richtung Saarbrücken. In der Einfahrt Sulzbach. Kommen Sie gut an.
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0: Mit Carmen Bachmann. Ich wünsche einen schönen Donnerstag.

Foreigner, that was yesterday. Der Vormittag hier auf SR3 Saarlandwelle. So richtig denken wir noch nicht an Weihnachten, ne? Aber wer tolle Weihnachtskonzerte spielt und auch in diesem Jahr wieder im Saarland ist, Tom Gäbel. Den habe ich zuletzt nicht an Weihnachten, sondern mit einem anderen Programm mal irgendwann im März gesehen. Und hier ist er mit Let the Good Times Roll.

0: damit an.
1: Zwei Welten auf SR3, es ist 11:45.
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Joe Cocker hier auf SR3 Saarlandwelle. Wir haben vorhin das Remake, die Neuauflage von Unsere kleine Farm auf Netflix vorgestellt und an das Original erinnert. Und das hat auch viele Hörerinnen und Hörer irgendwie nochmal so in die Zeit gezogen. Rainer hat geschrieben, eine Freundin von ihm, die studiert hat, hat das immer geguckt, um irgendwie nochmal so runterzukommen, um sich ein bisschen abzulenken. Und Bettina hat einen Tipp für alle, die die alten Folgen vielleicht auch ganz gerne gucken wollten. Die werden bei Sat.1 Gold in Dauerschleife wiederholt. So ist das mit Unsere kleine Farm. Das war der Vormittag heute am Donnerstag nach 12. Die Region am Mittag mit Semin Sadeghi. Mein Name ist Karin Bachmann. Bis morgen.

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Vorsicht auf der A6, Saarbrücken Richtung Mannheim, zwischen Rohrbach und Kreuz Neunkirchen. Gefahr durch einen liegen gebliebenen PKW und durch Reifenteile auf der Fahrbahn. Fahren Sie dort vorsichtig und kommen Sie gut an.

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9: 12 Uhr. Nach dem Anschlag auf eine Verdi-Demo in München hat das Oberlandesgericht nun ein Urteil gesprochen. Der 25-jährige Angeklagte muss eine lebenslange Haftstrafe verbüßen, wegen zweifachen Mordes und versuchten Mordes. Das OLG München sah es als erwiesen an, dass der Mann aus Afghanistan im Februar 2025 mit einem Auto in eine Demonstration gefahren war. 2 Menschen wurden getötet, mehr als 40 weitere verletzt. Das Gericht stellte außerdem die besondere Schwere der Schuld fest. Damit ist eine vorzeitige Entlassung nach 15 Jahren deutlich schwieriger. Kunden der Saarbahn müssen sich ab morgen früh erneut auf einen Streik einstellen. Die Lokführergewerkschaft GDL hat die Fahrer ab 8 Uhr zum Ausstand aufgerufen. Für SR Info Laszlo Mura.
10: Die Streikmaßnahme der Lokführer ist bereits die 2. in dieser Woche und die 10. der laufenden Tarifrunde. Die Fronten zwischen Saarbahn und GDL sind extrem verhärtet. Die GDL fordert unter anderem 8% mehr Lohn für die Lokführer bei einer Vertragslaufzeit von einem Jahr. Die Arbeitgeber hatten zwischenzeitlich angeboten, die Löhne stufenweise über 2 Jahre um jeweils 2,5% anzuheben. Dieses Angebot wurde allerdings zurückgezogen. Die Saarbahn versucht derzeit, die Lokführer davon zu überzeugen, in einen Tarifvertrag zu wechseln, der mit Verdi ausgehandelt wurde und für 85% der Saarbahnbeschäftigten gilt.
9: Wie lange diesmal gestreikt wird, hat die Gewerkschaft noch nicht mitgeteilt. Es könne aber nicht ausgeschlossen werden, dass am Montag zum Schulstart gestreikt werde. Die Saarbahn plant in jedem Fall für Montag zusätzlich einen Schienenersatzverkehr, unabhängig davon, ob gestreikt wird oder nicht. Wegen des Niedrigwassers im Rhein könnte das Sonntagsfahrverbot für Lkw vorübergehend ausgesetzt werden. Bundesverkehrsminister Bilger sagte, man brauche kurzfristige Lösungen, um Transporte von der Binnenschifffahrt auf Straße und Schiene verlagern zu können. Eine Aufhebung der Fahrverbote an Sonn- und Feiertagen sieht der CDU-Politiker als eine mögliche Maßnahme. Eine einfache Lösung für das Niedrigwasserproblem gäbe es aber nicht. In Deutschland sind in diesem Sommer viel mehr Menschen infolge der Hitze gestorben als bisher angenommen. Nach Daten des Robert-Koch-Instituts waren es knapp 12.000. Für SR Info Nils Walker.
11: Allein Ende Juni sind in nur einer Woche viel mehr Menschen aufgrund der Hitze verstorben als bisher gedacht, nämlich insgesamt rund 9.600 Menschen. Das belegen Zahlen aus den Bundesländern, die erst jetzt vorliegen. Das RKI ging in seinen Schätzungen bisher nur von knapp der Hälfte aus. In der letzten Juniwoche war es sogar nachts noch so warm, dass die deutschlandweite Durchschnittstemperatur bei 26,4 Grad lag. Tagsüber war es an vielen Orten mehr als 40 Grad. Solch eine Hitze kann zu einem tödlichen Hitzschlag führen und gerade bei alten und schwachen Menschen zu Todesursachen wie Nierenversagen, Herzstillstand oder einem Kreislaufzusammenbruch führen.
9: Angesichts der tödlichen Hitzewellen fordern zahlreiche Organisationen mehr Einsatz beim Klima- und Hitzeschutz. Sie verlangen unter anderem einen bundesweiten Hitzeschutzplan und einen Hitzegipfel. Außerdem soll aus ihrer Sicht der Schutz vor den Folgen der Klimakrise im Grundgesetz verankert werden. Zu den Unterzeichnern gehören unter anderem der BUND, die AWO und der Deutsche Mieterbund. In Thüringen ist ein 33-jähriger Ukrainer wegen Spionageverdachts festgenommen worden. Die Ermittler werfen ihm vor, Aufnahmen vom Gelände eines bayerischen Rüstungsunternehmens gemacht und diese für mögliche Sabotageakte an einen Auftraggeber weitergegeben zu haben. Nach Angaben der Generalstaatsanwaltschaft München und des Bayerischen Landeskriminalamts soll der Mann für einen ausländischen Nachrichtendienst tätig gewesen sein. Er sitzt inzwischen in Untersuchungshaft. Das waren die Nachrichten mit Carina Deves. 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
12: Für heute ist der kälteste Tag der Woche. Da muss man schon fast lachen, ist irgendwie traurig. Temperaturen 23 bis 27 Grad, da kann man noch mal durchatmen nach der Hitze der letzten Tage. Wir haben normal sommerliche Temperaturen, morgen auch noch unter 30 Grad, aber ab Samstag wird es hier und da wieder heiß.
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12: Vorsicht auf der A6 Saarbrücken Richtung Mannheim zwischen Rohrbach und dem Kreuz Neunkirchen, Gefahr durch einen kaputten PKW und Reifenteile auf der Fahrbahn. Und wir haben noch die A1 Saarbrücken Richtung Trier zwischen Rastplatz Neuhaus und Holz ist der rechte Fahrstreifen sowie die Ausfahrt Holz wegen einer Baustelle gesperrt. Das Ganze geht noch bis zum 15. August. Und der Landkreis Neunkirchen meldet in der Ortsdurchfahrt Hüttichweiler auf der L295 so rum. Behinderung an der Baustelle und das noch bis morgen. Blitze haben wir noch. Danke fürs Melden. Hier die neuesten. In Friedrichsthal in der Saarbrücker Straße steht einer. In der Ortsdurchfahrt von Mettlach, wenn Sie Richtung Orscholz fahren. Und in Saarwellingen wird geblitzt in der Vorstadtstraße. 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
12: SR3 mit Semin Sadeghi. Und wir gucken in dieser Sendung auf den Saarbahnstreik und auf die Tankstellen, die uns gefühlt seit Monaten veräppeln.
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0: SR3 hier mit der Region am Mittag. Dass wir seit Monaten an den Tankstellen veräppelt werden, das wissen wir inzwischen. Wir erinnern uns, schon bevor damals das dann teurer eingekaufte Öl in Umlauf gebracht wurde, haben die Mineralölkonzerne die Preise schon erhöht. Dann kam das Theater mit der 12-Uhr-Regel, dann zuletzt der Tankrabatt, der im Juli ja ausgelaufen war. Und wir erinnern uns auch daran, schon Ende Juni mussten wir wieder mehr als 2 Euro für den Liter Sprit blechen. Von Zufall kann da ja eigentlich keine Rede mehr sein. Wenn ich jetzt nur drüber rede, kriege ich schon wieder Puls. Sie vermutlich auch. Jetzt wird aber ermittelt, auch hier im Saarland. Weil einige Tankstellen, Überraschung, offenbar regelmäßig gegen die 12-Uhr-Regel verstoßen haben und die Spritpreise mehrfach am Tag angehoben haben sollen. Mehr dazu von SR3-Reporter Andreas Hein.
1: Es geht um tausende mutmaßliche Verstöße. Und zwar nicht solche, die sich ein paar Minuten vor oder nach dem erlaubten Zeitfenster abspielen, sondern Preiserhöhungen Stunden später oder früher, teilweise mehrmals täglich. Ein Team aus SWR-Datenjournalisten hat allein 1100 Tankstellen identifiziert, die ihre Preise mutmaßlich auf diese Weise erhöht haben. Besonders auffällig, ein Zehntel aller mutmaßlichen Verstöße könnte dabei auf 15 Esso-Tankstellen fallen. Trotz Nachfrage will sich Esso dazu nicht äußern. Insgesamt wurden zwar immer noch 50.000 kleinere Verstöße registriert, die Zahl geht aber zurück. Hier wurde oft über technische Probleme und langsame Datenverbindungen diskutiert. Die groben Verstöße aber bleiben, und zwar relativ stabil. Das zu prüfen ist aufwendig. Jeder einzelne Verstoß muss gecheckt werden. Seit April sind laut SWR-Datenanalyse fast 250.000 Prüffälle aufgelaufen. Die Spritpreis-Taskforce der Bundesregierung wirkt hilflos. Deren Chef Armand Zorn fordert, Zitat, dass Verstöße bundesweit geahndet werden und die Strafen so bemessen werden, dass sich Verstöße nicht lohnen. Das Land Niedersachsen ist schon seit Anfang Juli dabei, Verstöße zu ahnden, mit 55 Euro Bußgeld pro Fall. Der ADAC kommentiert das mit den Worten, es sei fraglich, ob das abschreckend genug sei. Neben Niedersachsen haben jetzt auch auf SWR-Anfrage weitere Bundesländer mitgeteilt, dass sie ermitteln. Mecklenburg-Vorpommern, Berlin und das Saarland. Die Spritpreistaskforce der Bundesregierung verweist außerdem auf den Bußgeldrahmen bis 100.000 Euro. Es sei schließlich kein Bagatelldelikt, das Vertrauen der Verbraucher zu untergraben. Ökonomen fordern außerdem eine Verschiebung des Zeitpunktes der Preiserhöhung auf den Abend. Denn in der im Moment günstigsten Tankstunde, nämlich vormittags nach 11, hätten die wenigsten Menschen auch Zeit zu tanken.
0: Ja, wir haben es schon immer gewusst. Die Tankstellen haben sich nicht alle an die 12-Uhr-Regel gehalten. Danach dürfen sie wegen der überhöhten Spritpreise nur einmal am Tag die Preise erhöhen an ihren Tankstellen. Einige Bundesländer, darunter auch das Saarland, die fangen jetzt an zu ermitteln. Fachleute halten die möglichen Strafen, wie wir gehört haben, aber für zu gering.

0: Cassandra Steen und Tanz hier auf SR3. Wir gucken kurz auf die Straße. Vorsicht auf der A6 Saarbrücken Richtung Mannheim zwischen Rohrbach und dem Kreuz Neunkirchen. Gefahr durch ein kaputtes Auto und Reifenteile auf der Fahrbahn. Ja, es ist ein Hü und ein Hort bei der Saarbahn, kann man sagen. Erst vor 2 Tagen hat die Gewerkschaft GDL angekündigt, zum 9. Mal zu streiken. Dann am nächsten Tag, also gestern die Nachricht, der Streik endet am Abend. Und heute wachen wir dann mit der Nachricht auf, ab morgen wird wieder gestreikt. Ab 8 Uhr, das hat die Gewerkschaft der Lokführer verraten, aber sie hat nicht verraten, wie lange dieser Streik geht. In Saarbrücken an der Saarbahnhaltestelle schwindet immer mehr das Verständnis für die Streikenden.
1: Ich bin eigentlich beim Arbeitskampf immer auf Seite des Arbeitnehmers, aber ab irgendeinem Punkt, es geht ja jetzt auch um nichts mehr. Es geht jetzt nur noch um Recht haben.
2: Es nervt mich und ich finde es doof, dass von der Politik nichts gemacht wird. Und ich würde mir wünschen, dass die Bahn wieder regelmäßiger fahren, weil die fahren ja jetzt auch allgemein weniger. Und ich finde es doof, dass ich für ein Ticket bezahle und das nicht richtig nutzen kann.
3: Ich glaube, dass es nicht die trifft, die sie treffen wollen, sondern die Leute wie wir jetzt zum Beispiel, die mit 2 kleinen Kindern unterwegs sind. Das finde ich einfach schade. Ich finde, man sollte versuchen, andere Streikwege zu finden.
0: Ab morgen 8 Uhr wird wieder gestreikt bei der Saarbahn. Das hat die Gewerkschaft der Lokführer angekündigt. Hintergrund ist der festgefahrene Tarifstreit zwischen GDL und Saarbahn.
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0: So, House of the Rising Sun. Und jetzt gleich ist es 12:30.
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0: Im Studio ist Dominik Holl.
2: Saarbahnstreik. Die Lokführer legen ab morgen früh 8 Uhr erneut die Arbeit nieder. Es ist bereits der 10. Streik. Wie lange der Streik dauern wird, ist noch unklar. Auf jeden Fall will die Saarbahn auch am Montag zum Schulstart noch einen Schienenersatzverkehr mit Bussen anbieten. Urteil nach Autoanschlag in München. Der Angeklagte, ein 25-jähriger Afghane, muss lebenslänglich in Haft. Er war im Februar vergangenen Jahres bei einer Gewerkschaftsdemo in München mit dem Auto in eine Menschenmenge gefahren. Eine 37-Jährige und ihr 2-jähriges Kind kamen dabei ums Leben. Aufhebung von Sonntagsfahrverbot. Wegen Niedrigwassers könnten Lkw vorübergehend auch an Sonn- und Feiertagen fahren. Wie Bundesverkehrsminister Bilger sagte, könnte dies eine kurzfristige Lösung sein, um Transporte von der Binnenschifffahrt auf Straße und Schiene zu verlagern. Und Spionageverdacht. Bereits am Sonntag ist deshalb ein 33-jähriger Ukrainer in Thüringen festgenommen worden. Er soll ein bayerisches Rüstungsunternehmen fotografiert haben. Die Bilder habe er für mögliche Sabotageakte an einen Auftraggeber weitergegeben. Er sitzt nun in U-Haft.
0: Danke, Dominik.
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0: Es zieht auch zu heute, aber es bleibt trocken bei uns im Saarland. Wir haben Temperaturen, die erträglich sind, kann man sagen, bei 23 bis 27 Grad. Also, wie wir hier sagen, normal sommerlich. Morgen dann auch noch unter 30 Grad, aber schon mal ein bisschen wärmer. Ab Samstag und Sonntag wird es wieder heiß.
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0: Und wir gucken auf die A6 Saarbrücken Richtung Mannheim, und zwar zwischen Rohrbach und dem Kreuz Neunkirchen, Gefahr durch ein kaputtes Auto. Vorsicht auch auf der A6 Saarbrücken Richtung Mannheim zwischen Saarbrücken-Vechingen und St. Ingbert West, Gefahr durch eine ungesicherte Unfallstelle und Personen auf der Fahrbahn. Was haben wir noch? Die A1 Saarbrücken Richtung Trier. Die Ausfahrt Holz ist an einer Baustelle gesperrt und wegen einer Baustelle noch bis zum 15. August, also bis nächste Woche Samstag. Der Landkreis Neunkirchen meldet in der Ortsdurchfahrt Hüttichweiler. Auf der L295 gibt es Behinderung an einer Baustelle, und zwar noch bis morgen. Wann genau, steht hier nicht. Und Blitze haben wir noch. Danke fürs Melden. Hier die neuesten. In Friedrichsthal in der Saarbrücker Straße, in der Ortsdurchfahrt von Mettlach und in Saarwellingen in der Vorstadtstraße.
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0: Mit Simin Sadeghi im Studio. Ich freue mich, dass Sie dabei sind. Ja, die sogenannten Polizistenmorde von Kusel, die haben neben dem Saarland auch ganz Deutschland erschüttert. Jetzt meldet sich ein ehemaliger Freund des Täters zu Wort. Was der sagt, hören wir gleich.
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0: SR3 hier mit der Region am Donnerstagmittag. Ja, zwei Polizisten erwischen einen Mann beim illegalen Jagen, beim Wildern. Was mit einer normalen Verkehrskontrolle begonnen hat, endet vor über 4 Jahren mit Mord an den zwei jungen Polizisten. Diese schreckliche Tat im Landkreis Kusel in Rheinland-Pfalz hat damals ganz Deutschland geschockt. Mein Kollege Lukas Baumann und meine Kollegin Nadine Thielen konnten jetzt für den Podcast im Fall Kusel, die letzte Jagd, mit einem langjährigen Freund des späteren Polizistenmörders sprechen. Und der bringt neue Erkenntnisse über den Täter ans Licht.
1: Der war immer als kleiner Bub schon so ein pfiffiges Kerlchen, wie man sagt. Er ist also beim Fest an der Bedienung, so weiße Jacke an und war so da schon richtig geschäftstüchtig.
2: So beschreibt Werner Thom Andreas S. Den Mann, der mittlerweile wegen des Mordes an 2 Polizisten im Gefängnis sitzt. Er wurde damals zu lebenslanger Haft mit besonderer Schwere der Schuld verurteilt. Thom kannte ihn schon von klein auf.
1: Der war immer charmant, freundlich. Ich habe ihm Marmelade gegeben, der hat mir Zwetschgen gebracht. Ich habe zu viel für Kuchen, kannst du Marmelade machen, er hat Wurst und so. Aber da wäre niemand drauf gekommen.
2: Darauf, dass Andreas S. später mal 2 Polizisten brutal ermorden wird. Werner Thom hat uns aber auch von einer anderen Seite des Mannes erzählt. Eine Seite, die sich schon in der Kindheit gezeigt haben soll.
1: Auf der Kirmes gab es diese Pistolen, wo man so einen Pfeil mit einem Saugnapf vorne drauf verschießen konnte. Da hat er als kleiner Junge diesen Saugnapf vorne abgemacht, hat die Pistole aufgemacht, hat eine stärkere Feder reingemacht und hat mit der Pistole versucht, die Ratten zu schießen. Davon jetzt schon so eine kriminelle Energie abzuleiten, das war ziemlich utopisch.
2: Trotzdem, es hat Momente gegeben, wo er den Verdacht hatte, dass Andreas S. illegal jagt, also wildert.
1: Und als ihm dann der Jagdschein entzogen wurde, war ich bei ihm zu Hause, bei seiner Frau im Büro. Er hat gesagt, Sarah, was ist denn mit dem? Wildert der? Die Gerüchte waren da. Und er hat gesagt, Werner, ich kann da nichts sagen. Schwätzt du mit dem auf die Schere noch ein bisschen? Dann habe ich zu ihm gesagt, Becker, du Idiot, wilderst du? Dann hat er gelacht, er konnte so richtig frech und hämisch lachen.
2: Der Verdacht war also da. Es hat aber auch einen Verdacht gegen Werner Thom gegeben. Der, dass er Andreas S. oder Becker, wie ihn seine Freunde nennen, geholfen haben soll, die Wilderei zu vertuschen. Dieser Vorwurf ist besonders brisant, denn Thom ist pensionierter Polizist.
1: Ruft mich ein Kollege von Neunkirchen an, vom Kriminaldienst, und da ruft er mich an und sagt, Herr Thom, du bist in der Wildereiverwahrer involviert. Was? Wieso? Ja, das und das.
2: Diese Vorwürfe streitet Werner Thom jedoch vehement und auch erfolgreich ab. Laut dem saarländischen Innenministerium hat es gegen ihn weder disziplinarische noch rechtliche Konsequenzen gegeben.
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0: 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Vorsicht auf der A6er Brücken Richtung Mannheim. Zwischen Rohrbach und dem Kreuz Neunkirchen Gefahr durch ein kaputtes Auto.
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0: schon Denver. Annie's Song auf SR3. Immer mehr Menschen im Saarland arbeiten in Teilzeit. Wir haben ja über die Gründe diese Woche schon gesprochen. Einige, weil sie gerne wollen, andere, weil sie müssen und auch ein paar, weil sie gerne alles gleichzeitig machen. In den letzten 10 Jahren sind hier im Saarland 18.000 neue Teilzeitjobs entstanden. Gleichzeitig sind 9.000 Vollzeitjobs weggefallen. Die Hintergründe dazu von Anne Otto vom Institut für Arbeitsmarkt- und Berufsforschung.
1: Der Strukturwandel spielt auch eine wichtige Rolle. Im Saarland sind die Sektoren, die hauptsächlich Frauen in Teilzeit beschäftigen, auch in den letzten 15 Jahren am stärksten gewachsen, also haben am stärksten Beschäftigung aufgebaut. Und das ist zum Beispiel der Bereich Gesundheitssoziales, aber auch die öffentliche Verwaltung und viele wissenschaftliche, freiberufliche, technische Dienstleistungen.
0: Teilzeit hat auch einige Vorteile. Man bleibt im Beruf und man hat die Chance auf Vollzeit. So die Arbeitsmarktforscherin. Außerdem sagt auch die IHK Saarland, dass es mit Teilzeit hier gelungen sei, viele Menschen den Einstieg in Beschäftigung zu ermöglichen und zu erleichtern. Dementsprechend groß ist auch die Nachfrage nach Teilzeitangeboten. Martin Schlechter von der Vereinigung Saarländischer Unternehmensverbände, abgekürzt VSU, sagt dazu das. Hier.
2: Insbesondere Frauen und ältere Beschäftigte, die neu in den Arbeitsmarkt eingetreten sind, arbeiten in Teilzeit. Und das haben die Unternehmen natürlich auch erkannt, dass das für sie eine große Chance ist, auch gut qualifizierte Menschen zu gewinnen. Und da reagieren sie auch sehr flexibel. Wir erleben in Unternehmen ganz unterschiedlichste Arbeitszeitmodelle. Da gibt es nicht Vollzeit und eine Arbeitszeit, die dann Teilzeit heißt, sondern auch innerhalb der Teilzeit gibt es ganz viele Ausdifferenzierungen über das Stundenvolumen, über die Verteilung auf die einzelnen Tage, aber auch wann gearbeitet wird, morgens, mittags, nachmittags zum Beispiel.
0: Teilzeit heißt einfach auch mehr Flexibilität. Sogar Ausbildung wird in Teilzeit angeboten, vor allem Frauen und Ältere profitieren von neuen Angeboten. Martin Schlechter vom VSU, der VSU sagt dazu nochmal.
2: Gleiches Phänomen ist aber auch, dass dann Frauen eher in Teilzeit arbeiten als Männer, weil das ein Stück weit auf das Thema Kinderbetreuung und Pflege zurückzuführen ist. Ein Stück weit tradiertes Familienbild auch, aber auch ein Stück weit der Infrastruktur, die wir haben im Bereich der Kindererziehung. Viele Frauen würden auch gerne mehr und eher wieder auf den Arbeitsmarkt zurückkehren, aber sie finden keine Kinderbetreuung. Und das Thema müssen wir auch gesamtgesellschaftlich angeht. Und hier ist vor allen Dingen der Staat gefordert, das Thema Kinderbetreuung auszubauen.
0: Denn Teilzeit heißt natürlich auch weniger Geld und auch weniger in die Rentenkasse einzahlen und am Ende weniger Rente rauskriegen. Im Saarland sind rund 115.000 Menschen in Teilzeit beschäftigt. Rund 90.000 davon sind Frauen, also ein Großteil. Wir gucken noch mal genauer drauf. Teilzeitarbeiten im Saarland, das Thema in Land und Leute am Sonntag hier um 12.30 Uhr hier auf SR3 Saarlandwelle.

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Main Osten, Silbermond und Herbert Grönemeyer. Und das war die Region am Mittag mit Simin Sadeghi. Schon reingeschneit ist Christian Jupp, der nimmt sie mit in den Kiosk. Ich sag bis bald.

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9: Es ist 13 Uhr, im Studio ist Barbara Grech und das sind die Themen der Rundschau. Waren es die Russen? Politische Reaktionen auf die Drohnenattacke am Leipziger Flughafen. Schon wieder. Die Saarbahn wird ab morgen bestreikt. Und die Hitze und ihre Folgen. Mehr Hitzetote in Deutschland als ursprünglich angenommen. Und der Blick auf das Wetter. Am Nachmittag bleibt es sonnig und trocken, aber nicht mehr so heiß bei Temperaturen zwischen 23 und 27 Grad. Nach den Drohnenattacken am Flughafen in Leipzig fragt sich das politische Berlin, wie geht's weiter? Bundesinnenminister Dobrindt konstatiert eine hohe Bedrohungslage für Deutschland. Die Rede ist von einem hybriden Angriffsszenario.
10: Innenminister Dobrindt spricht von einer sehr ernsten Gefahrensituation. Nach bisherigen Erkenntnissen sei davon auszugehen, dass es sich um militärischen Sprengstoff handelt. Angesichts des hochprofessionellen Vorgehens könnten fremde Mächte als Drahtzieher nicht ausgeschlossen werden. Man könne aber noch nichts beweisen. Die Drohne mit dem Sprengstoff wurde in der Nähe von ukrainischen Frachtmaschinen entdeckt. Spezialisten konnten sie entschärfen. Der CDU-Verteidigungsexperte Kiesewetter vermutet Russland hinter dem Vorfall. Die Bedrohung für Deutschland durch von Russland gesteuerte hybride Angriffe sei gravierend, sagte Kiesewetter der Augsburger Allgemeinen. Der Grünen-Innenpolitiker von Notz bezeichnet die Sprengstoffdrohne als maximale Eskalation. Es sei ein sehr naheliegendes Szenario, dass es sich um eine Aktion russischer Dienste handelt. Die Drohnen würden von Agenten in Deutschland gesteuert. Innenminister Dobrindt müsse deshalb sehr viel konkreter machen, wie man den Druck auf diese Agenten, die in Deutschland unterwegs sind, erhöht, fordert von Notz. Aus Berlin, Dagmar Pepping.
9: In Thüringen ist ein 33-jähriger Ukrainer wegen Spionageverdachts festgenommen worden. Die Ermittler werfen ihm vor, Aufnahmen vom Gelände eines bayerischen Rüstungsunternehmens gemacht und diese für mögliche Sabotageakte an einen Auftraggeber weitergegeben zu haben. Nach Angaben der Generalstaatsanwaltschaft München und des Bayerischen Landeskriminalamts soll der Mann für einen ausländischen Nachrichtendienst tätig gewesen sein. Er sitzt inzwischen in Untersuchungshaft. Die deutsche Industrie hat im Juni deutlich mehr Aufträge erhalten als erwartet. Nach Angaben des Statistischen Bundesamts gingen 3,1% mehr Bestellungen ein als im Vormonat. Vor allem im Maschinenbau, in der Elektronikbranche und der Autoindustrie. Ökonomen sehen die Konjunktur damit etwas positiver als zuletzt. Als Risikofaktoren gelten aber weiterhin die hohen Ölpreise, die angespannte Lage in der Straße von Hormus und das Niedrigwasser auf wichtigen Wasserstraßen. Bei der Saarbahn wird morgen schon wieder gestreikt. Das hat die Gewerkschaft Deutscher Lokführer mitgeteilt. Laut GDL werden die Saarbahnfahrer um 8 Uhr morgens die Arbeit niederlegen. Laszlo Mura berichtet.
11: Laut GDL werden die Saarbahnfahrer um 8 Uhr morgens die Arbeit niederlegen. Bis dahin werden die Züge nach Angaben der Saarbahn noch normal fahren. Derzeit sei man dabei, den Schienenersatzverkehr zu organisieren. Wie genau die Ersatzbusse dann fahren werden, will die Saarbahn im Laufe des Tages mitteilen. Die Streikmaßnahme der Lokführer ist bereits die zweite in dieser Woche und die zehnte der laufenden Tarifrunde. Die Fronten zwischen Saarbahn und GDL sind extrem verhärtet. Wie lange diesmal gestreikt wird, hat die Gewerkschaft noch nicht mitgeteilt. Es könne zudem nicht ausgeschlossen werden, dass am Montag zum Schulstart gestreikt werde. Die Saarbahn plant in jedem Fall für Montag zusätzlich einen Schienenersatzverkehr, unabhängig davon, ob gestreikt wird oder nicht.
9: Die Landesschülervertretung des Saarlandes begrüßt die angestoßene Debatte zur Inklusion an Schulen. Sie fordert eine klare Abgrenzung von Schulbegleitung und fachlicher Förderung. Außerdem unterstützt sie die Forderungen der CDU-Landtagsfraktion nach einer mobilen Lehrerreserve in Förderschulen. Auch der Verband der Lehrerinnen und Lehrer an Gemeinschafts- und Förderschulen fordert mehr Flexibilität bei der Inklusion, kritisiert jedoch einzelne Forderungen der CDU. Die stundenbezogene Zuweisung von Förderschulkräften pro Kind werde der schulischen Realität nicht gerecht. Stattdessen sollte der Gesamtbedarf einer Schule ausschlaggebend sein. Die unerträgliche Hitze in den letzten Wochen in Deutschland fordert ihren Tribut. Knapp 12.000 Menschen sind aufgrund der Hitze gestorben, teilt das Robert-Koch-Institut mit. Weitaus mehr als ursprünglich angenommen.
1: Allein Ende Juni sind in nur einer Woche viel mehr Menschen aufgrund der Hitze verstorben als bisher gedacht, nämlich insgesamt rund 9.600 Menschen. Das belegen Zahlen aus den Bundesländern, die erst jetzt vorliegen. Das RKI ging in seinen Schätzungen bisher nur von knapp der Hälfte aus. In der letzten Juniwoche war es sogar nachts noch so warm, dass die deutschlandweite Durchschnittstemperatur bei 26,4 Grad lag. Tagsüber war es an vielen Orten mehr als 40 Grad. Solch eine Hitze kann zu einem tödlichen Hitzschlag führen und gerade bei alten und schwachen Menschen zu Todesursachen wie Nierenversagen, Herzstillstand oder einem Kreislaufzusammenbruch führen. Mit dem Stichtag des 26. Juli geht das Robert-Koch-Institut bisher von knapp 12.000 Hitzetoten aus. Die aktuelle Hitzewelle ist da aber noch nicht mit einberechnet. Die Grundlage für die Berechnung des Robert-Koch-Instituts ist einfach. Wie viele Menschen sterben, während es besonders heiß ist, im Vergleich zu einer Sommerwoche, in der es sehr viel kühler war? Es greift dabei auf Zahlen des Statistischen Bundesamtes zurück. Aus der ARD-Gesundheitsredaktion Nils Walker.
9: Wegen des Niedrigwassers im Rhein könnte das Sonntagsfahrverbot für LKWs vorübergehend ausgesetzt werden. Bundesverkehrsminister Bilger sagte, man brauche kurzfristig Lösungen, um Transporte von der Binnenschifffahrt auf Straße und Schienen verlagern zu können. Eine Aufhebung des Fahrverbotes an Sonn- und Feiertagen sieht der CDU-Politiker als eine mögliche Maßnahme. Eine einfache Lösung für das Niedrigwasserproblem gebe es aber nicht. Verbände in Deutschland fordern inzwischen, dass die Bundesregierung die Hitze, die aus der Klimakrise resultiert, ernst nimmt. Die Frage, die sich stelle, wo bleibt der Hitzeplan?
12: In einem gemeinsamen 5-Punkte-Plan fordert das Bündnis aus rund 40 Organisationen die Bundesregierung dazu auf, Klimaschutz und Klimaanpassung deutlich stärker voranzutreiben. Im Mittelpunkt stehen dabei zwei Forderungen. Erstens soll die Bundesregierung kurzfristig einen nationalen Hitzegipfel einberufen. Teilnehmen sollen Bund, Länder und Kommunen gemeinsam mit Fachleuten, unter anderem aus dem Gesundheitswesen, dem Bevölkerungsschutz und der Landwirtschaft. Das Ziel? Konkrete Maßnahmen gegen die Folgen extremer Hitze abzustimmen. Zweitens verlangt das Bündnis einen verbindlichen bundesweiten Hitzeschutzplan. Dieser soll klare Zuständigkeiten festlegen und eine dauerhafte Finanzierung von Schutzmaßnahmen vor zukünftigen Hitzewellen sichern. Mit einer Protestaktion vor dem Bundeskanzleramt wollen die Organisatoren ihren Forderungen heute Nachdruck verleihen. Zu dem Bündnis gehören unter anderem der BUND, die AWO, Fridays for Future und das Deutsche Kinderhilfswerk. Die Bundesregierung betont bislang, wenn es um konkreten Hitzeschutz geht, liege die Hauptverantwortung bei Ländern und Kommunen. Isabel Karas, Berlin.
9: Zu Beginn des neuen Schuljahres wird in den kommenden Wochen ein Simulator für Weltraumflüge eine Tour durch das Saarland machen. Der Hightech-LKW wird zunächst am Saarbrücker Gymnasium am Rothenbühl Station machen. Anschließend sind unter anderem Termine in Püttlingen, Homburg, Bexbach, Schiffweiler und St. Wendel geplant. In dem begehbaren Lastwagen können die Schüler einen virtuellen Rundflug durchs Weltall erleben. Auf den Bildschirmen begleitet werden sie dabei von den ESA-Astronauten Alexander Gerst und Matthias Maurer aus Obertal. Die Schülerzahlen im Saarland steigen zum beginnenden Schuljahr leicht an. Im Vergleich zum Vorjahr schwächt sich der Zuwachs allerdings ab. Johannes Schmidt mit Einzelheiten.
13: Um knapp 790 auf rund 125.400 erhöht sich die Gesamtzahl der Schülerinnen und Schüler im Saarland, teilte Bildungsministerin Streichert-Kleevo von der SPD mit. Im Jahr davor betrug der Zuwachs noch knapp 1.500 Schüler. Alle Schulformen bis auf die beruflichen Schulen verzeichnen dabei einen leichten Anstieg. Prozentual am ausgeprägtesten ist er an den Förderschulen. Neu eingeschult werden rund 9.200 Kinder, auch die Gesamtzahl der Lehrer steigt minimal an. Inhaltlich will die Bildungsministerin im neuen Schuljahr einen Schwerpunkt darauf setzen, die Zahl der Schulabbrecher zu reduzieren. Dazu sollen neue Konzepte erprobt werden. So werden an 4 Standorten in Heusweiler, Güdingen, St. Wendel und Merzig sogenannte Kompassklassen eingerichtet. Dort soll im Austausch mit Pädagogen und Arbeitgebern versucht werden, möglichst viele Schülerinnen und Schüler zum Abschluss zu bringen.
9: Im Weltkulturerbe Völklinger Hütte ist am Nachmittag eine Ausstellung mit Kunstwerken von Kindern zu sehen. Die Kinder waren in den vergangenen Tagen auf dem Hüttengelände unterwegs, um sich mit der Geschichte der Roheisenproduktion zu beschäftigen. Dabei entstanden unter anderem Bilder und Videosequenzen mit Tablets. Ziel war es, den Kindern die Arbeit der früheren Völklinger Hütte näher zu bringen. Gefördert wurde das Projekt vom Bundesbildungsministerium und vom Land. Und das war die Rundschau. Es ist jetzt 18.09 Uhr und Christian Job macht weiter mit dem Kiosk. Hallo.
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15: Ein paar Wolkenfelder schieben sich vor die Sonne, bleibt aber freundlich und trocken. 23 bis 27 Grad, 14 bis 8 Grad morgen früh sind frisch, aber tagsüber geht es schon wieder auf 25 bis 29 Grad. Wochenende wieder über der 30 Grad Marke.
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15: A6 Richtung Mannheim, an der Bischmisheimer Talbrücke ein Unfall und Vorsicht, Menschen an der Strecke. Wir haben die A1 Richtung Trier, Ausfahrt Holz, Bauarbeiten bis Mitte August gesperrt. In Hüttichweiler gibt es Behinderungen an einer Baustelle L295 bis morgen. Und neue Blitzer, Neunkirchen, die Wellesweiler Straße, Friedrichsthal, die Saarbrücker Straße und Rohrbach, die Bahnhofstraße. Kommen Sie gut an!
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15: 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Am Donnerstag mit Christian Job. Hallo.

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Die alten Kesseler Straße im Regionalverband Saarbrücken. Eine Ölspur und die A6 Richtung Mannheim an der Bischmisheimer Talbrücke. Ein Unfall, Menschen an der Strecke und die rechte und mittlere Spur sind gesperrt.

0: Klaus Lage bei SR3, es ist 13:30.
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0: Barbara Grech.
2: Noch ein Warnstreik bei der Saarbahn. Die Gewerkschaft GDL hat erneut zu Arbeitsniederlegungen aufgerufen, und zwar ab morgen früh 8 Uhr. Es ist bereits der 10. Streik. Wie lange er dauern wird, ist noch unklar. Schülerzahlen im Saarland bleiben fast unverändert. Wie Bildungsministerin Streichert-Clivaux mitteilte, gibt es zum neuen Schuljahr 125.400 Schüler. Das sind 790 mehr als im letzten Schuljahr. Einen leichten Anstieg verzeichnen alle Schulformen. Weitere Ermittlungen nach Drohnenfund in Leipzig. Die Antonov-Frachtmaschine, neben der die Drohne auf dem Leipziger Flughafen entdeckt wurde, hatte offenbar Munition an Bord. Das melden NDR, WDR und Süddeutsche Zeitung. Die Munition sei aus Frankreich gekommen und sollte weitertransportiert werden. Urteil nach Autoanschlag in München. Ein 25-jähriger Afghane kommt lebenslänglich in Haft. Er war im Februar vergangenen Jahres bei einer Gewerkschaftsdemo in München mit dem Auto in eine Menschenmenge gefahren. Eine 37-jährige und ihr 2-jähriges Kind kamen dabei ums Leben.
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0: Ein paar Wolken, Felder haben sich vor die Sonne geschoben, es bleibt aber freundlich und trocken. 23 bis 27 Grad, morgen 29 und dann schon wieder über 30.
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0: Altenkesseler Straße, da gibt es momentan eine Ölspur. Bitte Vorsicht, die A6 Richtung Mannheim. An der Bischwisheimer Talbrücke ein Unfall, Gefahr für Menschen an der Strecke, und die rechte und mittlere Spur sind momentan gesperrt. Ausfahrt Holz auf der A1 Richtung Trier, Bauarbeiten bis Mitte August ist dazu. Hüttichweiler eine Baustelle bis morgen, Behinderungen auf der B295. Und aktuelle Blitzer, Neunkirchen die Wellesweiler Straße, Rohrbach die Bahnhofstraße und Völklingen die Hallerstraße.
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0: Am Donnerstag mit Christian Job. Jetzt ein Hey für die Les Humphrey Singers und Mama Lou.

0: Kylie Minogue bei SR3. Das Verbrechen hat auch hier im Saarland alle erschüttert für gut 4 Jahren. Der Polizistenmord von Kusel. Andreas S. aus Spiesen-Elversberg hat 2 Polizisten brutal getötet als Wilderer. Die SR3-Kollegen haben für ihren Podcast einen jahrelangen Freund des späteren Täters getroffen. Werner Thom heißt er.
1: Der war immer als kleiner Bub schon so ein pfiffiges Kerlchen, wie man sagt. Der ist halt so beim Fest hat er bedient, so weiße Jacke an und war so da schon richtig geschäftstüchtig.
0: Ein netter, normaler junger Mensch, sagt der langjährige Freund. Aber irgendwann hat der bemerkt, Andreas S. Ist nicht ganz so mit dem Gesetz überein und das weit vor dem Polizistenmord.
1: Als ihm dann der Jagdschein entzogen wurde, war ich bei ihm zu Hause, bei seiner Frau im Büro. Er hat gesagt, Sarah, was ist denn mit dem? Wilder der? Die Gerüchte waren da. Er hat gesagt, Werner, ich kann da nichts sagen. Schwätzt du mit ihm auf die Schere da noch ein bisschen? Da habe ich zu ihm gesagt, Becker, du Idiot, wilderst du? Da hat er gelacht, der konnte so richtig frech und hämisch lachen. Hat er gelacht, oh Werner, für 200.000 Euro im Jahr kann man doch mal in den Knast gehen.
0: Und wie der Polizistenmörder, der Freund des Täters aus Kusel, auf diese Aussage reagiert hat. Heute eine neue Bonusfolge im Podcast Im Fall Kusel, die jetzt letzte Jagd in ARD Sounds.

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23: 14 Uhr. Der Tankrabatt ist Ende Juni ausgelaufen, die 12-Uhr-Regelung bleibt aber bestehen. Demnach dürfen die Preise nur einmal am Tag erhöht werden. Allerdings halten sich nicht alle Tankstellenbetreiber daran, auch im Saarland. Tabea Brunte für SR Info.
24: Seit April dürfen Spritpreise an Tankstellen eigentlich nur noch einmal am Tag erhöht werden, nämlich mittags um 12. Das besagt die Regelung. Laut einer SWR-Datenanalyse kommt es aber weiterhin zu zahlreichen Verstößen. Im Saarland haben demnach allein im Juli insgesamt 38 Tankstellen mutmaßlich gegen die Regelung verstoßen. Knapp ein Viertel aller Tankstellen im Saarland. Sie haben ihre Preise offenbar insgesamt über 600 Mal außerhalb des erlaubten Zeitfensters erhöht. Die Bundesregierung wollte mit der 12-Uhr-Regelung die Auswirkungen des Iran-Krieges auf Spritpreise eingrenzen. Nach der Mittagszeit dürfen Spritpreise eigentlich nur noch sinken. Tankstellenbetreiber, die gegen die Regelung verstoßen, müssen mit Strafen von bis zu 100.000 Euro rechnen.
23: Wie das saarländische Wirtschaftsministerium dem SR auf Anfrage mitteilte, sind bisher aber keine Verfahren eingeleitet worden. Kunden der Saarbahn müssen sich ab morgen früh erneut auf einen Streik einstellen. Die Lokführergewerkschaft GDL hat die Fahrer ab 8 Uhr zum Ausstand aufgerufen. Wie die Saarbahn mitteilte, könnte es in einigen Fällen schon vorher zu Ausfällen kommen, weil die Züge in die Depots gebracht werden müssen. Wann der Streik endet, ist noch offen. Es könne nicht ausgeschlossen werden, dass am Montag zum Schulstart gestreikt werde. Die Saarbahn plant in jedem Fall für Montag einen zusätzlichen Schienenersatzverkehr, unabhängig davon, ob gestreikt wird oder nicht. Nach dem Anschlag auf eine Verdi-Demo in München hat das Oberlandesgericht nun ein Urteil gesprochen. Der 25-jährige angeklagte Afghane muss eine lebenslange Haftstrafe verbüßen, wegen zweifachen Mordes und versuchten Mordes. Aus München David Herting.
1: Außerdem wurde die besondere Schwere der Schuld festgestellt, sodass eine vorzeitige Entlassung nach der gesetzlichen Mindestzeit von 15 Jahren Haft ausgeschlossen ist. Der Angeklagte nahm das Urteil ohne sichtliche Regung auf. Die Richter sahen es als erwiesen an, dass der Mann im Februar 2025 mit einem Auto in einen Demonstrationszug der Gewerkschaft Verdi in der Münchner Innenstadt gerast war. Dabei tötete er eine 37-jährige Mutter und ihre 2-jährige Tochter und verletzte über 40 Menschen, teilweise schwer. Die Verteidiger hatten eine maximale Haftstrafe von 15 Jahren und eine Unterbringung in der Psychiatrie gefordert.
23: Die Zahl der Schüler im Saarland steigt zum neuen Schuljahr erneut. Wie Bildungsministerin Streichert-Clivaux mitteilte, gibt es 786 Schüler mehr als im vorigen Schuljahr. Das ist ein Plus von 0,6%. Am stärksten sei der Zuwachs an Förderschulen. Auch die Gesamtzahl der Lehrer nehme minimal zu. Nur bei den beruflichen Schulen verzeichnet das Saarland demnach einen Rückgang. Bildungsministerin Streichert-Clivaux erläuterte, dass Ausbildungsverträge noch bis in den Herbst hinein geschlossen werden können. Deshalb könnte es bei diesen Zahlen noch Veränderungen geben. In Wadern haben Stadt- und Bürgerinitiative jetzt für ihren Wunsch nach einer Hochwaldklinik einen neuen Vorstoß unternommen. In einem Schreiben an die Kassenärztliche Vereinigung bitten sie die niedergelassenen Ärzte um Transparenz und die Beantwortung von fast 250 Fragen. Unter anderem zur haus- und fachärztlichen Versorgung im Hochwald und zu den finanziellen Auswirkungen einer neuen Klinik. Die Kassenärzte hatten im Juli die Beteiligung an einer Absichtserklärung für eine neue Klinik in Wadern abgelehnt, unter anderem mit der Begründung, dass sie für den Bau neuer Krankenhäuser nicht zuständig seien. Damit war das Projekt vorerst vom Tisch. Das waren die Nachrichten mit Carina Deves. 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
5: Ein paar Wolkenfelder schieben sich vor die Sonne, es bleibt aber freundlich und trocken, 23 bis 27 Grad, 14 bis 8 morgen früh frisch und tagsüber geht es schon wieder auf 25 bis 29 Grad hoch. Das Wochenende ist wieder über der 30 Grad Marke.
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5: A1 Richtung Trier, die Ausfahrt Holz, Bauarbeiten gesperrt bis Mitte August. In Hüttichweiler gibt es Behinderungen, Bauarbeiten bis morgen, Vorsicht auf der L295. Und es gibt Blitzer in Neunkirchen in der Wellesweiler Straße, in Rohrbach in der Bahnhofstraße und in Völklingen in der Hallerstraße. Haller lacht.
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5: Haller war ein Pferd. Ich bin Christian Job. Schönen Donnerstag.

0: 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Unsere kleine Farm, ein Serienklassiker aus den 70ern und 80ern. Die Familie Ingels, die in den Wilden Westen zieht, um sich dort eine neue Existenz aufzubauen. Die gab es wirklich. Michael Landon war nach seiner Rolle als Little Joe in Bonanza ein zweites Mal im Westen zu sehen, spielte den Papa Ingels. Netflix hat die Geschichte jetzt neu aufgelegt mit ganz großem Erfolg. Unsere kleine Farm 2026.
1: Endlich kamen wir in der Prärie an. Dort gab es nichts als Gras und Wellen aus Licht und Schatten. Und der Himmel war endlos. Jeder Tag und jede Nacht waren ein Abenteuer.
0: Wir befinden uns am Ende des 19. Jahrhunderts. Amerika hat im Bürgerkrieg Nord gegen Südstaaten, graue gegen blaue Uniformen übelst Tod und Leid erfahren. An der Ostküste, wo die Einwanderer aus der alten Welt einst landeten, ist es eng geworden. Und so ziehen viele Glücksritter mit dem Planwagen gen Westen. Da gibt es Land, eine neue Chance. Auch Familie Ingels mit Papa Charles, Mama Caroline, den Töchtern Mary und Laura spannt die Pferde ein, packt den Hund ein und los geht's in die Wildnis.
2: Die Stelle sah ganz gut aus.
3: Der Frühlingsregen sorgt für starke Strömung. Da vertut man sich schnell. Sie haben ein Draht zu Pferden. Sie sind ruhig geblieben und konnten so alle ans Ufer bringen.
0: Der Wilde Westen, nur damals in den 70ern, sauber und serienharmonisch. Familienfernsehen ohne Flecken auf dem blauen Kleidchen und weißer Haube. Das zeigt sich an Fiesmamsell Nelly Olsen, damals Widersacherin der Ingels Mädels als Tochter des Krämers. Alison Arngrim ist mittlerweile 64 und spielt in einer Gastrolle eine zwielichtige Waldbewohnerin mit faulen Zähnen am Lagerfeuer.
4: Wie ist dein Name, mein Schatz?
5: Mary.
4: Mary. Na komm schon, Mary. Komm, setz dich neben mich.
0: Kriegstraumata, hungrige Wölfe, der Konflikt mit den Osage-Ureinwohnern. Nur die deutsche Synchronisation gibt sich mit Indigen statt Indien mal wieder besonders viel Mühe mit der Korrektheit. Es geht rauer zu in der Neuauflage. Trotzdem bleibt der Wohlfühlfaktor des Originals erhalten.
6: Anschreiben lassen können Sie auch, wenn Sie möchten.
4: Nein, dankeschön.
6: Ich muss auf den Kaffee verzichten und den Speck und die Eier und den Zucker und den Ingwer auch. Entschuldigen Sie die Mühe.
4: Das macht doch keine Mühe.
0: Unsere kleine Farm nach den Lebenserinnerungen der echten Laura Ingels, die 1957 im Alter von 90 Jahren starb, ist erneut in Deutschland ein Serienknaller. Die Vorlage lief bis in die 2010er in unzähligen Wiederholungen, die kennt jeder und hat jetzt auch mit der neuen Version Spaß. Nach 8 Startfolgen ist eine zweite Staffel schon geritzt. Es werden wohl nicht wie in den 70er bis 80ern über 200, aber gerade ist der Mix aus Nostalgie und Yellowstone-Feeling, spannend wie der rauchende Colt auf der Ponderosa Ranch.
7: Da gibt es noch eine Menge Land.
8: Und eine Menge Wölfe auch.
7: Au!
9: Ihr fühlt euch auf wie Idioten.

der Boss, Bruce Springsteen, There Goes My Miracle. Hierauf ist Forrest Gump durch halb Amerika gejoggt. Here we go, Lynyrd Skynyrd, Sweet Home Alabama.

0: Rotterdam, The Beautiful South. Gleich 3:01.
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0: 5:30. Lukas Baumann.
2: Spritpreiserhöhung. Allein im Saarland haben im Juli 38 Tankstellen mutmaßlich gegen die sogenannte 12-Uhr-Regelung verstoßen. Das sind knapp ein Viertel aller Tankstellen im Saarland. Sie haben Preise offenbar über 600 Mal außerhalb der erlaubten Zeitfenster erhöht. Lebenslange Haft. Dieses Urteil hat das Münchner Oberlandesgericht nach dem Anschlag auf eine Verdi-Demo in München gesprochen. Der angeklagte 25-jährige Afghane wurde wegen zweifachen Mordes und versuchten Mordes verurteilt. Mehr Schüler im Saarland. Zum neuen Schuljahr liegt der Zuwachs bei rund 800 Schülern auf rund 125.400. Am stärksten ist das Plus an Förderschulen. Auch die Gesamtzahl der Lehrer nimmt minimal zu. Und der Vorstoß für Hochwaldklinik. Die Stadt Wadern und eine Bürgerinitiative setzen sich erneut für eine Klinik im Norden des Saarlandes ein. In einem Schreiben an die Kassenärztliche Vereinigung bitten sie unter anderem um die Beantwortung von fast 250 Fragen. Eine Absage der Kassenärzte hatte zuvor zum vorläufigen Scheitern des Projekts geführt.
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0: Ein paar Wolkenfelder schieben sich, haben sich vor die Sonne geschoben, es bleibt aber freundlich und trocken. 23 bis 27 Grad.
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0: Haben wir Blitzer, und zwar Neunkirchen, die Wellesweiler Straße, Rohrbach, die Bahnhofstraße und Völklingen, die Hallerstraße. Die A1 Richtung Trier, Ausfahrt Holz, ist gesperrt, wird gebaut bis Mitte des Monats. Und in Hütichweiler baut man bis morgen auf der L295.
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0: 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Mit Christian Job. Man denkt immer so, Küsschen, ein schnelles Küsschen bei Elvis Presley, wenn man die Konzerte in Las Vegas sieht, wie die Weiber über ihn hergefallen sind und geknutscht haben. Herrlich. Kiss Me Quick, der King, Elvis Presley.

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1: 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Es ist Sommer. Lemo aus Österreich. Das coole Rhythmusgerät zum richtigen Schlagzeug. Geht ab wie Schwitzkatze und diese Sommernummer von Lou Bega. 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

0: Mario, Speedwagon und Klatschmarsch.
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0: Für Nino De Angelo. Viele sagen, also Dieter Bohlen war der Erste, aber es hat ihm keiner widersprochen und ich gebe ihm recht, Nino De Angelo ist die geilste Männerstimme der deutschen Popszene. Und das seit vielen Jahrzehnten. Obwohl er Lungenprobleme hat und schon ein bisschen gucken muss, dass das mit dem Sauerstoff klappt auf der Bühne. Er ist eine Riesenröhre und jetzt hat er die Hits seiner Heimat, die großen Italo-Pop-Knaller, nochmal neu aufgenommen. Zum Beispiel dieses Lied hier mit Charte. L'Italiano.
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11: 15 Uhr. Der Flughafen Leipzig-Halle ist womöglich nur knapp einer Katastrophe entgangen. Dort war in der Nacht zu Mittwoch eine Sprengstoffdrohne neben ukrainischen Frachtflugzeugen entdeckt worden. Nun berichten WDR, NDR und Süddeutsche, dass eine der Maschinen mit Munition beladen war. Der Rechercheverbund beruft sich dabei auf einen vertraulichen Polizeibericht. Bundesinnenminister Dobrindt hatte gestern erklärt, die Drohne sei von den unbekannten Tätern vermutlich so modifiziert gewesen, dass Abwehrsysteme gezielt umgangen werden konnten. Auch im Saarland verstoßen zahlreiche Tankstellen gegen die 12-Uhr-Regelung. Wie eine Datenanalyse des SWR ergab, haben 38 Tankstellen im Juli die Preise mehrfach am Tag heraufgesetzt. Die Bundesregierung wollte mit der 12-Uhr-Regelung die Auswirkungen des Iran-Krieges auf Spritpreise eingrenzen. Nach der Mittagszeit dürfen Spritpreise eigentlich nur noch sinken. Tankstellenbetreiber, die gegen die Regelung verstoßen, müssen mit Strafen von bis zu 100.000 € rechnen. Wie das saarländische Wirtschaftsministerium dem SR auf Anfrage mitteilte, sind bisher aber keine Verfahren eingeleitet worden. Die Zahl der Schüler im Saarland steigt zum neuen Schuljahr erneut. Wie Bildungsministerin Streichert-Clivaux mitteilte, sind es 786 Schüler mehr als im vorigen Jahr. Das ist ein Plus von 0,6%. Für SR Info Johannes Schmidt.
12: Alle Schulformen bis auf die beruflichen Schulen verzeichnen dabei einen leichten Anstieg. Prozentual am ausgeprägtesten ist er an den Förderschulen. Neu eingeschult werden rund 9.200 Kinder. Auch die Gesamtzahl der Lehrer steigt minimal an. Inhaltlich will die Bildungsministerin im neuen Schuljahr einen Schwerpunkt darauf setzen, die Zahl der Schulabbrecher zu reduzieren. Dazu sollen neue Konzepte erprobt werden. So werden an 4 Standorten in Heusweiler, Güdingen, St. Wendel und Merzig sogenannte Kompassklassen eingerichtet. Dort soll im Austausch mit Pädagogen und Arbeitgebern versucht werden, möglichst viele Schülerinnen und Schüler zum Abschluss zu bringen.
11: Ein Bündnis aus Umwelt-, Sozial- und Gewerkschaftsverbänden fordert von der Bundesregierung, einen Hitzegipfel einzuberufen. In einer gemeinsamen Erklärung werfen sie der Politik vor, untätig zu sein. Die Folgen der Klimakrise seien immer stärker spürbar, etwa durch Hitzewellen, Ernteausfälle und Wasserknappheit. Wie das Robert-Koch-Institut meldet, gab es in diesem Sommer bereits fast 12.000 Hitzetote, 410 von ihnen im Saarland. Der Bundestag muss Einsprüche gegen die Bundestagswahl schneller bearbeiten. Das hat das Bundesverfassungsgericht entschieden. Die Karlsruher Richter kritisieren, dass das Parlament 15 Monate nach der Wahl erst 450 von rund 1000 Einsprüchen geprüft hat, obwohl nach Angaben des Gerichts etwa die Hälfte davon im Wesentlichen identisch war. Experten des UN-Menschenrechtsrates kritisieren die verschärften US-Sanktionen gegen Kuba. Sie warnen vor Energie- und Versorgungsengpässen und sehen dadurch grundlegende Menschenrechte gefährdet, wie etwa das Recht auf Gesundheit und Leben. Aus Genf Thomas Wagner.
13: Demnach müssen Energiekonzerne, wo auch immer in der Welt, mit Sanktionen aus den USA rechnen, wenn sie aus humanitären Gründen nur kleinste Mengen an Brennstoffen nach Kuba liefern. Und das nach dem mittlerweile dritten landesweiten Strom-Blackout. Dies bringe die Lebensmittelversorgung, aber auch das Gesundheitssystem unweigerlich zum Kippen, so die UN-Fachleute. In der Hauptstadt Havanna sei wegen des Treibstoffmangels zudem die Müllabfuhr zusammengebrochen. Riesige Müllmengen am Straßenrand bergen, so die UN-Experten, die Gefahr von Seuchen in sich. Leidtragende seien nicht etwa die Regierungsmitglieder der kommunistisch regierten Karibikinsel, sondern in erster Linie Kinder, Frauen, alte Menschen und weitere sogenannte vulnerable Gruppen.
11: Und hier noch eine Suchmeldung, um die uns die Polizei bittet. Seit dem Vormittag wird der 81-jährige Andreas Binek vermisst. Er wurde zuletzt im Krankenhaus Lebach gesehen. Er ist mittelgroß, schlank, trägt ein weißes T-Shirt und eine kurze Jeanshose. Aufgrund seiner Demenz könnte er orientierungslos sein. Das waren die Nachrichten mit Carina Davis. 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
14: Ein paar Wolkenfelder schieben sich vor die Sonne. Es bleibt aber freundlich trocken. 23 bis 27 Grad, 14 bis 8 Grad frisch morgen früh zum Durchlüften. Tagsüber geht es wieder hoch bis 25 bis 29 Grad. Und ab dem Wochenende sind wir wieder über der 30 Grad Marke.
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14: A1 Richtung Trier, die Ausfahrt Holz ist gesperrt, wird gebaut bis Mitte August. In Hüttichweiler die L295, auch gebaut, nur Behinderungen bis morgen. Und in Bildstock die Illinger Straße, nach einem Unfall ist da gesperrt. Und neue Blitzer, Neunkirchen die Wellesweiler Straße, Völklingen die Haller Straße und in Heinitz. Kommen Sie gut an. Ah, da kommt noch was. A1 Richtung Trier, zwischen Saarbrücken von der Haut und Neuhaus. Ein Liegenbleiber rechts. 15.05 Uhr, jetzt haben wir's.
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14: Mit Christian Job, schönen Donnerstag bei uns im Studio. Ganz neu eine Riesenkarte vom Saarland, die Karte von der Hemm. Gezeichnet hat sie Bernd Kissel. Der ist gleich da.

0: Tusch von Paul Carrack. In the cold light of day. Bam. 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Wir haben eine Karte von The Hem, vom Saarland. Und da ist das komplette Saarland drauf. Alle Orte, wenn nicht bei SR3 Saarlandwelle, auch für Besuchergruppen. Und wir können, wenn wir gucken wollen, wie heißt das in Mundart und wo liegt das nochmal, jetzt auf der Karte gucken. Der Mann, der das gezeichnet hat, Comiczeichner Bernd Kissel aus Berus, ist im Studio. Bernd.
1: Hallo.
0: Hi. Um das Projekt kurz noch aufzudröseln, du hast erstmal so alle saarländischen Landkreise und den Regionalverband einzeln, ja, in Karte, so wie es sein muss, mit den Orten in Mundart gezeichnet.
1: Ja, genau. Also es ging darum, zunächst einmal die Saarlegenden, die ich ja vor, wenn man jetzt überlegt, 19 Jahren, ja, nächstes Jahr sind es 20, gezeichnet habe, wieder in den Kontext zu bringen, nämlich in den geografischen Kontext. Wo sind denn die Sagen angeordnet? Und dann war die Idee des Ministeriums auch zu sagen, wir machen die Namen der Ortschaften nicht im Hochdeutschen hin, sondern auf dem Dialekt. Und das fand ich eine sehr originelle Mischung. Und wie gesagt, dann wollten wir eine große machen, haben festgestellt, oh, wir haben echt sehr viele Legenden und Sagen und Sehenswürdigkeiten etc. Und dann haben wir uns entschieden, für jeden Landkreis eine zu machen und dann alles zusammenzufügen. Und das ist jetzt passiert.
0: Und das sieht cool aus. Und natürlich die Mundart-Schreibweisen der Orte. Ich könnte mir vorstellen, das war immer mal so die Frage, wie schreibt man Kergel zum Beispiel?
1: Ja, ja, das war eine Frage, mit der ich mich zum Glück selbst gar nicht so auseinandersetzen musste, weil ich konnte sagen, okay, Beres sagt man zu Berus und Felsberg ist die Stai. Also das sind Dinge, die weiß ich, weil ich aus der Gegend komme. Genau. Aber wie man jetzt Kerkel oder Felglingen oder wie auch immer schreibt, sodass man es quasi sofort auch nachvollziehen kann, das war zum Glück eine Aufgabe von anderen. Das war auch in Zusammenarbeit mit Mundart-Spezialisten geschehen. Und die Schreibweise, die man sich quasi, es gibt ja keine offizielle Schreibweise, die man sich da ausgesucht hat, ich finde, die ist sehr logisch. Die kann man sehr gut nachvollziehen.
0: Und eben tolle Comicfiguren, die, du sagst es, von deinen Saarlegenden stammen, wenn man so drüber guckt, ziemlich viel Geister.
1: Stimmt, ja, ja, ja, das ist wirklich wahr. Geister gibt es viel und auch unheimliche Tiergestalten. Eigentlich hat sich nichts geändert, oder?
0: Ja. Genau. Was ist deine Lieblingsfigur?
1: Schwer zu sagen. Also
0: ach, was ist dein Lieblingslied an Paul McCartney? Ne? Das ist
1: dasselbe. Ja, ganz genau. Paul McCartney Songs und die Saarlegenden sind ungefähr das gleiche. Genau. Nee, ich mag ganz gern die lustigen und skurrilen. Also da gibt es den Butterhut, so eine eklige Figur, die sich immer, der war aus Butter so irgendwie ganz klebrig. Und der hat sich die Leuten immer auf den Rücken gesetzt und ist mit denen noch ein Stück gewandert. Das ist auch typische Sagengestalt, die es auch in anderen Regionen gibt. Ne? Aber ja, meine Lieblingslegende ist eigentlich die von den Pestkreuzen aus Bech, warum auch immer, weil die hat mich damals schon fasziniert.
0: Die ist ziemlich gruselig.
1: Die ist sehr gruselig, ja. Die hat halt wirklich diesen Hintergrund auch mit der Pest, die damals kursiert ist.
0: Die dann und so Kreuze aufgestellt haben, damit die Pest weggeht.
1: Genau.
0: Und das ist sie dann auch.
1: Und ist auch tatsächlich so, ja, warum auch immer, dann wurde der Ort verschont, ja.
0: Also man kann was lernen, man hat viel Spaß mit deinen Zeichnungen, die einfach wunderbar sind und man kann es, wenn man eine Besuchergruppe ist, hier bei SR3 im Studio bewundern, per QR-Code auch scannen und sich dann als Poster bestellen. Was ich ja toll fand, war die einzelnen Landkreise müsste man so als Platzdeckchen machen, so für
1: Dippen-Abbesteller
0: drauf. Stimmt,
1: die Größe gibt es auch. Man kann verschiedene Größen auch online bestellen für sehr wenig Geld. Beim
0: Umweltministerium.
1: Ja, da kommt man jedenfalls hin.
0: Da haben die den Shop.
1: Da kommt man auf jeden Fall hin, wenn man Card von The Hem googelt, kommt man hin und das mit dem Set ist wirklich lustig. Dann ist zwar der Butterhut vielleicht mal auch mit Butter versaut, aber
0: das ist ja egal.
1: Nicht so schlimm.
0: Super. Bernd, vielen Dank. Natürlich hat Bernd Kissel dieses XXL-Poster bei uns handsigniert. Jetzt haben wir ein Bild gemacht und das gibt es auch im Netz gleich zu sehen bei sr3.de. Bernd, danke dir.
1: Danke dir.

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Aktuell gemeldet, Vorsicht A1 Richtung Saarbrücken, in Höhe Bierfeld, ein totes Tier auf der linken Spur.

0: ein Sommerlied mit den immer strahlenden Chris Rea. Looking for the Summer, 3:45.
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0: Lukas Baumann.
2: Drohnenanschlag galt wohl Munitionslieferung. Das haben Recherchen mehrerer Medien ergeben. In der Nacht zum Mittwoch war eine Sprengstoffdrohne am Flughafen Leipzig-Halle neben ukrainischen Frachtflugzeugen entdeckt worden. Eine der Maschinen war mit militärischer Munition beladen. Mehr Schüler im Saarland. Zum neuen Schuljahr ist die Zahl um rund 800 Schüler auf etwa 125.400 gewachsen. Am größten ist das Plus an Förderschulen. Auch die Gesamtzahl der Lehrer nimmt minimal zu. Einsprüche schneller prüfen. Der Bundestag bearbeitet Beschwerden gegen die Bundestagswahl zu langsam. 15 Monate nach der Wahl sind nicht einmal die Hälfte der rund 1000 Einsprüche bearbeitet worden. Das Bundesverfassungsgericht in Karlsruhe mahnte das Parlament an, dieser Aufgabe zeitnah und sorgfältig nachzukommen. Und Kritik an US-Sanktionen. Experten des UN-Menschenrechtsrates kritisieren das Verhalten der USA gegenüber Kuba. Energiekonzerne müssen mit Sanktionen aus den USA rechnen, wenn sie Brennstoffe nach Kuba liefern. Die UNO warnt vor Energie- und Versorgungsengpässen in Kuba und sehen dadurch grundlegende Menschenrechte gefährdet, wie etwa das Recht auf Gesundheit und Leben.
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0: Ein paar Wolkenfelder sind da, aber es ist sonnig und freundlich und trocken bei 23 bis 27 Grad. Morgen 29 und am Wochenende wieder über 30 Grad.
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0: A1 Richtung Trier, die Ausfahrt Holz, Bauarbeiten, Sperrung bis Mitte des Monats. Hüttichweiler, eine Baustelle bis morgen. Auf der L295 knubbelt sich's vielleicht ein bisschen. In Bildstock, die Illinger Straße ist gesperrt, beide Richtungen betroffen, ein Unfall. Und neue Blitzer, Völklingen, die Hallerstraße in Heinitz und auf der A8 Richtung Pirmasens an der Sulzbach-Talbrücke. Kommen Sie gut an.
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0: 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Am Donnerstagnachmittag mit Christian Jung.

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Jürgen Dreef singt Du schaffst mich, das war das Original. Exile, You Thrill Me, gethrillt Richtung Feierabend mit allen wichtigen Informationen aus dem Saarland und der Region. Lukas Baumann gleich nach 4 mit der SR3-Region am Nachmittag. So viel Kiosk mit Christian Job. Tschüss, bis morgen. Oh, da muss noch piepen, auch wenn die jetzt singen. An der Bismarckbrücke Saarbrücken, ein Unfall und Vorsicht, Gefahr durch und für Menschen an der Strecke. Jetzt aber, tschüss.

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10: 16 Uhr. Der Flughafen Leipzig-Halle ist womöglich nur knapp einer Katastrophe entgangen. Dort war in der Nacht zu Mittwoch eine Sprengstoffdrohne neben ukrainischen Frachtflugzeugen entdeckt worden. Nun berichten WDR, NDR und Süddeutsche, dass eine der Maschinen mit Munition beladen war. Der Rechercheverbund beruft sich dabei auf einen vertraulichen Polizeibericht. Politik- und Sicherheitsexperten diskutieren über Konsequenzen. Birte Sönnigsen für SR Info.
11: Der Luftverkehrsverband BDL lobt die Entscheidung der Bundesregierung, die 8 größten Flughäfen mit Drohnenabwehr auszustatten und Zuständigkeiten neu zu regeln. Der Grünen-Politiker Konstantin von Notz kritisiert, zwar habe die Bundesregierung ein Drohnenabwehrzentrum gegründet, sei aber nicht bereit zu sagen, dass die Bundespolizei grundsätzlich den Hut für die Drohnenabwehr aufhabe. Diskutiert wird jetzt auch wieder, ob die Betreiber von kritischer Infrastruktur, wie eben Flughäfen, aber auch von Kraftwerken oder Rechenzentren, nicht selbst die Möglichkeit bekommen sollen, Drohnen abzuwehren. Bislang dürfen sie das nicht.
10: Wegen des Niedrigwassers im Rhein könnte das Sonntagsfahrverbot für Lkw vorübergehend ausgesetzt werden. Bundesverkehrsminister Bilger sagte, man brauche kurzfristig Lösungen, um Transporte von der Binnenschifffahrt auf Straße und Schiene verlagern zu können. Er habe bereits mit mehreren Landesverkehrsministern darüber gesprochen und große Zustimmung erhalten. Außerdem sollen notwendige Schwertransporte auf der Straße schneller genehmigt werden. Bilger sagte, man habe die Autobahn GmbH angewiesen, Ausweichverkehre nicht zusätzlich durch vermeidbare Baustellen auszubremsen. Die Saarbahn wird während des Streiks wieder Ersatzverkehr mit Bussen anbieten. Das hat das Unternehmen am Nachmittag mitgeteilt. Die Busse werden zwischen 4 und 23 Uhr unterwegs sein und bis Montag eingerichtet. Außerdem wird geprüft, ob zumindest ein Teilstück der S1 mit der Saarbahn bedient werden kann. Die Lokführergewerkschaft GDL hatte zuvor ihre Fahrer ab 8 Uhr morgen früh zum Ausstand aufgerufen. Für SR Info Laszlo Mura.
12: Die Streikmaßnahme der Lokführer ist bereits die zweite in dieser Woche und die zehnte der laufenden Tarifrunde. Die Fronten zwischen Saarbahn und GDL sind extrem verhärtet. Die GDL fordert unter anderem 8% mehr Lohn für die Lokführer bei einer Vertragslaufzeit von einem Jahr. Die Arbeitgeber hatten zwischenzeitlich angeboten, die Löhne stufenweise über 2 Jahre um jeweils 2,5% anzuheben. Dieses Angebot wurde allerdings zurückgezogen. Die Saarbahn versucht derzeit, die Lokführer davon zu überzeugen, in einen Tarifvertrag zu wechseln, der mit Verdi ausgehandelt wurde und für 85% der Saarbahnbeschäftigten gilt.
10: Auch im Saarland verstoßen zahlreiche Tankstellen gegen die 12-Uhr-Regelung. Wie eine Datenanalyse des SWR ergab, haben 38 Tankstellen im Juli die Preise mehrfach am Tag heraufgesetzt. Die Bundesregierung wollte mit der 12-Uhr-Regelung die Auswirkungen des Iran-Kriegs auf Spritpreise eingrenzen. Nach der Mittagszeit dürfen Spritpreise eigentlich nur noch sinken. Tankstellenbetreiber, die gegen die Regelung verstoßen, müssen mit Strafen von bis zu 100.000 Euro rechnen. Wie das saarländische Wirtschaftsministerium dem SR auf Anfrage mitteilte, sind bisher aber keine Verfahren eingeleitet worden. Die Landesschülervertretung des Saarlandes begrüßt die angestoßene Debatte zur Inklusion an Schulen. Sie fordert eine klarere Abgrenzung von Schulbegleitung und fachlicher Förderung. Außerdem unterstützt sie die Forderung der CDU-Landtagsfraktion nach einer mobilen Lehrerreserve in Förderschulen. Auch der Verband der Lehrerinnen und Lehrer an Gemeinschafts- und Förderschulen fordert mehr Flexibilität bei der Inklusion, kritisiert jedoch einzelne Forderungen der CDU. Die stundenbezogene Zuweisung von Förderschulkräften pro Kind werde der schulischen Realität nicht gerecht. Stattdessen sollte der Gesamtbedarf einer Schule ausschlaggebend sein. Und das waren die Nachrichten mit Carina Dewes. 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
0: Danke, Carina.
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0: Das bleibt heute so angenehm, wie es gerade schon ist. Sonne, harmlose Wolken, maximal 27 Grad. Morgen dann mehr Sonne, weniger Wolken und bis 29, bis es dann am Wochenende wieder über die 30 geht.
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0: Da haben wir aktuell Vorsicht, Personen auf der Bismarckbrücke in Saarbrücken. Dort bitte besonders vorsichtig fahren. Da hat es gerade einen Unfall gegeben. Außerdem haben wir auf der A1 Saarbrücken Richtung Trier die Ausfahrt Holz gesperrt. Da wird gebaut bis zum 15. August. Im Landkreis Saarlouis in Lebach, um genau zu sein, ist die B268 wegen eines Feuerwehreinsatzes zwischen der Mottener Straße und auf dem Graben gesperrt. Im Landkreis Neunkirchen in der Ortsdurchfahrt Hüttichweiler auf der L295 aktuell eine Baustelle, dort auch bis morgen. Und dann haben wir noch im Regionalverband Saarbrücken in Bildstock. Da ist die Illinger Straße nach einem Unfall in beiden Richtungen gerade gesperrt. Die neuesten Blitzer, die stehen an Ortsausgang Limbach in Richtung Kirkel-Neuhäusel. In Völklingen wird aktuell in der Hallerstraße kontrolliert. Und in der Ortsdurchfahrt Heinitz verstecken sie sich auch noch. Steht zum Nachlesen aber auch nochmal auf sr3.de. Kommen Sie mir gut an.
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0: Die Kids müssen früher von der Schule abgeholt werden, weil zu wenig Ganztagsplätze, eine der bekanntesten Kulturstätten hier für Konzerte und Partys bei uns im Saarland. Die Garage in Saarbrücken, die steht vor dem Möglichen aus. Das sind beispielhaft nur zwei Baustellen. Viel Arbeit für die zuständige Ministerin hier bei uns im Saarland. Wir hatten sie heute im Sommergespräch. Was sie wie anpacken will, hören Sie gleich hier bei mir.
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0: Ich bin Lukas Baumann. Schönen Feierabend mit uns.

0: Ab Montag sind unsere Straßen höchstwahrscheinlich wieder voller hier bei uns im Saarland, denn die Schule geht wieder los. SR3 ist an Ihrer Seite, schön, dass Sie mit dabei sind. Die Sommerferien gehen zu Ende und das neue Schuljahr geht los. Dieses Mal gibt es zum Start ein paar Neuerungen. Allen voran der Rechtsanspruch auf Ganztagsbetreuung für Erstklässler, aber auch altbekannte Probleme, zum Beispiel wenn es um Schulabbrecher geht. Bildungsministerin Christine Streichert-Kliveau, die hat heute darüber informiert, was sie fürs neue Schuljahr plant. Mein Kollege Johannes Schmidt aus der SR Landespolitikredaktion war mit dabei. Und Johannes, was will die Ministerin denn jetzt tun, damit es auch weniger Schulabbrecher geben wird?
1: Na, sie will neue Maßnahmen auf den Weg bringen, um strauchelnde Schüler zu begleiten, damit die es dann mal mindestens bis zum Hauptschulabschluss packen. Dazu hat Streichert-Kliveau sogenannte Kompassklassen vorgestellt. Die Kompassklassen werden von speziell geschulten Pädagogen betreut und die helfen dann den Schülern dabei, die Lerndefizite, die es gibt, aufzuholen und dann hoffentlich den Sprung ins Berufsleben zu schaffen. Die sollen zunächst ausprobiert werden an Schulen in Güdingen, Heusweiler, Merzig und St. Wendel. Und dann gibt es im Regionalverband Saarbrücken noch ein spezielles Projekt für chronische Schulschwänzer, um die quasi wieder ins Klassenzimmer zurückzuholen. Und die heißen dann Neustarterklassen und sollen eben eine zweite Chance bieten.
0: Okay, gerade habe ich ja auch noch das andere große Thema angesprochen, der Rechtsanspruch auf Ganztagsbetreuung, der jetzt in Kraft getreten ist. Der gilt zunächst ja für die Erstklässler und wird dann bis zum Schuljahr 2029/30 auf alle Grundschüler ausgeweitet. Und jetzt zum Schulstart haben ja leider nicht alle Erstklässler, deren Eltern das auch wollen, einen Platz in der Ganztagsbetreuung, ne?
1: Ja, so sieht's aus. Und deshalb gab es in den vergangenen Wochen auch schon viel Ärger um das Thema. Vor allem im Regionalverband Saarbrücken fehlen nämlich noch jede Menge von den Betreuungsplätzen. Mhm. Und Streichert-Kliveau kann verstehen, dass die betroffenen Eltern sauer sind, betont aber auch.
2: Deswegen stellen wir gemeinsam mit dem Bund auch für die nächsten Jahre nochmal zusätzliche Investitionsmittel zur Verfügung. 47 Millionen Euro sind das. Dort sind jetzt im Sommer die Antragsfristen für die Schulträger abgelaufen. Uns liegen die Anträge vor, die werten wir jetzt aus. Aber auch das Geld ist gut angelegt und ich glaube, wir sind da, können da Schritt für Schritt weitergehen.
1: Also klingt für mich ganz danach, dass es noch eine Weile dauern wird, bis dann wirklich ausreichend Plätze für alle Kinder in der Ganztagsbetreuung vorhanden sind. Aber das ist, muss man fairerweise sagen, ein bundesweites Problem.
0: Okay, Ministerin hat also auch viel über Bildung gesprochen, aber sie ist ja auch bekanntlich für Kultur zuständig. Und viele Kulturangebote hier bei uns im Saarland kommen mit den steigenden Kosten ja nicht mehr klar. Was hatte sie denn dazu zu sagen?
1: Die Kultusministerin sieht die Probleme, hat aber kein Geld, um sie zu lösen. Vielleicht könnte man es so zusammenfassen. Streichert-Kliveau gibt zwar an, dass das Saarland im Gegensatz zum Bund sogar mehr Geld für die Kultur ausgebe als in der Vergangenheit. Aber so eine richtige Idee, um Angebote und Orte vor allem für die Jüngeren zu erhalten, hat sie jetzt eigentlich auch nicht. Im November soll es einen Kulturgipfel geben, um über die Probleme zu sprechen, hat Streichert-Kliveau angekündigt.
0: Da. Beim Sommergespräch, wo der Kollege Johannes Schmidt für uns dabei war und uns die wichtigsten Infos hier präsentiert hat. Danke dir, Johannes.
1: Gerne.

0: Vorsicht bitte, liebe Autofahrer, da fährt eine Person mit dem Fahrrad auf der A8 Saarlouis Richtung Luxemburg in Höhe Dillingen Mitte. Vorsicht, da ist ein Fahrradfahrer unterwegs auf der A8 Saarlouis Richtung Luxemburg in Höhe Dillingen Mitte. Was wir jetzt schon wahrscheinlich alle über diesen Sommer sagen können, er war doch einfach oft unerträglich heiß, oder? Klar, wir haben zu Hause und bei der Arbeit zwischen Perl und Kleinblittersdorf gelitten, geschwitzt, schlecht geschlafen. Aber bei vielen muss man auch einfach dazu sagen, was noch viel, viel schlimmer. Es hat in Deutschland tausende Hitzetote gegeben. Allein hier bei uns im Saarland so viele wie seit 30 Jahren nicht mehr. Dazu die brennenden Wälder, von denen wir immer wieder hören. Niedrige Pegelstände. Aus unter anderem diesen Gründen hat heute ein ziemlich ungewöhnliches Bündnis von ganz vielen verschiedenen Organisationen vor dem Kanzleramt demonstriert. Sarah Beham ist für SR3 im Hauptstadtstudio in Berlin und war mit dabei und weiß, was da los war.
1: Erst einmal war es ziemlich laut, so hat sich das angehört. Das muss man sich so vorstellen, rund 40 Organisationen mit Plakaten, Fahnen und einer nachgebauten Erdkugel, angemalt wie so ein roter Feuerball. Klares Zeichen, die Welt brennt. Interessanter als die Aktion ist aber, wer da zusammenstand. Nicht nur Greenpeace oder Fridays for Future, sondern auch die Arbeiterwohlfahrt oder der Deutsche Mieterbund. Also Blaulicht, Soziales, Kirche, Gewerkschaft und Landwirtschaft. Die Botschaft dahinter, Hitze betrifft alle. Wie Bastian Metzinger zum Beispiel, Notfallsanitäter beim Rettungsdienst Berlin. Hitzefrei gibt's für ihn nicht, hat er mir gesagt. Er kommt, auch seine Kollegen, wenn die 112 gerufen wird. Aber es muss sich was ändern.
2: Der beste Rettungsdiensteinsatz ist eigentlich der, den wir gar nicht erst fahren. Das heißt, wenn viel in Prävention investiert wird, wir schauen, dass wir gut angepasste Städte haben, wo die Bevölkerung nicht so unter der Hitze leidet. Wenn wir stationäre Pflegeeinrichtungen haben, in denen Klimaanlagen vorherrschen, wo die Temperaturen nicht so steigen und denen sich gut um die Menschen dort gekümmert wird, um einfach wenig Einsätze für uns entstehen, dann ist uns, glaube ich, schon viel geholfen.
0: Und genau deshalb hat das Bündnis da auch heute konkrete Forderungen an den Kanzler.
1: Das Bündnis fordert kurzfristig, dass der Kanzler Friedrich Merz einen Hitzegipfel einberufen soll, also mit Rettungsdiensten, Pflege, Landwirtschaft, Stadtplanern und vielen mehr an einem Tisch. Und daraus soll ein Hitzeschutzplan folgen, bundesweit und verbindlich. Und verbindlich ist da das entscheidende Wort, denn es gibt schon Empfehlungen des Bundes. Einen Hitzeschutzplan zum Beispiel für Krankenhäuser, aber das sind eben nur Empfehlungen. Daran kann man sich halten, man muss aber nicht. Und dann fängt das Rangeln um die Zuständigkeit an. Ja, der Bund sagt, beim konkreten Hitzeschutz sind vor allem Länder und Kommunen dran. Die Kommunen sagen, uns fehlt das Geld, allein schaffen wir das nicht. Und weil keiner muss, macht am Ende jeder, was er kann, und das ist von Ort zu Ort völlig unterschiedlich. Genau das will das Bündnis beenden, deshalb die weitere Forderung. Klimaanpassung soll ins Grundgesetz als Gemeinschaftsaufgabe von Bund und Ländern, damit dauerhaft Geld fließt.
0: Ein Bündnis aus vielen verschiedenen Organisationen hat heute vor dem Kanzleramt demonstriert. Ihre Botschaft? Hitzeschutz jetzt.
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Vorsicht, Gegenstände auf der Fahrbahn. Und zwar von der A8 Pirmasens Richtung Saarlouis zwischen zwei Brücken Ernstweiler und Einöd. Am besten ein bisschen vorsichtiger fahren. Da liegen Gegenstände auf der Fahrbahn. Kommst du mir gut an mit SR3. 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

0: Das ist der Donnerstag. Zeit für Feierabend. Zeit, Sie auf den neuesten Stand zu bringen. 16.30 Uhr haben wir es.
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0: Mit Barbara Grech.
2: Flughafen entgeht wohl knapp Katastrophe. Nach Medienrecherchen wurde die Sprengstoffdrohne am Flughafen Leipzig-Halle

0: Transporte von der Binnenschifffahrt auf Straße und Schiene zu verlagern. Inklusion an Schulen im Saarland. Die Landesschülervertretung des Saarlandes begrüßt die dazu angestoßene Debatte. Sie fordert eine deutlichere Abgrenzung von Schulbegleitung und fachlicher Förderung. Außerdem unterstützt sie die Forderung nach einer mobilen Lehrerreserve in Förderschulen, die zuvor von der CDU-Landtagsfraktion in die Diskussion gebracht wurde.
1: Danke, Barbara.
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1: Das ist doch ganz hübsch. Es bleibt so, wie es jetzt ist, also ein paar Wolken. Die Sonne guckt auch immer mal wieder vorbei und endlich nicht mehr so heiß. Maximal 27 Grad, meistens aber eher so um die 23 bis 25. Morgen wird es wieder ein bisschen knackiger, bis 29 Grad. Weniger Wolken, mehr Sonne, bis es dann Richtung Wochenende auch wieder in Richtung 30 und drüber 30 Grad geht.
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1: Vorsicht, da liegen immer noch die Gegenstände auf der A8 Pirmasens Richtung Saarlouis zwischen Zweibrücken, Ernstweiler und Einöd. Außerdem Vorsicht bitte eine Ölspur im Saar-Pfalz-Kreis auf der B423. Zwischen Webenheim und Blieskastel hat jemand Öl verloren. Außerdem haben wir die A1 Saarbrücken Richtung Trier. Die Ausfahrt Holz ist hier gesperrt wegen einer Baustelle. Da wollen sie noch bis Mitte August arbeiten. Außerdem noch eine Sperrung in Lebach auf der B268 zwischen der Mottener Straße und auf dem Graben, so heißt die Straße. Da läuft gerade noch ein Feuerwehreinsatz. Im Landkreis Neunkirchen in der Ortsdurchfahrt Hüttichweiler auf der L295 haben wir auch noch eine Baustelle. Bis morgen wollen sie dort aber fertig sein. Die neuesten Blitzer, die stehen in Saar-Wellingen in der Vorstadtstraße am Ortsausgang Limbach, wird in Richtung Kickel-Neuhäusel kontrolliert, genauso wie in Völklingen in der Hallerstraße. Und rufen Sie uns gerne an, falls Sie noch was sehen. 0800 700 8000 ist für Sie wie immer kostenlos. Gute Fahrt.
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1: Wenn wir mal sieben Stunden am Stück so rumarbeiten, dann ist das ja mit einem Päuschen sogar eher ein kurzer Tag, ne? Aber jetzt stellen Sie sich mal vor, Sie operieren 7 Stunden an einem Menschen. 2 Ärzte aus dem Winterberg-Klinikum haben das jetzt getan, um ein Leben zu retten. Warum dieser ungewöhnliche Eingriff nötig war, das hören Sie gleich hier bei uns.
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1: Mein Name ist Lukas Baumann, hallo.

0: Was eine gruselige Vorstellung. Wir liegen ganze 7 Stunden auf dem OP-Tisch und gleich 2 Chefärzte doktern an uns herum. Unglaubliche, aber wahre Geschichte hier in der Region am Nachmittag auf SR3. Ich grüße Sie. Ja, das Ganze wurde im Winterberg-Klinikum in Saarbrücken durchgeführt. SR3-Reporter Florian Rabarinejad ist bei mir. Ich grüße dich mal lieber.
1: Hi.
0: Flo, du warst ja eben am Winterberg-Klinikum und hast dich mit den beiden Chefärzten getroffen. Warum war denn dieser Eingriff überhaupt nötig?
1: Ja, die 82-jährige Patientin, die hatte eine seltene Erkrankung, durch die es in den Gefäßen rund um ihre Leber erhöhten Druck gab. Mhm. Dadurch haben sich große Krampfadern im Magen gebildet und sie hatte dadurch auch schon eine Blutung hinter sich. Das war vor 3 Jahren. Damals konnte man die Blutung stillen und hat ihr auch schon gesagt, dass sie wirklich großes Glück gehabt hat. Man hat sie aber auch gewarnt, dass das wieder passieren kann und das war jetzt im Juli der Fall.
0: Okay, und dann hat es ja diesen Spezialeingriff gegeben jetzt. Was genau wurde da dann gemacht?
1: Also erstmal wurde die Blutung gestillt, dadurch wurde die Patientin stabilisiert und um das Ganze einfach zusammenzufassen, der Druck war immer noch da und wie gesagt, diese Blutungen hätten jederzeit wieder auftreten können und dagegen musste man etwas tun. Was genau dann gemacht wurde, erklärt Dr. Radeke.
2: Es war so, dass wir zunächst von der Hepatologie den Tipps gelegt haben, also das Röhrchen, das sozusagen den Druck im Gefäßsystem senkt. Das ist ein Röhrchen, was in der Leber eingesetzt wird, das 2 Gefäße, nämlich die Pfortader und die Lebervene, verbindet. Das ist sozusagen eine Umleitung des Blutflusses. Und dadurch hat man dann einen guten Zugang zu den Gefäßsystemen im Bauchraum.
1: Und wie es dann weiterging, erklärt Dr. Spöntrup.
3: Ja, also nachdem dieser Tippstrakt lag, also diese Verbindung bis zu diesen Bauchgefäßen, sind wir dann von radiologischer Seite in die verschiedenen einzelnen Umgehungskreisläufe reingegangen mit speziellen Mikrokathetern. Mit dem Ziel, die mit einem Kleber zu verschließen und gegebenenfalls auch zusätzlich mit Metallspiralen, damit erst gar kein Druck und gar kein Fluss Richtung Magenkrampfadern mehr entsteht oder auftreten kann.
0: Boah, Wahnsinn, Flo, das klingt für mich jetzt als Laie schon super komplex, ne? Und dass es insgesamt 7 Stunden gedauert hat, unterstreicht das ja auch nochmal.
1: Ja, genau, und es ist auch eben nichts, was oft vorkommt, was es auch schwer macht, sich darauf vorzubereiten. Und das ist dann so in einem Fall auch gar keine Arbeit so nach Handbuch, also wo du irgendwie sagen kannst, ja, es gibt jetzt diese Symptome, also ja, gebe ich dieses Medikament oder führe diesen Eingriff durch. Das Ganze hat auch Dr. Radeke nochmal bestätigt.
2: Das war ein sehr ausgeprägter Befund, wo man vorher sich genau klar machen muss und teilweise auch während der Intervention erst genau sieht, wie die Flussverhältnisse in den Gefäßen sind. Und wenn Sie da praktisch einen Fehler machen und das falsche Gefäß verschließen, bewirken Sie genau das Gegenteil von dem. Also es kann dann eher bluten. Von daher muss man da sehr vorsichtig sein. Und gerade wenn eine nicht so eine Standardsituation ist, sondern so ein ausgeprägter Befund ist, muss man sozusagen von den Standardwegen teilweise abweichen und sehr einfallsreich agieren.
1: Beide haben auch nochmal betont, dass vor allem die Zusammenarbeit der beiden Abteilungen besonders wichtig war und auch sehr gut funktioniert hat.
0: Ja, das ist ja auch einfach erstmal gut, ne? Vor allem für die Patientin. Wie geht's der eigentlich mittlerweile?
1: Der geht's laut den Ärzten sehr gut und sie reist wohl auch sehr gerne und bereitet sich jetzt gerade auch auf ihre nächste Reise vor. Oh. Und laut dem Klinikum hat sie nach der OP noch gesagt, dass man den beiden Chefärzten angesehen hätte, dass sie sich gefreut haben. Mhm. Und sie war auch der Meinung, dass die beiden ein bisschen stolz waren. Das fand ich eine ganz süße Aussage. Ja. Und habe die beiden Ärzte mal gefragt, ob die Patientin damit auch recht hat.
2: Klar.
3: Also wenn man 7 Stunden gearbeitet hat, ist man schon glücklich, wenn es erfolgreich war. Muss man schon sagen. Natürlich freuen wir uns darüber, wenn wir einen guten Eingriff haben machen können und auch das Problem der Patientin haben entscheidend verbessern können.
1: Also unterm Strich ein sehr aufwendiger Eingriff, der erfolgreich verlaufen ist und dafür gesorgt hat, dass es der Patientin jetzt wieder gut geht und sie auch wieder reisen kann.
0: Das ist also mal wieder so ein klassischer Fall von Ende gut, alles gut. Und tut auch mal gut, einfach so eine schöne Geschichte zu hören hier auf SR3. Und an der Stelle einfach auch nochmal ein großes Danke an alle Ärzte und an alle Menschen, die da draußen für uns arbeiten und mit ihrer tollen Arbeit immer wieder Leben retten.

0: sich bitte, liebe Autofahrer, da ist ein Falschfahrer unterwegs auf der A620 Saarlouis-Saarbrücken zwischen dem Dreieck Saarlouis und Klarental. Da kommt Ihnen ein Falschfahrer entgegen. Fahren Sie dort bitte äußerst rechts und überholen Sie nicht auf der A620 Saarlouis-Saarbrücken zwischen dem Dreieck Saarlouis und Saarbrücken-Klarental ist ein Falschfahrer unterwegs. Vorsicht bitte in beiden Richtungen. Wir melden, wenn die Gefahr vorüber ist. Und wir von SR3 haben hier in der Region am Nachmittag jetzt auch mal eine gute Portion gute Laune in der Zwischenzeit für Sie. Das hier ist Musik aus dem Musical Made in Dagenham. Morgen in Neunkirchen. Das ist ein nicht ganz so bekanntes Stück, das aber bereits am West End in London gelaufen ist. Seit ein paar Jahren gibt es jetzt die deutsche Übersetzung. Die hat Holger Hauer gemacht. Er ist seit 40 Jahren selbst Sänger. Er ist aber auch Schauspieler, Musical-Darsteller und sogar Regisseur. Er führt jetzt zum zweiten Mal die Regie beim Musical-Projekt Neunkirchen.
1: Es geht um gleiches Bezahlen von Frauen, Gender Pay Gap, was ja auch nach wie vor ein durchaus leider wichtiges Thema immer noch ist und immer noch akutes Thema ist. Und das Ganze wird eben am Beispiel der Frauen von Dagenham Ford, Werke Dagenham 1968, basierend auf einer wahren Geschichte erzählt.
0: Also gute Laune durch die tolle Live-Musik, aber auch ein ernstes Thema. Die Show hat alles zu bieten, was ein gutes Musical ausmacht, findet er. Und ab und zu gibt es auch mal was zu lachen.
1: Es gibt sehr, sehr lustige Momente. Dazu gibt es natürlich eine ganz wunderbare Liebesgeschichte. Und das kombiniert sich schon zu einem sehr unterhaltsamen und auch sehr lustigen Abend. Es gibt einen Amerikaner, der von Amerika rüberkommt, von Ford, um da mal richtig aufzuräumen, Dagenham, der auch eine sehr präsente, schräge Nummer ist. Es gibt einen ganz wunderbar schrägen Ministerpräsidenten. Und so kombiniert sich diese sehr ernste Geschichte mit sehr viel Humor und sehr viel Spritzigkeit.
0: Das Ganze ist ein richtig, richtig großes Ding. Rund 90 Leute melken da mit und proben schon seit Wochen und das alles neben Job und der Schule. Eine von ihnen ist die Luisa Schwender.
2: Es ist für mich so besonders einfach auch mit den Menschen. Ich habe dort so viele Leute kennengelernt, die mir so ans Herz gewachsen sind und die auch in meinem privaten Umfeld jetzt so eine große Rolle spielen. Das macht super viel Spaß und nach der Schule dann auch mal noch was anderes zu machen, ist einfach wirklich super schön.

0: ist da Premiere und dann können Sie Made in Dagenham bis zum 16. August in der Neunkircher Gebläsehalle sehen.
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Vorsicht bitte, liebe Autofahrer. Da ist weiterhin ein Falschfahrer unterwegs auf der A620 Saarlouis-Saarbrücken. Zwischen dem Dreieck Saarlouis und Saarbrücken-Klarental kommt Ihnen der Falschfahrer entgegen. Fahren Sie bitte äußerst rechts. Überholen Sie nicht. Auf der A620 Saarlouis-Saarbrücken zwischen dem Dreieck Saarlouis und Saarbrücken-Klarental. Da kommt Ihnen ein Falschfahrer entgegen. Vorsicht bitte in beiden Richtungen. Und wir berichten natürlich, wenn die Gefahr vorüber ist. 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

Gute Nachrichten, kein Falschfahrer mehr. Jetzt auf der A620 Saarlouis-Saarbrücken zwischen Dreieck Saarlouis und Saarbrücken-Klarental. Entwarnung, kommen Sie mir gut und sicher an. André Werner wartet jetzt hier auf Sie, gleich im Feierabend. Mein Name ist Lukas Baumann. Bis auf

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8: 17 Uhr. Die Saarbahn wird während des morgen beginnenden neuen Streiks wieder Ersatzverkehr mit Bussen anbieten. Das hat das Unternehmen mitgeteilt. Die Busse werden morgen ab 8 Uhr, ab Samstag ab 4 und bis 23 Uhr unterwegs sein und bis Montag eingerichtet. Am Sonntag beginnt der Ersatzverkehr erst ab 7 Uhr. Außerdem wird geprüft, ob zumindest ein Teilstück der S1 mit der Saarbahn bedient werden kann. Die Lokführergewerkschaft GDL hatte zuvor ihre Fahrer ab 8 Uhr morgen früh zum Ausstand aufgerufen. Es ist bereits der 10. Streik in der laufenden Tarifrunde. Das Unternehmen und die Lokführergewerkschaft beschuldigen sich gegenseitig, für die Eskalation verantwortlich zu sein. Der Tankrabatt ist Ende Juni ausgelaufen, die 12-Uhr-Regelung bleibt aber bestehen. Demnach dürfen die Preise nur einmal am Tag erhöht werden. Allerdings halten sich nicht alle Tankstellenbetreiber daran, auch im Saarland. Tabea Prünte für SR Info.
9: Seit April dürfen Spritpreise an Tankstellen eigentlich nur noch einmal am Tag erhöht werden, nämlich mittags um 12. Das besagt die Regelung. Laut einer SWR-Datenanalyse kommt es aber weiterhin zu zahlreichen Verstößen. Im Saarland haben demnach allein im Juli insgesamt 38 Tankstellen mutmaßlich gegen die Regelung verstoßen. Knapp ein Viertel aller Tankstellen im Saarland. Sie haben ihre Preise offenbar insgesamt über 600 Mal außerhalb des erlaubten Zeitfensters erhöht. Die Bundesregierung wollte mit der 12-Uhr-Regelung die Auswirkungen des Iran-Krieges auf Spritpreise eingrenzen. Nach der Mittagszeit dürfen Spritpreise eigentlich nur noch sinken. Tankstellenbetreiber, die gegen die Regelung verstoßen, müssen mit Strafen von bis zu 100.000 Euro rechnen.
8: Wie das saarländische Wirtschaftsministerium dem SR auf Anfrage mitteilte, sind bisher aber keine Verfahren eingeleitet worden. In diesem Jahr sind bisher 410 Menschen im Saarland durch die Hitze gestorben. Das Robert-Koch-Institut teilte mit, es sei der Höchststand seit 10 Jahren. Im ebenfalls extrem heißen Sommer 2018 habe es geschätzt 130 Hitzetote im Saarland gegeben. Bundesweit seien bisher rund 12.000 Menschen hitzebedingt gestorben, davon rund 9.600 allein in der letzten Juniwoche, als die Temperaturen vielerorts um die 40 Grad gelegen hatten. Die meisten Hitzetoten sind älter als 85. Wegen des Niedrigwassers im Rhein könnte das Sonntagsfahrverbot für Lkw vorübergehend ausgesetzt werden. Das hat Bundesverkehrsminister Bilger nach einer Konferenz in Bonn signalisiert. Wenn der Schiffsverkehr zum Erliegen kommen sollte, müsse man schauen, wie man auf Straße oder Schiene ausweichen könne.
10: Wenn Transporte kurzfristig auf die Straße verlagert werden müssen, werden wir mit den Ländern darüber sprechen, dass wir Ausnahmen vom Sonn- und Feiertagsfahrverbot für besonders betroffene Güter vornehmen. Ich habe bereits mit mehreren Länderverkehrsministern darüber gesprochen und große Bereitschaft dazu erkennen können. Das Gleiche gilt auch für notwendige Schwertransporte, die auf die Straße verlagert werden müssen, um diese schneller zu genehmigen. Wir haben die Autobahn GmbH angewiesen, alles daran zu setzen, Ausweichverkehre nicht zusätzlich durch vermeidbare Baustellen auszubremsen.
8: Bundesverkehrsminister Bilger sagte weiter, man werde in den nächsten Tagen gemeinsam mit den anderen Verkehrsministern die konkreten Maßnahmen besprechen. Kreuzfahrtschiffe werden offenbar klimafreundlicher, trotzdem gibt es noch Verbesserungsbedarf. Das zeigt eine Auswertung des Naturschutzbundes Deutschland. Demnach investieren die Reedereien mehr in Energieeffizienz und nutzen während der Liegezeit häufiger Strom aus dem Hafen und müssen ihre Motoren nicht laufen lassen. Kritik gibt es aber daran, dass viele Schiffe weiterhin mit Schweröl fahren. Nur 4 der 12 untersuchten Reedereien verzichten nach Angaben des NABU vollständig darauf. Und das waren die Nachrichten mit Carina Dewes. 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
11: Es gibt auch heute Abend noch freundliches Wetter mit ein bisschen Sonnenschein und nur lockere Quellwolken. Es bleibt trocken und es gibt 23 bis 27 Grad. Dazu teilweise ein paar frische Windböen. In der kommenden Nacht ist es an vielerorts sternenklar. Es ziehen ein paar lockere Wolken durch. Die tiefsten Werte liegen zwischen 14 und 8 Grad. Da kann man wieder gut bei schlafen. Der Freitag bringt uns dann viel Sonnenschein, nur wenige Schönwetterwolken. Am späten Nachmittag gibt es dann 25 Grad im Hochwald und 29 Grad an Saar und Mosel, zum Beispiel in Dillingen. Das wird also ganz angenehm. So ähnlich wird es dann auch am Samstag. Da gibt es auch nur ein paar lockere Wolken. Es bleibt trocken bei bis 32 Grad. Am Sonntag, da wird es vielleicht schon wieder ein bisschen schwüler. Da sind auch seltener Schauer oder Gewitter möglich. Und es wird auch wieder heißer. Bis 35 Grad sind möglich.
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11: So. Das war die Räusper-Taste. Jetzt haben Sie mich räuspern gehört. Ne? Ich wollte eigentlich eine andere Taste drücken. Haben nicht so eine Räusper-Taste? Da kann man sich dann räuspern. So, das ist die richtige. Wir haben Warnmeldungen. Einmal auf der A8 Luxemburg Richtung Pirmasens zwischen dem Dreieck Saarlouis und Dillingen Süd. Da gibt es Gefahr durch verloren gegangene Ladung. Ich wiederhole, zwischen dem Dreieck Saarlouis und Dillingen Süd Gefahr durch verlorene Ladung auf der A8. Dann A8 Pirmasens Richtung Saarlouis zwischen Heusweiler und Schwalbach-Schwarzenholz, Gefahr durch Gegenstände auf der Fahrbahn. Und aufpassen auf der A1 Saarbrücken Richtung Trier zwischen Illingen und Eppelborn, Gefahr durch eine noch nicht gesicherte Unfallstelle. Da wiederhole ich, zwischen Illingen und Eppelborn auf der A1 in Fahrtrichtung Trier, Achtung, Gefahr durch eine noch nicht gesicherte Unfallstelle. Dann haben wir die A620 Saarlouis Richtung Saarbrücken zwischen Völklingen und Saarbrücken-Gersweiler. 4 Kilometer Stau an der Baustelle. Da brauchen Sie bis zu 15 Minuten mehr Zeit. Und die neuesten Blitzer stehen in Saarwellingen in der Vorstadtstraße, am Ortsausgang Limbach in Richtung Kirkel-Neuhäusel. Und in Völklingen steht ein Blitzer in der Hallerstraße. 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
11: Mit André Werner, hallo zusammen. Ja, manchmal kann man sich's auch besonders schwer machen, aber vielleicht auch besonders leicht. It's so easy, sang Linda Ronstadt in den 70ern. Das war ein großer Hit für sie. Dabei kam der eigentlich schon in den späten 50ern raus, und zwar von Buddy Holly und Norman Petty. Die hatten aber zusammen mit den Crickets nicht so richtig Erfolg mit dem Titel, aber 20 Jahre später hat sie dann ein Top-5-Hit damit gelandet. Linda Ronstadt jetzt bei uns mit It's so easy. In diesem Sinne, einen schönen Donnerstag.
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0: So, kann ja auch mal deutscher Sommer sein. Einfach angenehme Temperaturen, ein bisschen wolkig zwischendurch, alles ganz angenehm. Joachim Pütz, heute und morgen kann man fast sagen, das war so ein normaler durchschnittsdeutscher Sommer,
2: ja,
0: oder?
2: Ja, kann man sagen, André. Vor allen Dingen die Nächte sind wieder erträglich. Da kann man wirklich durchlüften und schlafen. 14 Grad in Thurley heute Nacht bis 8 Grad in Neunkirchen. Das kommt uns schon fast kühl vor im Vergleich zu den tropischen Nächten der vergangenen Zeit. Mhm. Dazu funkeln oft die Sterne und morgen, da strahlt wieder die Sonnenschein von einem weitestgehend blauen Himmel. Ein paar schöne Wetterwölkchen sind unterwegs, aber Regen ist leider immer noch nicht in Sicht und die Temperatur auch morgen moderat. 25 Grad im Hochwald bis 29 Grad an Saar und Mosel.
0: Mhm. Wir haben ja das schöne Hochdruckgebiet Quiriacus, wenn ich das richtig lese.
2: Ja, Quiriacus.
0: Den Namen habe ich ehrlich gesagt noch nie gehört. Quiriacus sorgt gerade für dieses Wetter. Und Quiriacus zieht am Wochenende aber wieder ab und dann passiert schon wieder was, was uns eigentlich nicht so gefällt.
2: Ja, dann tief über dem Atlantik mit seiner Linksdrehung schaufelt dann wieder heiße Luft aus Südeuropa ran, sodass am Wochenende dann die 30-Grad-Marke wieder knacken. Samstag bis 32, Sonntag bis 35 Grad. Also die Hitze nimmt wieder neuen Anlauf. Es ist auch verbreitet sonnig, mal ein paar Wölkchen nur, aber die bringen auch kaum Schatten. Und Sonntag, ja, da könnten so Westen, Südwesten mal ein paar Schauer oder Hitzegewitter auftauchen, aber die sind wirklich nur sehr selten unterwegs und treffen natürlich auch bei weitem nicht alle.
0: Hast du schon eine Aussicht auf die kommende Woche? Gibt es da Tendenzen?
2: Ja, es bleibt heiß. Montag geht es wieder runter auf 33, Dienstag wieder hoch auf 35 Grad. Dazu wieder viel Sonne, ein paar Wölkchen, Schauer haben weiterhin Seltenheitswert. Also an diesem heißen, sonnigen, trockenen Wetter ändert sich auch in der neuen Woche nicht wirklich was.
0: Der Blick auf das Saarland wird damit Joachim Pütz. Ich danke dir, bis morgen.
2: Bis morgen.

0: You Came von Kim Wilde auf SR3 Saarlandwelle. Ungefähr einen Monat ist es her, da ist der Tankrabatt an den deutschen Tankstellen verschwunden. Seitdem geblieben ist ja die sogenannte 12-Uhr-Regel. Tankstellenbetreiber dürfen demnach ja die Spritpreise nur noch einmal täglich erhöhen. Aber auch im Juli wurden deutschlandweit tausende mutmaßliche Verstöße registriert. Fachleute halten da die Strafen auch für viel zu gering und in seltenen Fällen ermitteln tatsächlich mal Behörden. Aber einige Bundesländer fangen anscheinend jetzt an, Tankstellenbetreiber tatsächlich zu bestrafen, berichtet Andreas Hein für SR3.
1: Es geht um tausende mutmaßliche Verstöße. Und zwar nicht solche, die sich ein paar Minuten vor oder nach dem erlaubten Zeitfenster abspielen, sondern Preiserhöhungen Stunden später oder früher, teilweise mehrmals täglich. Ein Team aus SWR-Datenjournalisten hat allein 1100 Tankstellen identifiziert, die ihre Preise mutmaßlich auf diese Weise erhöht haben. Besonders auffällig, ein Zehntel aller mutmaßlichen Verstöße könnte dabei auf 15 Esso-Tankstellen fallen. Trotz Nachfrage will sich Esso dazu nicht äußern. Insgesamt wurden zwar immer noch 50.000 kleinere Verstöße registriert, die Zahl geht aber zurück. Hier wurde oft über technische Probleme und langsame Datenverbindungen diskutiert. Die groben Verstöße aber bleiben, und zwar relativ stabil. Das zu prüfen ist aufwendig. Jeder einzelne Verstoß muss gecheckt werden. Seit April sind laut SWR-Datenanalyse fast 250.000 Prüffälle aufgelaufen. Die Spritpreis-Taskforce der Bundesregierung wirkt hilflos. Deren Chef Armand Zorn fordert, Zitat, dass Verstöße bundesweit geahndet werden und die Strafen so bemessen werden, dass sich Verstöße nicht lohnen. Das Land Niedersachsen ist schon seit Anfang Juli dabei, Verstöße zu ahnden, mit 55 Euro Bußgeld pro Fall. Der ADAC kommentiert das mit den Worten, es sei fraglich, ob das abschreckend genug sei. Neben Niedersachsen haben jetzt auch auf SWR-Anfrage weitere Bundesländer mitgeteilt, dass sie ermitteln. Mecklenburg-Vorpommern, Berlin und das Saarland. Die Spritpreistaskforce der Bundesregierung verweist außerdem auf den Bußgeldrahmen bis 100.000 Euro. Es sei schließlich kein Bagatelldelikt, das Vertrauen der Verbraucher zu untergraben. Ökonomen fordern außerdem eine Verschiebung des Zeitpunktes der Preiserhöhung auf den Abend. Denn in der im Moment günstigsten Tankstunde, nämlich vormittags nach 11, hätten die wenigsten Menschen auch Zeit zu tanken.
0: Ja, Andreas Hein für SR3 Saarlandwelle. Tja, und wie diese Datenanalyse des SWR ergab von unseren Kollegen, haben auch hier bei uns im Saarland wohl 38 Tankstellen im Juli die Preise mehrfach am Tag heraufgesetzt. Wie eben gehört, wer sowas macht, dem drohen theoretisch Geldstrafen von bis zu 100.000 Euro. Aber wie das saarländische Wirtschaftsministerium dem SR auf Anfrage mitteilte, sind bislang noch keine Verfahren eingeleitet worden. 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

Susan Ray und LA International Airport auf SR3 Saarlandwelle. Wir haben eine Warnmeldung und zwar im Landkreis Neunkirchen zwischen Wellesweiler und der Einfahrt zur A8 Neunkirchen-Wellesweiler. Gefahr durch ein liegen gebliebenes Fahrzeug. Noch mehr Meldungen zum Verkehr, zum Wetter und auch aus dem Saarland gibt's gleich um 9:30.

0: der konnte auch schön hochsingen. Johnny Logan, What's Another Year. Schöner Hit von ihm um genau 17.30 Uhr.
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0: Mit Lukas Baumann.
2: Schienenersatzverkehr eingerichtet. Wegen des Streiks der Lokführer bietet die Saarbahn Ersatzbusse an. Die fahren ab Streikbeginn morgen früh um 8 Uhr. Der Schienenersatzverkehr gilt bis einschließlich Montag, auch wenn die Lokführergewerkschaft den Streik vorher beenden sollte. Ausnahmen für Sonntagsfahrverbot möglich. In bestimmten Fällen will Bundesverkehrsminister Bilger Lkw erlauben, auch an Sonn- und Feiertagen zu fahren. Hintergrund sind die anhaltenden niedrigen Pegelstände deutscher Flüsse und die damit einhergehenden Beschränkungen für die Binnenschifffahrt. Mehr Hitzetote im Saarland. In diesem Jahr sind bisher 410 Menschen an den Folgen extremer Hitze gestorben. Im Sommer 2018 hatte es geschätzt 130 Hitzetote im Saarland gegeben. Und weiter Druck auf Infantino. Die UEFA droht weiter mit einem WM-Boykott. FIFA-Präsident Infantino hatte zuvor nach dem gescheiterten Investorendeal Fehler eingestanden. Die UEFA bekräftigte, dass das Vertrauen in Infantino verloren gegangen sei. Das

0: reichen dann von schlaffreundlichen 14 bis 8 Grad. Das ist schon fast kalt im Vergleich zu den letzten Nächten. 8 Grad erwarten wir zum Beispiel in Neunkirchen. Der Freitag bringt uns dann nochmal viel Sonnenschein, nur ein paar schöne Wetterwolken. Am Nachmittag gibt es dann 25 bis 29 Grad und einen schwachen Wind. Also das wird ein recht schöner Tag. Am Samstag dann ähnlich. Nochmals viel Sonnenschein mit lockeren Wolken bei bis 32 Grad. Am Sonntag sind wir dann schon wieder bei bis zu 35 Grad. Dann steigt auch die Schauer- und Gewitterneigung.
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0: Vorsicht im Landkreis Neunkirchen zwischen Wellesweiler und der Einfahrt A8 Neunkirchen-Wellesweiler. Gefahr durch ein liegen gebliebenes Fahrzeug. Dann sind uns Blitzer gemeldet worden. Die neuesten stehen in Saarwellingen in der Vorstadtstraße, am Ortsausgang Limbach in Richtung Kirkel-Neuhäusel und in Völklingen steht einer in der Hallerstraße. 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
0: Mit André Werner. Hallo zusammen. Jetzt starten wir mit einer Truppe, die 1969 einen riesigen Hit landete und in den USA gleich einen ganzen Monat auf Platz 1 der damaligen Charts waren. Das waren die Archies mit ihrem Riesenhit Sugar Sugar. Und dabei waren die Archies ja eigentlich gar keine echte Band, sondern so eine fiktive Comic-Truppe, die auch in einer Zeichentrickserie auftrat mit dem Namen The Archie Show. Die Musik, die wurde dann einfach von irgendwelchen Studiomusikern eingespielt, sage ich jetzt mal. Unter anderem hat aber auch Ron Dante gesungen. So hören wir sie jetzt alle zusammen, diese fiktive Truppe, die es nie wirklich gab. Die Archies und Sugar Sugar.
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0: SR3 Saarlandwelle hier. Mit einer Warnmeldung im Landkreis Neunkirchen haben wir zwischen Wellesweiler und der Einfahrt zur A8 Neunkirchen-Wellesweiler Gefahr durch ein liegen gebliebenes Fahrzeug. Fahren Sie da aufmerksam rein. In Deutschland sind in diesem Sommer mehr Menschen aufgrund der Hitze gestorben als bisher angenommen, und zwar viel mehr. Knapp 12.000 sind es, 11.900 rund, seien es bislang, schreibt das Robert-Koch-Institut in seinem aktuellen Wochenbericht und korrigiert die bisherigen Zahlen damit nochmal deutlich nach oben. Wir sprechen dazu mit Nils Walker aus der ARD-Gesundheitsredaktion. Nils, einmal so ganz vorab nochmal, was bedeutet denn an Hitze zu versterben? Also was ist damit per Definition gemeint?
1: Hitze als Todesursache, das gibt es tatsächlich, ist aber so recht selten. Meistens ist es eine Kombination aus einer Vorerkrankung und hohen Temperaturen. Zum Beispiel ein schwaches Herz, schwache Nieren, und dann kommt Hitze noch dazu. Das verstärkt dann eben diese Vorerkrankung und das führt dann zum Tod. Das kann man an den Zahlen des Statistischen Bundesamtes konkret auch ablesen. Die meisten Menschen sterben in Deutschland an Herz-Kreislauf-Erkrankungen. Aber wenn es besonders heiß ist, sterben dann viel mehr als sonst. Und das ist eben das, was mit Hitzetoten gemeint ist. Mhm. Man spricht dann auch von einer Übersterblichkeit, und diese Zahlen sind sehr belastbar.
0: Wenn wir uns das mal ein bisschen genauer anschauen oder die Menschen, die da betroffen sind, die sogenannten Hitzetoten, gibt es da Auffälligkeiten oder Gemeinsamkeiten?
1: Es sind vor allem alte Menschen, die an Hitze versterben. Knapp jede zweite Person ist 85 oder älter. Nur 10% der Hitzetoten sind unter 65. Das ist aber ehrlich gesagt nichts Neues. Das war auch schon in den vergangenen Hitzeperioden so. Das liegt eben daran, Hitze ist selten der Hauptgrund, sondern nur der Auslöser dafür, dass eine Vorerkrankung auf einmal sehr heftig wird. Was auch auffällt, ist, dass der Norden recht glimpflich davon gekommen ist bei diesen krass heißen Wochen Ende Juni. Ganz grob kann man sagen, dass die südlichen und mitteldeutschen Bundesländer stärker betroffen waren.
0: Ja, und warum hat das Robert-Koch-Institut jetzt die Zahlen nochmal nach oben korrigiert?
1: Die ganz detaillierten Zahlen, wer woran gestorben ist, die kommen immer von den Statistikämtern der Länder, und die brauchen dafür rund 5 Wochen. Doch in der Zwischenzeit arbeitet das RKI schon mit den, ich sag mal, etwas gröberen Zahlen und schätzt dann ab, wie viele Menschen von all denen, die gestorben sind, wohl aufgrund der Hitze verstorben sein könnten. Und diese Schätzung ist natürlich nicht aus der Luft gegriffen, sondern das wird aufwendig berechnet, aber wie wir jetzt gesehen haben, ist das RKI dabei recht vorsichtig. Denn die tatsächlichen Zahlen für Ende Juni, die liegen fast doppelt so hoch wie bisher angenommen. Die kennen wir aber auch erst seit heute.
0: Dankeschön, Nils Walker. In Deutschland sind auf jeden Fall in diesem Sommer bislang mehr Menschen an der Hitze gestorben als bislang angenommen. Das Robert-Koch-Institut hat in seinem aktuellen Wochenbericht die bisherigen Zahlen nochmal nach oben korrigiert. Da sind wir bislang jetzt bei knapp 12.000 Toten. SA3 ist hier jetzt nochmal mit einer Warnmeldung für die A620 Saloy Richtung Saarbrücken. In der Ausfahrt Wattgassen haben wir Gefahr durch ein liegen gebliebenes Fahrzeug. Kommen Sie gut und heile ans Ziel. Mit Jonas Mohner.

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8: 18 Uhr. Die Mehrheit der Bundesbürger begrüßt, dass die Kontrollen an den deutschen Außengrenzen verlängert werden sollen.
9: Es ist 18 Uhr. Willkommen zur Rundschau mit Barbara Grech und hier ein Themenüberblick. Trotz 12-Uhr-Regelung, saarländische Tankstellen halten sich nicht immer an die Preiserhöhungsregel. Drohnenabwehr nach Leipzig. Dobrindt trifft sich mit Kollegen zum Austausch. Und Spitzengespräch Niedrigwasser. Bundesverkehrsminister Bilger bespricht Lösungen mit Experten. Und das Wetter für den Abend und die Nacht. Es bleibt trocken, in der Nacht sternenklar. Und es wird angenehm kühl bei Tiefstwerten von 14 bis 8 Grad. Nach dem Ende Juni der Tankrabatt ausgelaufen ist, soll zumindest weiterhin die 12-Uhr-Regelung für Entlastung beim Tanken sorgen. Allerdings halten sich offenbar nicht alle Tankstellenbetreiber daran. Bundesweit kam es im vergangenen Monat zu zahlreichen mutmaßlichen Verstößen gegen die 12-Uhr-Regelung. Auch im Saarland haben diverse Tankstellen die Spritpreise offenbar unerlaubt erhöht. Das zeigen Daten, die der SWR ausgewertet hat. Tabea Brünte mit Details.
10: Seit April dürfen Spritpreise an Tankstellen eigentlich nur noch einmal am Tag erhöht werden, nämlich mittags um 12. Das besagt die Regelung. Laut einer SWR-Datenanalyse kommt es aber weiterhin zu zahlreichen Verstößen. Im Saarland haben demnach allein im Juli insgesamt 38 Tankstellen mutmaßlich gegen die Regelung verstoßen, knapp ein Viertel aller Tankstellen im Saarland. Sie haben ihre Preise offenbar insgesamt über 600 Mal außerhalb des erlaubten Zeitfensters erhöht. Die Bundesregierung wollte mit der 12-Uhr-Regelung die Auswirkungen des Iran-Krieges auf Spritpreise eingrenzen. Nach der Mittagszeit dürfen Spritpreise eigentlich nur noch sinken. Tankstellenbetreiber, die gegen die Regelung verstoßen, müssen mit Strafen von bis zu 100.000 Euro rechnen.
9: In diesem Jahr sind bisher 410 Menschen im Saarland durch die Hitze gestorben. Das Robert-Koch-Institut RKI teilte mit, es sei der Höchststand seit 10 Jahren. Im ebenfalls extrem heißen Sommer 2018 habe es geschätzt 130 Hitzetote im Saarland gegeben. Bundesweit seien bisher rund 12.000 Menschen hitzebedingt gestorben, davon rund 9.600 allein in der Woche vom 22. bis 28. Juni, als die Temperaturen vielerorts um die 40 Grad gelegen hatten. Die meisten Hitzetoten sind älter als 85 Jahre. Ein Bündnis aus Umwelt-, Sozial- und Gewerkschaftsverbänden fordert von der Bundesregierung, einen Hitzegipfel einzuberufen. In einer gemeinsamen Erklärung werfen sie der Politik vor, untätig zu sein. Die Folgen der Klimakrise seien immer stärker spürbar, etwa durch Hitzewellen, Ernteausfälle und Wasserknappheit. Zu den Unterzeichnern gehören unter anderem Greenpeace, der WWF und der Paritätische Gesamtverband. Die niedrigen Pegelstände des Rheins und anderen Wasserstraßen stellt die Schifffahrt und Unternehmen vor große Herausforderungen. Bundesverkehrsminister Stefan Bilger hatte daher heute zu einem Spitzengespräch ins Bonner Bundesverkehrsministerium eingeladen.
11: Wir können das Wetter nicht beeinflussen, aber dafür sorgen, dass unsere Wirtschaft besser durch diese schwierigen Wochen kommt. Das sagt Bundesverkehrsminister Steffen Bilger nach seinem Gespräch mit vielen Vertretern aus der Wirtschaft. Gemeinsam haben sie ganz konkrete Maßnahmen beschlossen.
12: Erstens, es geht um langfristige Maßnahmen, also Ausbau unserer Wasserstraßen, um besser mit Niedrigwassersituationen jetzt umgehen zu können. Zweitens, mittelfristige Maßnahmen, wie beispielsweise der Umbau von Schiffen, sodass diese besser mit Niedrigwassersituationen umgehen. Und drittens, kurzfristige Maßnahmen, wie die Aussetzung des Sonn- und Feiertagsfahrverbots für Lkw.
11: Dazu zählt aber auch, dass Schwertransporte schneller genehmigt werden sollen. Auch die Kapazitäten auf den Schienen sollen erhöht werden, sodass mehr Güterverkehr vom Schiff auch auf die Bahnschienen umsteigen kann. So soll vor allem die aktuelle Lage entspannt werden. Insgesamt sprechen der Minister und auch Vertreter aus der Wirtschaft aber davon, dass sie deutlich besser dastehen als noch vor einigen Jahren. Vor allem dank Maßnahmen, die seit dem Niedrigwasser 2018 beschlossen wurden. Auch ein neu eingeführtes Niedrigwassersystem, das ein deutschlandweites Lagebild der Pegelstände zeigt, helfe den Unternehmen sehr. Allen Beteiligten aber wichtig, es soll nicht beim heutigen Treffen bleiben. Der Verkehrsminister will sich regelmäßig mit Vertretern aus der Branche treffen, um die Maßnahmen zu überprüfen und anzupassen. Aus Bonn, Maike Kreber.
9: Die Saarbahn wird während des morgen beginnenden neuen Streiks wieder Ersatzverkehr mit Bussen anbieten. Das hat das Unternehmen am Nachmittag mitgeteilt. Die Busse werden morgen ab 8 Uhr und am Samstag ab 4 Uhr fahren. Auch am Sonntag und Montag wird ein Ersatzverkehr eingerichtet. Außerdem wird geprüft, ob zumindest ein Teilstück der S1 mit der Saarbahn bedient werden kann. Die Lokführergewerkschaft GDL hatte zuvor ihre Fahrer ab 8 Uhr morgen früh zum Aufstand ausgerufen. Es ist bereits der 10. Streik in dem festgefahrenen Tarifkonflikt. Nach dem Fund einer Sprengstoffdrohne am Leipziger Flughafen laufen die Ermittlungen weiter. Bundesinnenminister Alexander Dobrindt will sich über das Thema auch mit europäischen Kollegen austauschen.
13: Bundesinnenminister Alexander Dobrindt hat europäische Amtskollegen nach Flensburg eingeladen. Ende August will er dort mit ihnen über das Thema hybride Bedrohungen sprechen. Das Treffen war laut Innenministerium schon länger geplant, bekommt jetzt aber noch mal eine größere Bedeutung. Nachdem am Leipziger Flughafen eine Drohne mit einem Sprengsatz gefunden wurde, spricht Dobrindt von einer neuen Gefahrenqualität. Noch sind viele Fragen offen, die Ermittlungen laufen weiter. Die Fraktionsvorsitzende der Grünen, Katharina Dröge, fordert, dass der Nationale Sicherheitsrat schnell zusammenkommt, um über die aktuelle Lage zu beraten und notwendige Konsequenzen zu ziehen. Die Bundesregierung hatte den Nationalen Sicherheitsrat im vergangenen Jahr gegründet, um auf Krisen und Bedrohungen aller Art schnell reagieren zu können. Ihm gehören etwa der Kanzler, der Verteidigungsminister sowie Vertreter der Sicherheitsbehörden an. Aus Sicht von Dröge spricht sehr viel dafür, dass ein staatlicher Akteur hinter dem Drohnenangriff steckt. Das sei dann Staatsterrorismus. Auf den brauche es eine klare und konsequente Reaktion der Bundesrepublik Deutschland, sagte Dröge. Birte Sönnigsen, Berlin.
9: Der Bundestag muss Einsprüche gegen die Bundestagswahl schneller bearbeiten. Das hat das Bundesverfassungsgericht entschieden. Die Karlsruher Richter kritisieren, dass das Parlament 15 Monate nach der Wahl erst 450 von rund 1000 Einsprüchen geprüft hat, obwohl nach Angaben des Gerichts etwa die Hälfte davon im Wesentlichen identisch war. Nach dem islamistischen Anschlag auf den CSD in Berlin verdichten sich die Informationen, dass die Zusammenarbeit der Sicherheitsbehörden im Vorfeld nicht funktioniert haben. So habe der BND 4 Monate gebraucht, bis er auf die eilige Anfrage der Berliner Ermittler über den Täter reagiert hat.
14: Nach Recherchen von ARD Hauptstadtstudio und ARD Kontraste wandte sich die Generalstaatsanwaltschaft Berlin im Januar mit einer Anfrage an den BND, um Informationen über die mutmaßlichen Kontaktpersonen von Abdul B. beim IS zu erhalten. Das Ziel war offenbar herauszufinden, ob Abdul B. mit Führungspersonen beim IS in Verbindung stand. Dann nämlich hätte die Generalstaatsanwaltschaft das Verfahren womöglich an den Generalbundesanwalt übergeben können, der für Terrorverfahren zuständig ist. Abdul B. wäre dann nicht vor dem Jugendschöffengericht am Amtsgericht Tiergarten angeklagt worden, sondern vor dem Berliner Kammergericht. Die Berliner Justizsenatorin Felor Badenberg, CDU, erklärte auf Nachfrage, wenn er den Kontakt zu führenden IS-Funktionären gehabt hätte, hätte das möglicherweise das Verfahren geändert. Die Generalstaatsanwaltschaft bestätigte ARD Hauptstadtstudio und ARD Kontraste, dass sie sich deshalb an den Bundesnachrichtendienst gewandt hat. Nach den Recherchen antwortete der BND jedoch erst nach 4 Monaten, nämlich im Mai. Der BND teilte lediglich mit, er könne keine Informationen zur Verfügung stellen. Unklar bleibt, warum. Zu diesem Zeitpunkt hatte die Generalstaatsanwaltschaft längst Anklage gegen Abdul B. vor dem Amtsgericht Berlin-Tiergarten erhoben. Der Fall landete vor dem Jugendschöffengericht, das den Haftbefehl gegen ihn aufhob. Michael Götschenberg, Berlin.
9: Die Zahl der Schüler im Saarland steigt zum neuen Schuljahr erneut. Wie Bildungsministerin Streichert-Kleveau mitteilte, gibt es 786 Schüler mehr als im vorigen Schuljahr. Das ist ein Plus von 0,6%. Am stärksten sei der Zuwachs an Förderschulen. Auch die Gesamtzahl der Lehrer nehme minimal zu. Nur bei den beruflichen Schulen verzeichnet das Saarland demnach einen Rückgang. Bildungsministerin Streichert-Kleveau erläuterte, dass Ausbildungsverträge noch bis in den Herbst hinein geschlossen werden können. Deshalb könnte es bei diesen Zahlen noch Veränderungen geben. Mit der Verlesung der Anklage hat vor dem Landgericht der Prozess gegen den ehemaligen Chef eines Siersburger Pflegedienstes begonnen, der Mitarbeiterinnen sexuell belästigt und vergewaltigt haben soll. Der 54-Jährige soll dabei seine Machtposition ausgenutzt und den Opfern mit beruflichen Konsequenzen gedroht haben. Ein Großteil des Prozesses vor dem Landgericht wird nicht öffentlich sein, um die insgesamt 5 Opfer zu schützen. Thomas Gerber berichtet.
15: 18 Fälle listete der Staatsanwalt in seiner Anklage auf. Sexuelle Übergriffe auf Frauen nahezu im Wochentakt. Teilweise brutalste Vergewaltigungen, bei denen die Opfer Schmerzen, blutende Verletzungen im Anal- und Vaginalbereich erlitten. Tatorte sollen die Räume des Pflegedienstes, aber auch das Privathaus des Beschuldigten sowie dessen Mercedes-Bus gewesen sein, unter anderem im Rahmen eines Hilfskonvois für die Ukraine. In einem Fall soll er seine Mitarbeiterin zum Personalgespräch gebeten haben. In seinem Büro empfing er sie dann halbnackt im Tanga, zwang sie zum Oralverkehr. Verbunden waren die Vergewaltigungen laut Anklage mit Drohungen, etwa was den Job betrifft, aber auch gegen Familienangehörige der Opfer. Die Frauen schwiegen lange. Nach SR-Informationen kam ihr Martyrium eher zufällig im Rahmen eines anderen Verfahrens wegen Abrechnungsbetruges ans Tageslicht. Ermittler sollen nachgehakt haben. Zum Prozessauftakt machte der 54 Jahre alte gelernte Altenpfleger heute ausschließlich Angaben zur Person. Zu den Vorwürfen selbst sagte er nichts. Sein Verteidiger erklärte lediglich, dass sicherlich nicht mit einem Geständnis zu rechnen sei.
9: Kim Le Court-Pienaar aus Mauritius hat die 6. Etappe der Tour de France der Frauen gewonnen. Sie kam vor wenigen Minuten nach 153 Kilometern von Montbrison nach Tournon-sur-Rhône als erste ins Ziel. Die Schweizerin Marlene Reusser fährt weiter im gelben Trikot. Und das war die Rundschau. Es ist jetzt 18.11 Uhr und André Werner macht weiter mit dem Feierabend.
16: Dankeschön, Barbara.
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16: So, da waren ja eben beim Sport wieder schöne Namen dabei, schöne Zungenbrecher. Chapeau, kann ich ja immer nur sagen. Heute gibt es noch freundliches Wetter. Auch heute Abend scheint noch die Sonne, ein paar lockere Quellwolken dazu. Es bleibt trocken. Die Temperaturen immer noch angenehm, 23 bis 27 Grad. Heute Nacht ist es dann sternenklar, es ziehen nur lockere Wolken durch. 14 bis 8 Grad, das sind die tiefsten Werte und damit sind wir deutlich kühler als in den letzten Nächten. Und wir sollten alle besser schlafen können. Der Freitag startet dann mit viel Sonnenschein. Tagsüber gibt es nur ein paar schöne Wetterwolken. Am Nachmittag dann 25 bis 29 Grad. Und ein bisschen Wind. Das wird ein schöner Tag. Genauso am Samstag, da wird es ein Tick wärmer. Am Sonntag dann insgesamt wieder, ja, eher schauerartiges Wetter oder eine Neigung zum schauerartigen Wetter. Gewitter sind da auch möglich und es wird wieder schwülwarm bis 35 Grad.
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16: Wir haben aktuell keine Staus und auch keine Störungen. Es wird aber geblitzt. Die neuesten Blitzer stehen in Savellingen in der Vorstadtstraße, am Ortsausgang Limbach in Fahrtrichtung Kirkel-Neuhäusel. Und in Völklingen steht ein Blitzer in der Hallerstraße. Wenn Sie heute Abend unterwegs sind und einen Blitzer, eine Gefahrenstelle oder einen Stau entdecken, dann können Sie uns gerne kostenfrei anrufen unter der 0800 700 8000 oder Sie schreiben uns über die SR3-App.
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16: mit André Werner. Hallo, einen schönen Donnerstagabend wünsche ich. Jetzt hören wir einen Titel, das ist eigentlich schon fast eine Hymne für alle Hippies aus dem Jahr 1967. Ja, und jetzt sollen wir alle sicher sein, dass wir die Blümchen im Haar auch drinstecken haben. Be sure to wear flowers in your hair. So heißt es in diesem großen Hit San Francisco von Scott McKenzie. Jetzt bei uns.
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0: So, alle haben das Blümchen ins Haar gesteckt und jetzt sind wir bereit für eine frische Warnmeldung aus Saarbrücken. In Mahlstadt in der Pfarrer Bungartenstraße gibt es nämlich Gefahr durch ein brennendes Fahrzeug. Ich wiederhole, in Mahlstadt in der Pfarrer Bungartenstraße Gefahr durch ein brennendes Fahrzeug. SR3 hier jetzt mit Die Prinzen und Millionär.
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0: Pass auf, er ist Beistendeich. 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
1: Satoto Zitarschera ist mein Name.
0: Guten Abend. Wer ist heute der Graf Trageli?
1: Ja, bitte.
0: Ah ja, der Samstag hat mir ja 13 Millionen im Jackpot.
1: Ja.
0: Weil Anna ist alle 6 Zahlen richtig und eine Zusatzzahl.
1: Und eine Zusatzzahl? Ich habe Sie Systemschein gespielt.
0: Ich habe ganz normal geholt, Lotto normal.
1: Ei, wie viele Zahlen haben Sie dann angekreuzt?
0: Das weiß ich, wenn nicht. Damit stehe ich bei Zielen. Ich weiß aber, dass ich alle Zahlen angekreuzt habe, wo um Schein drauf wurden. Ich habe extra noch eine Tour gelaut, dass ich nicht soll vergessen.
1: Ah ja, mehr wie 6 hätten Sie aber nicht dürfen angekreuzen.
0: Nicht.
1: Ah ja, das ist sonst ungültig.
0: Ah ja, das hätte man dann ja auch können mal draufschreiben.
1: Ah ja, haben die nicht gesagt auf der Annahmestelle?
0: Was ist denn das, ein Annahmestell?
1: Ey, wo haben Sie den Schein dann abgehen?
0: Ey, wenn ich doch gehe spielen, für was soll ich dann den Schein abgehen?
1: Ey, Sie müssen mit dem Schein auf den Annahmestell und den Schein da abgehen.
0: Ey, ist das Lot aber insgesamt nicht?
1: Ey, wenn Sie keinen Schein abgehen haben, dann...
0: Ey, ja, da kann ich nicht ändern. Guten Abend. Weil hat ich gewohnt, ich hätte noch ein bisschen Glück. Hat das nicht sollen sein. Dann hat es nicht sollen sein.
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Klasse Song von Genesis auf SR3 Saarlandwelle. Throwing it all away. Wir haben eine Warnmeldung und zwar in Saarbrücken in Mahlstadt in der Pfarrer-Bungartenstraße. Da gibt es immer noch Gefahr durch ein brennendes Fahrzeug. In Mahlstadt in der Pfarrer-Bungartenstraße Gefahr durch ein brennendes Fahrzeug. Alexa Feser jetzt mit Leben. In 5 Minuten gibt's die Schlagzeilen.

0: schöner Oldie von Bobby Darin auf SR3 Saarlandwelle. Dream Lover. Es ist 6:30.
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0: Mit Daniel Magar.
2: ARD Deutschland Trend. Eine deutliche Mehrheit der Bevölkerung begrüßt demnach, dass die Kontrollen an den deutschen Außengrenzen verlängert werden sollten. Was die Arbeit der Bundesregierung betrifft, sind die Deutschen jedoch pessimistisch. 85% sind unzufrieden. Widersprüchliche Angaben. Es geht um eine mögliche Munitionsladung eines Frachtflugzeuges auf dem Flughafen Leipzig-Halle. WDR, NDR und Süddeutsche berichten unter Berufung auf einen vertraulichen Polizeibericht, dass eine der ukrainischen Maschinen mit Munition beladen war. Sachsens Innenminister Schuster hat das am Abend dementiert. Lkw-Sonntagsfahrverbot könnte zeitweise ausgesetzt werden. Grund dafür ist das Niedrigwasser im Rhein. Bundesverkehrsminister Bilger sagte, man brauche kurzfristig Lösungen, um Transporte von der Binnenschifffahrt auf Straße und Schiene verlagern zu können. Und 6. Etappe der Tour de France Femme. Siegerin ist Kim Le Coeur-Pienaar aus Mauritius. Sie kam nach 153 Kilometern von Montbrison nach Tournon-sur-Rhône als erste ins Ziel. Die Schweizerin Marlene Reusser fährt weiter im gelben Trikot der Gesamtführung.
0: Dankeschön, Daniel.

0: Freitag dann viel Sonnenschein. Es gibt auch morgen nur so ein paar schöne Wetterwolken. Es bleibt auch morgen trocken. Und die höchsten Werte liegen zwischen 25 und 29 Grad. Das wird ein richtig schöner Sonnentag. Am Samstag dann ähnlich. Und am Sonntag, da gibt es schon wieder eine erhöhte Schauer- und Gewitterneigung. Dann wird es auch wieder heißer, bis 35 Grad.
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0: Vorsicht in Saarbrücken, in Mahlstadt in der Pfarrer-Bungarten-Straße, da haben wir Gefahr durch ein brennendes Fahrzeug. Dann sind uns Blitzer gemeldet worden. Die neuesten stehen in Saarwellingen in der Vorstadtstraße, am Ortsausgang Limbach in Richtung Kirkel-Neuhäusel und ein Blitzer noch in Völklingen in der Hallerstraße. Es gibt noch mehr Blitzer, die finden Sie alle schön aufgelistet auf sr3.de und zum Mitnehmen in der SR3-App.
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0: Mit André Werner, hallo, einen schönen Donnerstagabend wünsche ich. Ja, so als Moderator muss man sich ja manchmal auch ein bisschen vorbereiten, manchmal auch ein Aufwärmen. Es gibt so lustige Übungen, ne? Man kann auch zum Beispiel mit der Zunge so rrrr machen, ne? Oder ba, bibi, bo, bu. Gibt's ganz tolle Übungen. Und das R, das können wir jetzt alle gemeinsam üben bei den jetzt folgenden Titel. Hier kommt Riet Petit von Jack Wilson.
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0: Marillion und Kaylee auf SR3 Saarlandwelle. Wir haben Warnmeldungen einmal auf der A620 Saarlouis Richtung Saarbrücken in der Einfahrt Saarbrücken-Bismarckbrücke. Eine Unfallaufnahme und es gibt auch Gefahr durch Personen auf der Fahrbahn. Ich wiederhole, in der Einfahrt Saarbrücken-Bismarckbrücke aufpassen, da gibt es einen Unfall bzw. eine Unfallaufnahme. Da sind auch Menschen auf der Autobahn. Und auf der A6 Saarbrücken Richtung Mannheim zwischen dem Kreuz Neunkirchen und Homburg Gefahr durch Gegenstände, die dort auf der Fahrbahn herumliegen. Der Drohnenfund auf dem Flughafen Leipzig-Halle ging ja seit gestern sozusagen ziemlich durch die Medien und zieht auch eine breite Debatte und Diskussion über die Sicherheit und die richtige Reaktion darauf nach sich. Die Grünen fordern mittlerweile Beratungen auf NATO-Ebene und die FDP bemängeln zum Beispiel ein Zuständigkeitsgerangel. So oder so eine Situation, die nicht so ganz durchsichtig ist. Und dazu ein Kommentar auf SR3 von Mario Kubina.
1: Ein hybrides Anschlagsszenario. So nennt Alexander Dobrindt das, was da am Flughafen Leipzig-Halle passiert ist. Ein Begriff, der die Dinge vernebelt, statt Klarheit zu schaffen. Dabei ist die Lage eindeutig. Eine Drohne wird mit Sprengstoff präpariert und auf den Flughafen gesteuert. Dorthin, wo auch ukrainische Frachtmaschinen stehen. Und nur durch Zufall kann Schlimmeres verhindert werden. Das zeigt, Deutschland steht bei der Drohnenabwehr blank da. Schon klar, die Politik war angesichts der Häufung von Drohnenvorfällen nicht untätig. Es gibt inzwischen ein Drohnenabwehrzentrum von Bund und Ländern, ein Zentrum zur Abwehr hybrider Bedrohungen und das Luftsicherheitsgesetz wurde überarbeitet. Aber nach wie vor ist die operative Verantwortung auf zu viele Akteure verteilt. Mal ist die Bundeswehr zuständig, mal die Bundespolizei, mal die jeweilige Landespolizei. Je nachdem, wo eine Drohne gerade auftaucht. Damit muss Schluss sein. Zu Recht hat der Innenminister von der CSU eine eigene Drohneneinheit bei der Bundespolizei eingerichtet. Das kann aber nur der Anfang sein. Was nützt die beste Organisationsstruktur von Bund und Ländern, wenn sie erst nach einem Vorfall zur Klärung beitragen kann? Ziel muss es sein, Angriffe auf kritische Infrastruktur wie Flughäfen zu verhindern. Deshalb muss erstens die Drohnenabwehr bei der Bundespolizei gebündelt werden. Und zweitens muss so schnell wie möglich die nötige Technik beschafft werden. Abfangdrohnen, Störsender, Sensoren zur Früherkennung von Drohnen, damit sich Deutschland in Zukunft wehren kann, wenn es darauf ankommt.
0: Ein Kommentar von Mario Kubina. Übrigens, mittlerweile hat sich Sachsens Innenminister Armin Schuster von der CDU gemeldet. Er widerspricht der Darstellung, die Antonov-Maschinen auf dem Flughafen Leipzig-Halle, neben denen diese Sprengstoffdrohne sichergestellt wurde, seien mit Munition beladen gewesen. Wir beobachten das Thema weiter. Hören auch gleich nochmal in den Nachrichten um 19 Uhr, was da es Neues zu berichten gibt. Bis dahin, Musik. Dionne Warwick jetzt bei uns.

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1: Alvaro Soler auf SR3 Saarlandwelle. Wir haben eine Warnmeldung auf der A620. Saarlouis Richtung Saarbrücken in der Einfahrt Saarbrücken-Bismarckbrücke. Da gibt es eine Unfallaufnahme. Da sind auch Menschen auf der Fahrbahn. Ich wiederhole, Einfahrt Saarbrücken-Bismarckbrücke auf der A620 in Richtung Saarbrücken. Da gibt es eine Unfallaufnahme. Da sind auch Menschen auf der Autobahn. Jetzt gibt es einen, ja, der letzten Hollies Hits mit Graham Nash. Danach hat er die Band verlassen und dann wenig später mit David Crosby und Stephen Stills, dann Crosby, Stills und Nash, diese Supergroup, gegründet. Mit den Hollies hat er dann aber noch einen tollen Titel veröffentlicht, der heißt Listen.

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7: 19 Uhr. Der CISPA-Gründungsdirektor Michael Backes wollte fast 500.000 Euro ausgeben, um sich als Marke aufzubauen. Nach SR-Informationen wurde die bereits ausgeschriebene Marketingkampagne 2022 jedoch aus dem Umfeld des Aufsichtsrats gestoppt. Zuerst hatte die Saarbrücker Zeitung über die Vorgänge berichtet. In der Ausschreibung für die Marketingkampagne, die dem SR vorliegt, wurde Backes als wissenschaftlichere Version eines Elon Musk bezeichnet. SR-Reporter Niklas Resch.
8: Um dieses Potenzial für das Saarland und Deutschland bestmöglich auszuschöpfen, suche man einen Partner, der für bis zu 480.000 Euro dabei helfe, Backes als Marke aufzubauen. Wenige Tage nach der Veröffentlichung auf einer Vergabeplattform im Juni 2022 wurde die Ausschreibung nach SR-Informationen jedoch gestoppt aus dem Umfeld des Aufsichtsrats. In dem sitzt auch die saarländische Staatskanzlei. Die Vorgänge wolle man jedoch nicht kommentieren aus Gründen der Vertraulichkeit. Auch das CISPA äußerte sich nicht wegen der laufenden Sonderprüfung in der China-Affäre, wegen der Backes derzeit freigestellt ist. Der Anwalt von Backes hat bisher auf eine SR-Anfrage nicht reagiert.
7: Die Deutsche Helmholtz-Gemeinschaft, zu der auch das CISPA gehört, erklärte, eine vergleichbare Marketingkampagne sei nicht bekannt. Nach Angaben des sächsischen Innenministers Schuster waren die ukrainischen Frachtflugzeuge auf dem Flughafen Leipzig-Halle nicht mit Waffen oder Munition beladen. Schuster widerspricht damit einem Bericht von WDR, NDR und Süddeutsche. Der Rechercheverbund hatte über eine mögliche Munitionsladung eines Frachtflugzeugs gesprochen und sich auf einen vertraulichen Polizeibericht berufen. In der Nähe der Flugzeuge waren in der Nacht auf Mittwoch eine mit Sprengstoff bestückte Drohne entdeckt worden. Uta Deko für SR Info.
9: Beide Maschinen waren leer, sie enthielten zumindest keinerlei militärisch relevante Beladung, so wie es in einigen Medien kolportiert worden sei, sagte Innenminister Schuster im MDR-Interview. Dies sei den Ermittlungsbehörden bereits gestern Abend bekannt gewesen. Mit Blick auf die Drohnenabwehr sagte Schuster, es erscheine ihm angesichts der strategischen Bedeutung des Flughafens Leipzig-Halle nötig, dass ein speziell geschützter Bereich innerhalb des Flughafens ausgewiesen werden müsse.
7: Der Flughafen Leipzig-Halle gilt als Drehscheibe für Rüstungsgüter, auch im Ukraine-Krieg. Kim Le Court-Pienaar hat die 6. Etappe der Tour de France der Frauen gewonnen. Sie kam nach 153 Kilometern von Montbrison nach Tournon-sur-Rhône als erste ins Ziel. Aus Tournon, SR-Reporter Matthew Genie Schön.
10: Die Frau aus Mauritius gewinnt den Zielsprint einer 8-köpfigen Ausreißergruppe. Mit dabei auch Liane Lippert, die am Ende immerhin noch sehr, sehr starke 6. wird. In der 2. Gruppe, die im Ziel in Tournon-sur-Rhône ankommt, ist dann auch Antonia Niedermayer dabei. Die büßt zwar einen Platz im Gesamtklassement ein, ist jetzt Gesamt-5., aber bleibt weiterhin im weißen Trikot der besten Nachwuchsfahrerin.
7: Im gelben Trikot der Gesamtführenden fährt weiter die Schweizerin Marleen Reusser. Und hier noch eine Suchmeldung, um die uns die saarländische Polizei gebeten hat. Seit vergangenen Sonntag wird der 21-jährige Dylan Mertes aus Saarbrücken vermisst. Er wurde zuletzt während eines ambulanten Aufenthalts in einer Saarbrücker Klinik gesehen. Seitdem fehlt von ihm jede Spur. Dylan Mertes trägt am rechten Unterarm eine Runentätowierung, die er meist mit schwarzem Tape abklebt. Die Polizei schließt nicht aus, dass er sich in einer hilflosen Lage befindet. Hinweise nimmt jede Polizeidienststelle entgegen. Und das waren die Nachrichten mit Immanuel Gelestus. 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
12: Es gibt heute Abend ein paar Schönwetterwölkchen. Dazu haben wir noch ein bisschen die Sonne und wir haben angenehme Temperaturen. In der kommenden Nacht, da sind wir auch noch mal bei angenehmen Schlaftemperaturen, denn die tiefsten Werte liegen zwischen 14 und 8 Grad. Damit ist es deutlich kühler als zuletzt und es ist landesweit trocken. Morgen am Freitag dann viel Sonnenschein. Es gibt nur Schönwetterwolken. Am Nachmittag bekommen wir 25 bis 29 Grad. Das wird ganz schön. Am Samstag wird es ähnlich bei bis 32 Grad am Sonntag, da steigt dann die Schauer- und Gewitterneigung. Dann wird es auch wieder schwül und heißer bei 31 bis 35 Grad. Die kommende Woche bringt uns dann weitere Hitzetage mit Werten von über 30 Grad.
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12: Vorsicht auf der A620 Saloy Richtung Saarbrücken, in der Einfahrt Saarbrücken-Bismarckbrücke. Eine Unfallaufnahme, da sind auch Menschen auf der Fahrbahn. Die neuesten Blitzer stehen in Saarwellingen in der Vorstadtstraße, am Ortsausgang von Limbach in Richtung Kirkel-Neuhäusel und in Völklingen in der Hallerstraße. Alle Verkehrsmeldungen gibt's zum Nachlesen auf sr3.de und zum Mitnehmen in der SR3-App.
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12: Mit André Werner, hallo zusammen. Ja, dieses Blümchen, diese junge Liebe ist noch so zart. Da muss man ganz vorsichtig sein und mit ihr umgehen. So eine Lüge könnte schon alles kaputt machen. Ne? Deshalb die Bitte an Carol, lass diese Rose doch bitte wachsen, damit auch die Liebe wachsen kann. Don't kill it, Carol. So der Titel zu dieser Message. Ein Riesenhit von Manfred Mann.
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Johannes Oerding, mehr Glück als Verstand. Das ist auch eine neue Single sozusagen von ihm aus dem Album Hotel, was ja im März rausgekommen ist. Damals auch Album der Woche hier bei uns gewesen. Auf jeden Fall ein toller Titel und es gibt ja auch noch eine tolle Überraschung. Ne? Johannes Oerding hat in Hamburg zusammen mit Peter Maffay ein gemeinsames Album angekündigt. Mhm. Nashville soll es heißen und in Nashville waren sie sogar auch ein paar Tage und haben dort ja den Sound aufgenommen, herausgekommen. Soll das Ganze am 2. Oktober. Dauert also noch ein bisschen. Bin mir ziemlich sicher, da kommt bestimmt noch eine Single vorab von Johannes Oerding und Peter Maffay. Müssen noch mal ein bisschen die Augen und die Ohren aufhalten. Jetzt hören wir einen schönen Oldie von Kenny Loggins. Der heißt I'm Alright. Und da singt er schon in 10 Minuten. Schauen wir noch mal aufs Wetter und die Straßen.

0: aber und der Super Trooper auf SR3 Saarlandwelle. Es ist genau auf die Sekunde 19.30 Uhr.
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0: Da gibt's heute Abend noch schönes Wetter. Wir sehen die Sonne, noch ein paar schöne Wetterwolken. Es bleibt auf jeden Fall trocken. Und so geht es auch durch die Nacht. Die Temperaturen schlaffreundlich. Wir bekommen als tiefste Werte 14 bis 8 Grad. Der Freitag startet dann morgen mit Sonnenschein und nur wenigen schönen Wetterwolken. Am Nachmittag gibt's dann noch mal 25 bis 29 Grad in der Spitze. Das wird ein recht angenehmer Sommertag. Auch am Samstag gibt's viel Sonnenschein bei bis zu 32 Grad. Der Sonntag, der zeigt uns dann später schon wieder ein paar dunklere Wolken, dann steigt auch die Schauer- und Gewitterneigung und es wird heißer, dann 31 bis 35 Grad wieder.
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0: Wir haben zurzeit keine Staus, auch keine Gefahrenmeldungen, aber es wird geblitzt. Und die neuesten Blitzer stehen in Savellingen in der Vorstadtstraße, am Ortsausgang Limbach in Fahrtrichtung Kirkel-Neuhäusel und in Völklingen steht ein Blitzer in der Hallerstraße. 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
0: Mit André Werner, hallo zusammen. Rick Astley hat mal gesagt, er ist froh, dass er damals ein großer Star war, in einer Zeit, in der es noch keine Handys gab. Also dieses ganze Fotos und Selfies und hier mit den, das ist gar nichts für ihn. Hat er gesagt, da war er richtig froh, damals ein großer Star gewesen zu sein. Heute lässt er das mehr oder weniger einfach über sich ergehen. Aber happy ist er damit nicht. Rick Astley. Gleich hören wir was von ihm und zwar ein bisschen was Frischeres, nichts Altes, sondern einen etwas jüngeren Titel, der heißt Dance. Und starten tun wir jetzt aber mit Anne-Marie David. Ich bin André Werner.
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1: True Love von Joris auf SR3 Saarlandwelle. Ja, heute war es mal von den Temperaturen ja ganz angenehm. Die Temperaturen lagen heute zwischen 23 und 27 Grad. Das ist man ja schon fast gar nicht mehr gewohnt, muss man sagen. Ne? Und in der kommenden Nacht, da sieht es auch nochmal ganz anders aus als zuletzt. Das hat uns unser Wetterexperte Joachim Pütz erzählt. Heute Nacht wird es ganz angenehm.
2: Da kann man wirklich durchlüften und schlafen. 14 Grad in Tholey heute Nacht bis 8 Grad in Neunkirchen. Das kommt uns schon fast kühl vor im Vergleich zu den tropischen Nächten der vergangenen Zeit. Dazu funkeln oft die Sterne und morgen, da strahlt wieder die Sonnenschein von einem weitestgehend blauen Himmel. Ein paar schöne Wetterwölkchen sind unterwegs, aber Regen ist leider immer noch nicht in Sicht und die Temperatur auch morgen moderat. 25 Grad im Hochwald bis 29 Grad an Saar und Mosel.
1: Ja, und Richtung Sonntag bzw. kommender Woche, dann bekommen wir schon wieder Temperaturen von deutlich über 30 Grad.

Er hat den Soul aus Hamburg ins Saarland gebracht. Am 20. Mai war er in der Gebläsehalle, in der neuen Gebläsehalle in Neunkirchen, präsentiert von uns, von SR3 Saarlandwelle. Mit seinem neuen Programm war er dort. Das war doch gerade erst eben, 50 Jahre auf der Bühne, so der lange Titel. Ja, so lange ist er auch schon auf der Bühne. Wir haben 9:09, gleich um 20 Uhr die Nachrichten. Danach geht es weiter mit dem ARD-Abend und das war der Feierabend mit mir. Ich bin André Werner. Ich wünsche noch einen schönen Donnerstag, bin morgen wieder da. Und das hier sind die Eagles. New Kid in Town. Bis morgen.

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4: 20 Uhr. Nach dem Fund einer Sprengstoffdrohne am Leipziger Flughafen hat die Bundesanwaltschaft die Ermittlungen übernommen. Laut der Karlsruher Behörde besteht der Verdacht des versuchten Herbeiführens einer Sprengstoffexplosion und des gefährlichen Eingriffs in den Luftverkehr. Zuvor widersprach der sächsische Innenminister Schuster Medienberichten, nach welchen die ukrainischen Transportmaschinen mit Munition beladen gewesen wären. Auch die mitteldeutsche Flughafen AG erklärte, die Maschinen seien leer gewesen. Die Drohne war in der Nacht zum Mittwoch auf dem Flughafen entdeckt worden. Leipzig-Halle gilt als Drehscheibe für Rüstungsgüter, auch im Ukraine-Krieg. Vor dem Landgericht Saarbrücken muss sich seit heute der Ex-Geschäftsführer eines Siesburger Pflegedienstes wegen des Verdachts schwerer Sexualstraftaten verantworten. Angeklagt sind insgesamt 18 Fälle von Vergewaltigung bzw. sexueller Belästigung. Zu den Übergriffen soll es in den Jahren 2021 bis 2023 unter anderem in den Räumen des Pflegedienstes, aber auch im Privathaus des Angeklagten sowie in dessen Fahrzeug gekommen sein. Laut Staatsanwaltschaft drohte der 54-Jährige den Frauen mit beruflichen Konsequenzen und wandte teilweise Gewalt an. Zum Prozessauftakt machte der Angeklagte ausschließlich Angaben zu seiner Person. Die Mehrheit der Bundesbürger begrüßt, dass die Kontrollen an den deutschen Außengrenzen verlängert werden sollen. Das zeigt der aktuelle ARD-Deutschland-Trend. Demnach befürworten 71% der Befragten die Verlängerung der Kontrollen über den September hinaus. Mit den weiteren Ergebnissen Sabine Henkel.
5: Die Deutschen sind pessimistisch, was die Arbeit der Bundesregierung betrifft. 85% sind unzufrieden. Und auch die Neuaufstellung der Regierung ändert an der Stimmung nichts. Fast 70% glauben nicht an eine bessere Regierungsarbeit durch den Personalwechsel. Das macht sich auch in der Sonntagsfrage bemerkbar. Wenn am kommenden Sonntag Bundestagswahlen wären, würden CDU und CSU 21% erreichen, etwas weniger als im Juli. Die AfD kommt in dieser Umfrage auf 28%, das ist ein leichtes Plus. Alle anderen Parteien erreichen unveränderte Prozentzahlen, die SPD 12, die Grünen 15 und die Linke 11%.
4: Neuer Kapitän des 1. FC Saarbrücken ist Offensivspieler Florian Pick. Das teilte der Fußball-Drittligist auf Instagram mit. Sein Pflichtspieldebüt als Kapitän feiert Pick am Sonntag, wenn Rot-Weiß Essen zum Saisonauftakt zu Gast ist. Für die Begegnung wird die Kamphauser Straße erneut voll gesperrt. Das waren die Nachrichten mit Immanuel Gelestzus. 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Das Wetter. In der Nacht verbreitet sternenklar, es kühlt ab auf 13 bis 8 Grad. Morgen heiter bis sonnig, bei Höchstwerten bis 29 Grad. Die weiteren Aussichten, am Samstag viel Sonnenschein, Höchstwerte bis 32 Grad. Die Zeit, es ist 20.03 Uhr.
6: Und hier ist der Verkehrsservice für den ARD-Abend. A9 München Richtung Berlin, zwischen Münchberg Süd und Münchberg Nord 5 Kilometer Stau wegen Bergungsarbeiten. Sie brauchen dort eine Dreiviertelstunde länger. A9 München Richtung Berlin zwischen Dittersdorf und Lederhose 4 Kilometer Stau wegen Bergungs- und Reinigungsarbeiten. Dort 20 Minuten, die Sie länger einplanen müssen. Und dann haben wir die A9 Berlin Richtung München. Zwischen Kleinmarzehns und Coswig 11 Kilometer Stau nach einem Unfall. Dort 2 Stunden, die Sie länger brauchen. Und die B175 Glauchau-Rochlitz ist in Schlagwitz gesperrt. Auch dort gab es einen Unfall. Passen Sie schon auf, kommen Sie gut und sicher an.
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6: Einen schönen Donnerstagabend, eine gute Zeit mit uns, der ARD-Abend, mit mir, Romy Anders. Hi.

Over the Rainbow, der ARD Abend mit ihren Lieblingshits. Jetzt ein ganz, ganz starker Song aus den 70ern. Das ist ein Lied, in dem es auch darum geht, dass man durchhält. Selbst wenn es mal nicht so läuft, dass man nicht gleich aufgibt. Gemeinschaft, Zusammenhalt, das wird groß geschrieben. Und das Wir, das steht für alle. Und die Hoffnung, die steht wie so ein schöner, großer Luftballon über allem. Wunderbar auch zum Mitsingen. We are the Champions, Queen beim ARD Abend.

Einen schönen Tagesausklang mit dem ARD-Abend. Die drei schönsten Worte, die nur heute zählen. Morgen ist Freitag. Ja, Freitag ist doch ein schönes Wort. Schöner ist nur noch Wochenende. Guten Abend und willkommen bei uns.

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3: Es ist kurz vor 8:30. Guten Abend. Wir sind beim Verkehrsservice für den ARD-Abend. Und da ist aktuell die A4 Dresden Richtung Frankfurt zwischen Wilsdruf und im Dreieck Nossen 3 Kilometer Stau wegen Bauarbeiten. A9 Berlin Richtung München zwischen Köselitz und Coswig 5 Kilometer Stau nach einem Unfall. Sie brauchen da eine Dreiviertelstunde länger. Und die B175 Glauchau-Rochlitz ist in Schlagwitz gesperrt nach einem Unfall. A9 Richtung Berlin zwischen Bad Klosterlausnitz und Reußig 4 Kilometer Stau wegen Bauarbeiten. Dort 20 Minuten Verzögerung. Und das war's von unserer Seite. Passen Sie gut auf, seien Sie achtsam, kommen Sie gut und sicher an.
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3: Sie hören uns wieder aus Erfurt, aus den Studios von MDR Thüringen. Der ARD-Abend mal anders mit mir, Romy Anders. Hi, guten Abend, Deutschland.

Eine schöne Zeit, einen angenehmen Donnerstagabend. Wir fragen uns doch manchmal, warum sind manche Probleme so unheimlich kompliziert und andere noch viel komplizierter? Genau darüber beraten jetzt drei ausgewiesene Experten für das gepflegte Abschweifen. Wir sind stolz, dass sie ab sofort hier im ARD-Abend auch ihren Auftritt haben. Olaf Schubert, Thorsten Sträter, Johann König. Der eine mit seinem schrägen Besserwissen, im adretten Polunder, schicker Frisur, der Olaf. Der andere, schwarzer Humor, cooler Wortwitz, sehr, sehr männlich, der Thorsten. Und der Johann, herrlich langsam, verschmitzt, zögerlich und irgendwie immer total süß. Willkommen beim Gipfeltreffen. Das ist neu beim ARD-Abend. Uns hören Sie gleich in 8 Minuten. We don't talk anymore, Cliff Richard.

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0: Es ist soweit. Auch wir hier sind begeistert, dass wir das jetzt im ARD-Abend haben. Olaf Schubert und seine Kollegen. Herrlich schräg. Voilà.
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2: Aufklärung.
3: Ich bin aufgeklärt worden durch den Film Die Blaue Lagune. Mit Brooke Shields und dem anderen Typen. Und hab gedacht, boah, zum Bumsen auf eine Insel muss ich jetzt nach Wangerooge, wenn ich eine Freundin hab. Und das war auch vollkommen unrealistisch, weil da wird die ersten 2 Stunden nur geangelt. Weißt du? Also die fangen nur Fische und ich habe mir gedacht, nee, das ist mir alles zu aufwendig. Das war wirklich das. Und dann habe ich mal so einen Emmanuel-Film gesehen. Mm. Weißt du das noch?
4: Die liefen sogar auch hier in unserem MDR.
3: Nackt wie Hulle saß die in so einem komischen Rattansessel. Ne, also wirklich sehr was. Und das ist, seitdem konnte ich mich für das Material auch nie erwärmen, muss ich sagen. Die saß vor allen Dingen Rattern, verstehst du? Da kam dann so ein Mann hin und sagte, was ist mit Rattern? Und sie so, und deswegen war das überhaupt ein Erotikfilm.
4: Ah, im ja, Rattern ist gut knattern.
3: Meta-Ebene. Also sowas in der Richtung. Meta-Ebene. Im Rattern ist gut knattern. Im Stroh geht so. Meine Eltern haben mich nicht aufgeklärt.
4: Das Fazit ist doch klar, der Geschlechtsverkehr hält nicht, was die Onna nie verspricht. Also das ist als unumstößliche Weltformel.
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ard-abend@mdr.de. Roberto aus Chemnitz hat uns gerade geschrieben. Schön, was ihr da spielt. Ich muss jetzt aber ins Bett, weil morgen früh raus. Aber ich höre noch zu. Danke für euer Abendprogramm. Na Mensch, Roberto, Ihnen wünschen wir schöne Träume nachher. Und allen anderen eine gute, eine wache Zeit mit dem ARD-Abend.

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1: 21 Uhr. Die Bundesanwaltschaft hat die Ermittlungen nach dem Fund einer Sprengstoffdrohne am Leipziger Flughafen übernommen. Laut der Karlsruher Behörde besteht der Verdacht des versuchten Herbeiführens einer Sprengstoffexplosion und des gefährlichen Eingriffs in den Luftverkehr. Wie es weiter heißt, sei die Tat geeignet, die äußere und innere Sicherheit der Bundesrepublik zu beeinträchtigen. Die Drohne war in der Nacht zum Mittwoch auf dem Flughafen Leipzig entdeckt worden. Wegen des Niedrigwassers im Rhein sollen mehr Gütertransporte auf Straßen und Schienen erfolgen. Laut Bundesverkehrsminister Bilger braucht es dazu kurzfristige Lösungen. Als Beispiel nannte Bilger die schnellere Genehmigung von Schwertransporten auf der Straße. Auch das Sonntagsfahrverbot für Lkw könnte demnach vorübergehend ausgesetzt werden. Der CISPA-Gründungsdirektor Michael Backes wollte fast eine 500.000 Euro ausgeben, um sich als Marke aufzubauen. Nach SR-Informationen wurde die bereits ausgeschriebene Marketingkampagne 2022 jedoch aus dem Umfeld des Aufsichtsrats gestoppt. Zuerst hatte die Saarbrücker Zeitung über die Vorgänge berichtet. In der Ausschreibung für die Kampagne, die dem SR vorliegt, wurde Backes als wissenschaftlichere Version eines Elon Musk bezeichnet. SR-Reporter Niklas Resch.
2: Um dieses Potenzial für das Saarland und Deutschland bestmöglich auszuschöpfen, suche man einen Partner, der für bis zu 480.000 Euro dabei helfe, Backes als Marke aufzubauen. Wenige Tage nach der Veröffentlichung auf einer Vergabeplattform im Juni 2022 wurde die Ausschreibung nach SR-Informationen jedoch gestoppt aus dem Umfeld des Aufsichtsrats. In dem sitzt auch die saarländische Staatskanzlei. Die Vorgänge wolle man jedoch nicht kommentieren aus Gründen der Vertraulichkeit. Auch das CISPA äußerte sich nicht wegen der laufenden Sonderprüfung in der China-Affäre, wegen der Backes derzeit freigestellt ist. Der Anwalt von Backes hat bisher auf eine SR-Anfrage nicht reagiert.
1: Die Deutsche Helmholtz-Gemeinschaft, zu der auch das CISPA gehört, erklärte, eine vergleichbare Marketingkampagne sei nicht bekannt. Die Saarbahn wird während des morgen beginnenden erneuten Streiks wieder Ersatzbusse anbieten. Das hat das Unternehmen mitgeteilt. Die Busse werden morgen ab 8 Uhr fahren. Sie sollen auch am Montag zum Schulstart verkehren. Die Lokführergewerkschaft GDL hatte zuvor ihre Fahrer zum 10. Streik in den laufenden Tarifverhandlungen aufgerufen. Der Europäische Fußballverband UEFA droht weiter mit einem WM-Boykott. Die UEFA bekräftigte in einer Stellungnahme, dass das Vertrauen in FIFA-Präsident Infantino verloren gegangen sei. Dass einige Angestellte des Präsidenten ihm zustimmen, ändere daran nichts. Gestern hatte sich Infantino die uneingeschränkte Unterstützung des Fußball-Weltverbands zusichern lassen. Das waren die Nachrichten mit Immanuel Glestus. 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Das Wetter: in der Nacht verbreitet sternenklar, es kühlt ab auf 13 bis 8 Grad. Morgen heiter bis sonnig bei Höchstwerten von bis zu 29 Grad. Die Zeit: es ist 21.03 Uhr. Hey.
3: Und hier ist der Verkehrsservice für den ARD-Abend. A4, Dresden Richtung Frankfurt, zwischen Wilsdruf und dem Dreieck Nossen, 2 Kilometer Stau wegen Bauarbeiten. A9 Richtung Berlin, zwischen Bad Klosterlausnitz und Reussig, 4 Kilometer Stau wegen Bauarbeiten. Sie brauchen da 20 Minuten länger. Die B175 Glauchau-Rochlitz ist in Schlagwitz gesperrt nach einem Unfall. Und das waren die Meldungen von unserer Seite. Ihnen wünschen wir eine gute Fahrt durch den Abend.
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3: Aus dem schönen Thüringen, aus Erfurt, von MDR Thüringen, begrüße ich ganz herzlich Rumi Anders. Hi oder bonsoir, n'oubliez jamais. Der ARD-Abend mit Musik von Joe Cocker.

Sie hören den ARD Abend und wir fragen uns, sind Sie eigentlich schon zurück aus dem Urlaub oder fahren Sie demnächst erst? Je nachdem, wo Sie uns hören. Bayern, Baden-Württemberg, die sind ja mit den Ferien noch ganz frisch. Alle anderen, gerade auch die Sachsen, beziehungsweise auch Thüringen, Sachsen-Anhalt, die sind ja fast schon wieder fertig mit den Sommerferien. Genauso Rheinland-Pfalz und das Saarland. Also wie ist es denn mit Ihrem Urlaub? Katrin hat uns nämlich geschrieben vorhin, die fahren gerade zurück aus dem Urlaub. Und sie schreibt, dass es sehr schön war mit ihrem Mann Christian und den Kindern Hannes und Philipp. Vielleicht schreiben Sie noch, Kerstin, wo Sie da genau waren. Das würde uns interessieren. Und wo Sie wieder hinfahren, wo Sie zu Hause sind. Ulf aus Pirna, der hat auch geschrieben, wir hatten wunderschöne Ferien auf Terrassia. Nirgends ist es schöner als zu Hause. Na, das sind unsere Sachsen. Grüße nach Pirna bei Dresden. Terrassia. Das klingt definitiv nach einer richtig guten Adresse, Ulf. ard-abend@mdr.de oder Sie rufen an 0800 80 80 110. Wir freuen uns.

ard-abend@mdr.de. Hallo liebe Romy, schreiben Axel und Marcel. Wir sitzen gerade beim Würfeln am letzten Urlaubstag auf Usedom und hören Radio. Da freut es uns natürlich, aus dem heimatlichen Thüringen zu hören. Der ARD-Abend wird ja aus Thüringen, aus Erfurt gesendet von MDR Thüringen. Liebe Grüße ins Studio, schreiben Sie, und einen schönen Abend. Ihr beiden, danke sehr. Wir schicken Grüße an die Ostsee. Thomas aus Wuppertal, der hat uns eine Postkarte von der Konkurrenz geschickt, von der Nordsee, Sylt. Sehr nett, Thomas, auch nicht nur digitale Grüße, sondern mal eine richtig schöne Urlaubskarte. Da haben wir uns ja sehr gefreut. Und die Clara, die hört uns mit ihren Eltern gerade in Salzburg und sie schicken Urlaubsgrüße aus Österreich. Auch ganz lieb. Ihr Lieben, vielen Dank, deinen angenehmen Tagesausklang.

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7: Kurz nach 10:30, 21.32 Uhr. Der Verkehrsservice für den ARD-Abend. A2 Hannover Richtung Berlin. Am Kreuz Hannover Ost ist die Überfahrt zur A7 Richtung Kassel gesperrt wegen eines Schwertransportes. Und wir haben die A2 Hannover Richtung Berlin zwischen Burgzentrum und Burg Ost. 4 Kilometer Stau, 20 Minuten Verzögerung. Die A2 Hannover Richtung Dortmund zwischen Porta Westfalica und Flurturm West. Da liegt ein Fahrrad auf der Fahrbahn. Aufpassen. Und A8 Luxemburg Richtung Saarbrücken ist zwischen Perlborg und Merzig-Wellingen durch ein defektes Fahrzeug im Baustellenbereich blockiert. A9 Richtung Berlin zwischen Bad Klosterlausnitz und Reußig. 4 Kilometer Stau wegen Bauarbeiten. 20 Minuten Verzögerung. Das war's von unserer Seite. Passen Sie gut auf, kommen Sie gut und sicher und vor allem bald an.

Der ARD-Abend hier. Sehr schön, dass Sie bei uns sind. Sagt der eine zum anderen, wie sind Sie eigentlich Millionär geworden? Die Antwort, durch meine Frau. Ach, und was waren Sie vorher? Vorher war ich Millionär. Der Club der Millionäre, da drin zu sein, da gibt's Schlimmeres.

0: Der ARD-Abend 0800 80 80 110. Danke, danke für all die lieben Anrufe. Die Romy hier, hi.
1: Liebe Romy Anders, liebes Team. Ich heiße Michael, komme aus Hannover. Und wir haben gerade Hannover das Maschierfest. Und Hannover ist eine wunderschöne Stadt, hier viele Kiesdeiche. Da muss man nicht groß wegfahren. Man kann hier chillen, Musik hören. Ist einfach toll.
0: Ja, glaube ich. Ich mag Niedersachsen sowieso sehr. Und wer ist noch dran?
2: Ja, Elmar hier aus dem Saarland. Ich wollte nur die Nachricht hinterlassen. Die Moderatorin, die bringt super Musik. Und ich wollte nur mal einen Lob aussprechen aus dem Saarland. Tschüss, schönen Abend noch.
0: Tschüss, Elmar und ihr Lieben im Saarland. Gern so viel Lob wie möglich. Also ich bin da echt offen heute Abend. Danke. Und da ist noch jemand.
3: Ja, hallo, hier ist Elke aus Minden. Ich gehe Montag endlich für 3 Wochen in den Urlaub.
0: Oh, cool.
3: Ich fahre nach Kühlungsborn und helfe dort ehrenamtlich für die Kirchengemeinde mit. Ich mache das schon im 5. Jahr. Wir machen ganz tolle Sachen für Kinder, für Jugendliche, für alte Menschen. Ich kann jedem nur raten, kommt einfach mal vorbei und wünsche euch noch eine gute Zeit.
0: Prima, danke schön für die netten Grüße. Also viele sind ja auf dem Weg in den Urlaub oder kommen jetzt wieder nach Hause. Schreiben Sie uns doch, wo Sie waren. ard-abend@mdr.de oder Sie rufen an, das geht noch schneller. 0800 80 80 110.

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1: 22 Uhr. Im Fall der Sprengstoffdrohne am Flughafen Leipzig-Halle hat die Bundesanwaltschaft die Ermittlungen übernommen. Wie sie mitteilte, besteht der Verdacht des versuchten Herbeiführens einer Sprengstoffexplosion und des gefährlichen Eingriffs in den Luftverkehr. Holger Schmidt für SR Info.
2: Es handele sich um einen schwerwiegenden Angriff auf die Transport- und Logistikinfrastruktur in Deutschland, erklärt Generalbundesanwalt Jens Rommel in einer Presseerklärung. Damit sei die Tat geeignet, die äußere und innere Sicherheit der Bundesrepublik zu beeinträchtigen, und deshalb übernimmt nun die Bundesanwaltschaft die weiteren Ermittlungen und ersetzt damit die Generalstaatsanwaltschaft Dresden. Auch die polizeiliche Führung der Ermittlungen wird ausgetauscht. Das Bundeskriminalamt übernimmt auf Anweisung von Rommel vom Landeskriminalamt Sachsen.
1: Die Bundesanwaltschaft spricht wohl von zwei Drohnen. Damit ist mutmaßlich auch der Gegenstand gemeint, mit dem eine Frachtmaschine in der Luft kollidiert war. Wegen des Niedrigwassers im Rhein könnte das Sonntagsfahrverbot für Lkw vorübergehend ausgesetzt werden. Bundesverkehrsminister Bilger sagte, man brauche kurzfristig Lösungen, um Transporte von der Binnenschifffahrt auf Straße und Schiene verlagern zu können. Außerdem sollten notwendige Schwertransporte auf der Straße schneller genehmigt werden. Bilger sagte, man habe die Autobahn GmbH angewiesen, Ausweichverkehre nicht zusätzlich durch vermeidbare Baustellen auszubremsen. Vor dem Saarbrücker Landgericht muss sich seit heute der ehemalige Geschäftsführer eines Jesburger Pflegedienstes verantworten, wegen des Verdachts schwerer Sexualstraftaten. Angeklagt sind insgesamt 18 Fälle von Vergewaltigung bzw. sexueller Belästigung. Laut Staatsanwaltschaft drohte der 54-Jährige den Frauen mit beruflichen Konsequenzen und wandte teilweise Gewalt an. Zum Prozessauftakt machte der Angeklagte ausschließlich Angaben zu seiner Person. Zu den Vorwürfen äußerte er sich nicht. Der neue Kapitän des 1. FC Saarbrücken ist Offensivspieler Florian Pick. Das hat der Fußball-Drittligist auf Instagram mitgeteilt. Sein Pflichtspieldebüt als Kapitän feiert Pick am Sonntag bei einem Heimspiel zum Saisonauftakt um 16.30 Uhr gegen Rot-Weiß Essen. Und hier noch eine Suchmeldung der Polizei. Seit heute wird der 47-jährige Stefan Kiefer aus Saarbrücken vermisst. Er wurde zuletzt in Saarbrücken-Burbach gesehen, seitdem fehlt von ihm jede Spur. Der Vermisste ist etwa 1,70 Meter groß, von schmaler Statur und hat kurze braungraue Haare. Zuletzt trug er eine kurze schwarze Hose und ein blaues T-Shirt. Die Polizei schließt nicht aus, dass er sich in einer hilflosen Lage befindet. Hinweise nimmt jede Dienststelle entgegen. Und das waren die Nachrichten mit Daniel Magar. 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Das Wetter in der Nacht verbreitet klar, es kühlt ab auf 13 bis 8 Grad. Morgen heiter bis sonnig bei Höchstwerten bis 29 Grad.
3: Hi. Hier ist der Verkehrsservice für den ARD-Abend. Die A2 Hannover Richtung Berlin am Kreuz Hannover Ost. Da ist die Überfahrt zur A7 Richtung Kassel gesperrt, wegen eines Schwertransportes. Dann haben wir die A2 Hannover Richtung Berlin zwischen Burg Zentrum und Burg Ost. 4 Kilometer Stau, aber Sie brauchen dann nur eine Viertelstunde länger. A9 Richtung Berlin zwischen Dittersdorf und Dribtis. 3 Kilometer Stau, dort 20 Minuten, die Sie länger einplanen müssen. Und die A9 Richtung Berlin zwischen Bad Klosterlausnitz und Reußig. 3 Kilometer Stau an der Baustelle, auch da 20 Minuten Verzögerung. So viel von uns. Passen Sie schon auf, bleiben Sie wach, kommen Sie gut und sicher und bald an.
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3: Hi, grüßi, ich heiße Anders, Romy Anders, und Sie? Sie hören den ARD-Abend aus Thüringen, gesendet aus Erfurt von MDR Thüringen. Einen schönen Donnerstagabend.

Daddy Cool. Einfach gute Musik. Bonnie M. Das klingt doch schon nach Urlaub. Bonnie M. ard-abend@mdr.de. Unsere Hörer Yvonne und Jens haben sich gemeldet. Sie schreiben Hallo nach Erfurt. Wir waren in Island mit dem Auto unterwegs. Wunderschöne Landschaften, teilweise einsame Gegenden. Aber es war sehr, sehr schön. Im September geht es noch eine Woche nach Litauen. Viele Grüße von Yvonne und Jens. Ey, das klingt nach einem guten Plan. Dankeschön, ihr beiden, fürs Schreiben. Und der Thomas aus MacPom, der war im Urlaub in Montenegro. Wunderschön dort, schreibt er. Und er wünscht Ihnen und uns einen entspannten Abend. Cool. Ihnen auch einen tollen, erholsamen Tagesausklang. Und alles Liebe aus dem ARD-Abend.

Aus Lippe haben sich Uli und Katja gemeldet, ard-abend@mdr.de. Die beiden sitzen noch etwas draußen auf der Terrasse, lassen den Abend entspannt ausklingen mit Kerzenschein und schöner Musik. Und sie finden Lippe toll, schreiben sie, aber und ganz besonders auch das schöne Thüringen. Und da eben wir, wo sie eigentlich herkommen. Danke Katja und Uli für die sehr, sehr lieben Zeilen. Und wenn Sie sich jetzt fragen, was haben die denn alle immer mit Thüringen, ard-abend, Thüringen? Der ARD-Abend wird in dieser Woche aus Thüringen gesendet, von MDR Thüringen. Ja, aber eines ist auch klar, der ARD-Abend ist Radio für alle. Daher, guten Abend Deutschland, Ladies Night, Cool in the Gang.

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8: Kurz nach 11:30, 22:31 Uhr, hier ist der Verkehrsservice für den ARD-Abend. A2 Hannover Richtung Berlin, am Kreuz Hannover Ost ist die Überfahrt zur A7 Richtung Kassel gesperrt, wegen eines Schwertransportes. Und A9 Richtung Berlin zwischen Dittersdorf und Triptis, 3 Kilometer Stau, sind aber nur 10 Minuten, die Sie da länger brauchen. A9 Richtung Berlin zwischen Bad Trussel-Lausnitz und Reußig, auch 3 Kilometer Stau an einer Baustelle, eine Viertelstunde länger einplanen bitte. Und das war's auch schon. Der Rest hat sich aufgelöst, ist ja auch nett. Also Ihnen eine gute und eine sichere Fahrt durch den Abend.
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8: Mit Romy Anders. Grüße ganz herzlich. Hi und willkommen bei uns.

0: Schönen Donnerstagabend, 0800 80 80 110. Guten Abend, Michael.
1: Ich möchte mich herzlich bedanken bei euch, bei dem gesamten Team. Ach.

0: Die macht wunderschöne Musik. Da geht einfach das Herz auf. Oh. Es ist wunderschön. Ich wünsche euch alles Gute.
1: Danke. Und woher rufen Sie an? Die Rumi hier, hallo?
2: Ja, hallo. Hier ist Ernst-Peter. Und ich rufe an aus Wachtendonk am Niederrhein. Ich bin hier mit meiner Schwester Marita und meinem Schwager Georg. Wir haben hier in ein rotes Häuschen gemietet. Mhm. Sieht aus wie in Schweden, nennt sich aber die Blaue Lagune. Ist einfach wunderbar und friedlich. Herzliche Grüße.
1: Herzliche Grüße. Und da ist noch jemand dran. Hallo, hallo.
3: Hallo, hallo. Hier spricht Achim Jager aus Wuppertal. Da hat sich schon mal jemand aus Wuppertal gemeldet. Ja. Und da habe ich gesagt, als treuer Hörer dieser Sendung melde ich mich jetzt auch. Da war eben der Thomas aus Wuppertal. Stimmt. Jetzt sage ich, hier ist der Achim aus Wuppertal. Schöne Musikauswahl. Grüßen Sie die Moderatorin und schon bin ich wieder weg.
1: Cool, der Achim ist wieder weg, aber wir sind ja noch da. Der ARD-Abend. Willkommen bei uns. Ja.

California Dreaming beim ARD-Abend. Es war ein schöner Abend mit euch, mit Ihnen, liebe Nachtschwärmer, liebe Frühaufsteher. Das wird auch gleich eine richtig gute Nacht ab 11, ab 23 Uhr die ARD-Hitnacht mit meinem sehr geschätzten Kollegen Frank Eberlein. Einen guten Start nachher in den Freitag. Das wünscht Ihnen Romy Anders. Wiederhören.

Achtung Autofahrer, da sind Falschfahrer unterwegs auf der A59 Dinslaken-Duisburg. Zwischen Dinslaken-West und Duisburg-Marxloh kommt Ihnen ein Falschfahrer entgegen. Bitte äußerst rechts fahren, nicht überholen. Falschfahrer auf der A59 Dinslaken-Duisburg. Zwischen Dinslaken-West und Duisburg-Marxloh ist ein Falschfahrer unterwegs.

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1: 23 Uhr. Die Bundesanwaltschaft hat die Ermittlungen nach dem Fund einer Sprengstoffdrohne am Flughafen Leipzig-Halle übernommen. Laut der Karlsruher Behörde besteht der Verdacht des versuchten Herbeiführens einer Sprengstoffexplosion sowie des gefährlichen Eingriffs in den Luftverkehr. Wie es weiter heißt, sei die Tat geeignet, die äußere und innere Sicherheit der Bundesrepublik zu beeinträchtigen. Die Drohne war in der Nacht zu Mittwoch auf dem Flughafen entdeckt worden. Leipzig-Halle gilt als Drehscheibe für Rüstungsgüter. In Südafrika haben die fremdenfeindlichen Proteste weitgehend nachgelassen. Allerdings haben sie schwere Schäden angerichtet. Vor allem in Townships und Armensiedlungen war der Hass auf Migranten aus Nachbarländern eskaliert. Zehntausende Ausländer sind aus Angst um ihr Leben fluchtartig in ihre Heimat zurückgekehrt. Die politische Führung Südafrikas steht nun enorm unter Druck. Aus Johannesburg, Stefan Überbach.
2: Im Land erwarten viele, dass die Regierung entschiedener gegen illegale Zuwanderung vorgeht. Und in den Nachbarländern ist der Ärger darüber, dass ihre Staatsbürgerinnen und Bürger in Johannesburg, Durban, Pretoria und anderswo das Ziel von Hass, Hetze und Gewalt geworden sind, noch längst nicht verraucht. Südafrikas Außenminister Ronald Lamola bemüht sich um Schadensbegrenzung und drängt auf Gespräche mit allen afrikanischen Staaten, um über die Ursachen irregulärer Migration zu beraten.
1: Im Saarland sind in diesem Jahr bisher 410 Menschen durch die Hitze gestorben. Wie das Robert-Koch-Institut mitteilte, ist das der höchste Wert seit 10 Jahren. Bundesweit seien bisher rund 12.000 Menschen hitzebedingt gestorben, rund 9.600 allein in der letzten Juniwoche, als die Temperaturen vielerorts um die 40 Grad gelegen hatten. Die meisten Hitzetoten sind älter als 85. Vor dem Hintergrund, dass im Saarland immer mehr Jugendliche die Schule ohne Abschluss verlassen, plant das Bildungsministerium sogenannte Kompassklassen. Ministerin Streichert-Clivaux erklärte, die Klassen richteten sich an Schüler, die noch nicht lange im Saarland seien und Unterstützung beim Lesen, Schreiben und Rechnen bräuchten. Die Klassen sollen in Heusweiler, Güdingen, Merzig und St. Wende eingerichtet werden. Der Europäische Fußballverband UEFA droht weiter mit einem WM-Boykott. Die UEFA bekräftigte in einer Stellungnahme, dass das Vertrauen in FIFA-Präsident Infantino verloren gegangen sei. Dass einige Angestellte des Präsidenten ihm zustimmen, ändere nichts daran. Gestern hatte sich Infantino bei einer Notfallsitzung des Fußball-Weltverbands die uneingeschränkte Unterstützung der FIFA-Spitze zusichern lassen. Und das waren die Nachrichten mit Daniel Magar. 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Das Wetter in der Nacht verbreitet klar, es kühlt ab auf 13 bis 8 Grad. Morgen heiter bis sonnig bei Höchstwerten bis 29 Grad. Die Zeit, es ist 23.03 Uhr.
3: Hier ist der Verkehrsservice in der ARD-Hitnacht. Zunächst eine dringende Warnmeldung für die A59 Dienstlaken-Duisburg. Zwischen Dienstlaken-West und dem Kreuz Duisburg-Nord kommt Ihnen ein Falschfahrer entgegen. Fahren Sie äußerst rechts, überholen Sie nicht. Ich wiederhole, auf der A59 Dienstlaken-Duisburg kommt Ihnen zwischen Dienstlaken-West und dem Kreuz Duisburg-Nord ein Falschfahrer entgegen. Vorsicht in beiden Richtungen. A1 Lübeck-Hamburg. Auf der Norderelbbrücke kommt es in beiden Richtungen mehrfach kurzfristig zu Sperrungen wegen eines Schwertransports. Dann A2 Hannover Richtung Berlin. Im Kreuz Hannover-Ost ist die Überleitung zur A7 Richtung Kassel wegen eines Schwertransports gesperrt. Die Umleitung führt über die A2 bis zur Ausfahrt Lehrte. A3 Würzburg Richtung Frankfurt. Zwischen Weibersbrunn und Aschaffenburg-Ost 6 Kilometer Stau. A7 Würzburg Richtung Fulda. Zwischen Würzburg-Estenfeld und dem Dreieck Schweinfurt-Werneck 5 Kilometer Stau. B207 Fehmarn Richtung Heiligenhafen. Zwischen Todendorf und der B501 Heiligenhafen-Ost 12 Kilometer Stau. Und noch eine Unwetterwarnung für Bayern. Von Südwesten ziehen stellenweise Gewitter heran. Es gibt heftigen Starkregen, Windböen und kleinkörnigen Hagel. Ich wünsche Ihnen eine gute und sichere Fahrt in diese Nacht hinein.
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3: Und die kommt vom Mitteldeutschen Rundfunk aus Magdeburg. Und hier im Studio ist für Sie Frank Eberlein, der bin ich. Ich wünsche Ihnen einen wunderschönen Donnerstagabend und wir starten in diese Nacht mit Musik aus Schweden. Und da geht's gleich richtig zur Sache. Hier sind Europe.

Unglaublich, wie schnell so eine Woche doch vergeht, ne? 5 Tage und der 4. ist schon wieder so gut wie vorbei. Am Montagmorgen will man das natürlich nie wahrhaben. Klar, ne? Da liegt die Woche immer wie ein riesiger Berg vor einem. Aber Sie sehen, es ist alles zu schaffen. Auch wenn Sie, so wie ich, gerade Ihre Nachtschicht begonnen haben. Der Feierabend kommt schneller als gedacht. Ja, und noch schneller, wenn wir gemeinsam durch diese Nacht gehen und uns richtig schöne Musik gönnen zur Entspannung. Ne? So nebenbei. Sie wissen ja, mit Musik geht alles besser. Vor allem mit unserer Musik. Kann ich Ihnen versprechen, dass wir wieder tolle Sachen dabei haben. Jetzt erstmal die Lighthouse Family mit Lifted. Und danach ein Klassiker von Karat. Über 7 Brücken musst du gehen.

Und vor dem versprochenen Song von Karat habe ich hier in der ARD-Nacht noch eine richtig gute Nachricht für Sie, wenn Sie unterwegs sind auf der A59 Dienstlaken-Duisburg. Und wenn Sie da gerade den Atem angehalten haben, weil ja diese Falschfahrermeldung kam, zum Glück alles gut gegangen. Es ist kein Falschfahrer mehr zwischen Dienstlaken-West und dem Kreuz Duisburg-Nord unterwegs. Ja, Sie haben da wieder freie Fahrt. Kommen Sie gut an Ihr Ziel.

Ja, Laura Branigan, ich weiß noch, für mich damals in den 80ern einer der ganz großen Stars. Ja, da gab es ja Madonna, dann gab es Kim Wilde, Sissy Catch, Sandra und so viele andere tolle Sängerinnen. Aber eben auch Laura, die leider viel zu früh verstorben ist. Ich glaube, sie wurde nur Anfang 50 und ja, aber sie hat uns so viele tolle Hits hinterlassen, die übrigens fast alle hier in Deutschland produziert wurden von Jack White. Gloria zählt dazu und damit hatten die beiden, also Jack und Laura, einen Riesenhit, ein Top-Hit vor allem in den Staaten. Das war 1982. So, und es geht weiter mit Frauenpower hier in der ARD-Hitnacht. Hier ist Sophie B. Hawkins aus den 90ern. Right Beside You.

0: Es ist 23.30 Uhr, halb zwölf. Hier ist der Verkehrsservice in der ARD-Hitnacht. Nochmal die Entwarnung für die A59 Dienstlaken-Duisburg. Zwischen Dienstlaken-West und dem Kreuz Duisburg-Nord befindet sich kein Falschfahrer mehr. Sie haben dort wieder freie Fahrt. Die A2 Hannover Richtung Berlin ist zwischen Eilsleben und Bornstedt wegen eines defekten LKWs gesperrt. A3 Würzburg Richtung Frankfurt am Main zwischen Weibersbrunn und Aschaffenburg Ost 6 Kilometer Stau. A7 Würzburg Richtung Fulda zwischen Würzburg-Estenfeld und dem Dreieck Schweinfurt-Werneck 5 Kilometer Stau. Die A44 Kassel Richtung Dortmund ist zwischen dem Dreieck Kassel Süd und Kassel Bad Wilhelmshöhe nach einem LKW-Brand gesperrt. Und die B207 Fehmarn Richtung Heiligenhafen, da gibt's zwischen Todendorf und der B501 Heiligenhafen Ost 12 Kilometer Stau. Da wünsche ich Ihnen Geduld, falls Sie da gerade drin stehen, und drückt die Daumen, dass es bald weitergeht. Gute Fahrt.
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die ARD-Hitnacht aus Magdeburg mit Musik von Michael Patrick Kelly und gerade eingetroffen mit elektronischer Post von Barbara und Holger aus Gelsenkirchen. Sie schreiben zu dem von mir vor wenigen Minuten gespielten Karatlied über sieben Brücken musst du gehen. Dem Lied würden wir heutzutage nicht folgen. Die Brücken in Deutschland sind inzwischen zu marode und könnten unter den Füßen nachgeben. Ja, trotzdem ein schönes Lied und macht mit der ARD-Hitnacht weiter so. Fernsehen ist eh Mist, da kommen nur Wiederholungen, die man diese Woche schon zweimal gesehen hat. Ja, Dankeschön für diese Zeilen, Barbara und Holger. Ja, wir Radioleute freuen uns umso mehr, wenn Sie einfach hier dran sind bei uns. Und wer uns auch schreiben will, der tut das am besten an ard-hitnacht@mdr.de. Und jetzt gibt's das Liebeslied aus einem 40 Jahre alten Film. 86 war's, da kam Top Gun in die Kinos mit Tom Cruise. Und der Song hier, Take My Breath Away von Berlin.

Carly Simon, und das war der Song, mit dem ich sie damals, genau 40 Jahre ist es her, so zum ersten Mal bewusst wahrgenommen habe. Ne? Und dann erst später habe ich erfahren, dass die Frau ja schon viele Jahre im Geschäft erfolgreich gewesen war und schon in den 70ern mit diesen herrlichen Songs, die sie da hatte. Ja, tolle Frau aus den USA. Coming Around Again von Carly Simon. Und hier in der ARD-Nacht habe ich jetzt für Sie London Beat, A Better Love. Oh, nicht mehr viele Minuten, dann ist es Mitternacht und dann gibt es erstmal die neuesten Nachrichten.

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1: 0 Uhr. Die Saarbahn wird während des heute beginnenden neuen Streiks wieder Ersatzverkehr mit Bussen anbieten. Das hat das Unternehmen mitgeteilt. Die Busse werden demnach ab 8 Uhr eingesetzt, einschließlich bis zum Schulstart kommenden Montag. Die Lokführergewerkschaft GDL hatte zuvor ihre Fahrer ab 8 Uhr früh zum Ausstand aufgerufen. Es ist bereits der 10. Streik in den laufenden Tarifverhandlungen. Das Unternehmen und die Lokführergewerkschaft beschulden sich gegenseitig, für die Eskalation verantwortlich zu sein. Vor dem Saarbrücker Landgericht muss sich seit gestern der ehemalige Geschäftsführer eines Siersburger Pflegedienstes verantworten, wegen des Verdachts schwerer Sexualstraftaten. Angeklagt sind insgesamt 18 Fälle von Vergewaltigung bzw. sexueller Belästigung. Laut Staatsanwaltschaft drohte der 54-Jährige den Frauen mit beruflichen Konsequenzen und wandte teilweise Gewalt an. Zum Prozessauftakt machte der Angeklagte ausschließlich Angaben zu seiner Person. Zu den Vorwürfen äußerte er sich nicht. Der CISPA-Gründungsdirektor Michael Backes wollte fast 500.000 Euro ausgeben, um sich als Marke aufzubauen. Nach SR-Informationen wurde die bereits ausgeschriebene Marketingkampagne 2022 jedoch aus dem Umfeld des Aufsichtsrats gestoppt. Zuerst hatte die Saarbrücker Zeitung über die Vorgänge berichtet. In der Ausschreibung für die Kampagne, die dem SR vorliegt, wurde Backes als wissenschaftlichere Version eines Elon Musk bezeichnet. SR-Reporter Niklas Resch.
2: Um dieses Potenzial für das Saarland und Deutschland bestmöglich auszuschöpfen, suche man einen Partner, der für bis zu 480.000 Euro dabei helfe, Backes als Marke aufzubauen. Wenige Tage nach der Veröffentlichung auf einer Vergabeplattform im Juni 2022 wurde die Ausschreibung nach SR-Informationen jedoch gestoppt aus dem Umfeld des Aufsichtsrats. In dem sitzt auch die saarländische Staatskanzlei. Die Vorgänge wolle man jedoch nicht kommentieren aus Gründen der Vertraulichkeit. Auch das CISPA äußerte sich nicht wegen der laufenden Sonderprüfung in der China-Affäre, wegen der Backes derzeit freigestellt ist. Der Anwalt von Backes hat bisher auf eine SR-Anfrage nicht reagiert.
1: Die Deutsche Helmholtz-Gemeinschaft, zu der auch das CISPA angehört, erklärte, eine vergleichbare Marketingkampagne sei nicht bekannt. Wegen verbotener Absprachen bei der Reparatur von Straßen in ganz Deutschland hat das Bundeskartellamt Geldbußen in Millionenhöhe verhängt. Wie die Behörde in Bonn mitteilte, richten sich die Bußgelder in Höhe von insgesamt 60,3 Millionen Euro gegen 6 Unternehmen. Sie hätten sich über Jahre hinweg zahlreiche Aufträge der öffentlichen Hand gegenseitig zugespielt. Und das waren die Nachrichten mit Daniel Magar. 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Das Wetter: in der Nacht verbreitet sternenklar, es kühlt ab auf 13 bis 8 Grad. Morgen heiter bis sonnig, Höchstwerte bis 29 Grad. Die weiteren Aussichten: überwiegend sonnig, vereinzelt Schauer oder Gewitter möglich bei maximal 34 Grad.
3: Und hier ist der Verkehrsservice in der ARD-Hitnacht. Die A2 Hannover Richtung Berlin ist zwischen Eilsleben und Bornstedt wegen eines defekten LKWs gesperrt. A3 Würzburg Richtung Frankfurt zwischen Weibersbrunn und Aschaffenburg Ost 6 Kilometer Stau. Und die A44 Kassel Richtung Dortmund ist zwischen dem Dreieck Kassel Süd und Kassel Bad Wilhelmshöhe nach einem LKW-Brand gesperrt. Das war's. Ich hoffe, Sie kommen gut durch. Fahren Sie vorsichtig, kommen Sie gut an Ihr Ziel.
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3: Und die kommt vom Mitteldeutschen Rundfunk aus Magdeburg. Hier im Studio ist für Sie Frank Eberlein. Ich wünsche Ihnen einen wunderschönen guten Morgen. Ja, der ist gerade angebrochen, der Morgen. 4 Minuten ist er alt, der neue Tag. Es ist Freitag, der 7. August. Ja, und in den starten wir mit Musik. Aus Schweden, hier sind Roxette.

Ja, früher hat man da die Taschentücher und die Feuerzeuge rausgeholt. Das war einer der großen, wie man einst sagte, Schmachtfetzen der frühen 70er Jahre. Sylvia's Mother von Dr. Hook in The Medicine Show hier. Gespielt in der ARD-Hitnacht. Ja, die schönen alten Lieder von früher kommen immer wieder. Die sind zeitlos und unsterblich. Und haben wir noch mehr, ganz viele, kann ich Ihnen versprechen. Und zwischendurch erreichen uns auch immer mal wieder Grüße per E-Mail. Herzliche Grüße hier in diesem Fall aus dem schönen Lauchertal. Sibylle aus Sigmaringen-Jungnau hat die geschickt. Sibylle schreibt, ich sitze hier bei noch angenehmen 21 Grad auf meiner Terrasse bei einem kühlen Silvaner und genieße die ARD-Hitnacht. Dabei kann ich wunderbar meine Gedanken schweifen und den Tag ausklingen lassen. Eigentlich warte ich dringend auf Regen, schreibt Sibylle, aber das Gewitter hat sich nach Osten verabschiedet. Na, dann wird's ja vielleicht bald hier ankommen in Magdeburg, von wo wir heute Nacht senden. Schönen Dank, Sibylle. Schöne Grüße zurück. Und jetzt gibt's Musik aus den 80ern. Hier toller Popsong von den Thompson Twins. Hold Me Now. Und wenn auch Sie uns schreiben wollen, ja, die Adresse bekannt. Wenn nicht, sage ich Sie gerne nochmal. ard-hitnacht@mdr.de.

Fleetwood Mac hier in der ARD-Hitnacht. Ja, die einen freuen sich auf den Sommerurlaub, die anderen sind ein wenig betrübt, weil der Sommerurlaub schon vorbei ist. Ne? Geht immer viel zu schnell und man ist wieder zu Hause. Und wieder andere fahren erst gar nicht weg, kümmern sich lieber um Haus, Hof, Garten und Tiere. Oder die Kinder oder die Enkel kommen, ne? Und da wird es auch zu Hause richtig schön. Ich halte es in diesem Jahr so, dass ich 2 kleine Urlaube mache, jeweils 4-5 Tage. Und der eine ist schon zu Ende. Ich war Ende Juli in Frankreich und als ich von dort mit dem Auto zurückkam, so durch Belgien und die Niederlande, war ich dann irgendwann wieder in Deutschland. Und da stand tatsächlich an der Autobahn ein Ort angeschrieben, weiß auf blau, von dem ich vorher noch nie gehört hatte. Aber ich fühlte mich diesem Ort und seinen Einwohnern gleich sehr verbunden. Dieser Ort heißt Senden.

0: Ja, eine echte Hymne aus einem Kultfilm, aus Dirty Dancing, She's Like the Wind von Patrick Swayze. Und wir haben es 0.32 Uhr inzwischen. Hier ist der Verkehrsservice in der ARD-Hitnacht. Die A2 Hannover Richtung Berlin ist zwischen Eilsleben und Bornstedt wegen eines defekten LKWs gesperrt. A3 Würzburg Richtung Frankfurt am Main zwischen Weibersbrunn und Aschaffenburg Ost 6 Kilometer Stau. Und die A44 Kassel Richtung Dortmund ist zwischen dem Dreieck Kassel Süd und Kassel Bad Wilhelmshöhe nach einem LKW-Brand gesperrt. Kommen Sie gut an Ihr Ziel, fahren Sie vorsichtig.
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0: Und jetzt kommt Musik vom jungen Paul, also Paul Young heißt der Mann, großer Star der 80er hier, Love of the Common People.

Ich und ich hier in der ARD-Hitnacht. Und die Bowling-Crew aus Seelze hat sich gemeldet. Sie spielt wieder wie jede Nacht 4 Stunden Bowling und wünscht allen, die arbeiten müssen, eine kühle Nacht und viel Spaß, egal was sie gerade treiben. Ja, danke schön für die Grüße aus Niedersachsen und wir geben die Grüße natürlich aufs Herzlichste zurück. So, und wer hat hier geschrieben? Michael, der uns im Südwesten Deutschlands hört und ja, er schreibt, gut, dass die Musik auch von unten nach oben kommt. Hier oben auf 3600 Metern ist es deutlich kühler, so um die 3 Grad. Oh, da braucht man eure Musik zum Aufwärmen. Also weiter so. Ja, wir versuchen es und geben unser Bestes und spielen einfach heiße Musik. Zum Beispiel jetzt von Lynn Anderson. Ja, Rose Garden. Schöner Song. Und danach gibt es Musik von Barclay James Harvest.

Ja, Vaya con Dios aus Belgien hier in der ARD-Hitnacht um 10 Minuten vor 1. Ja, durch Belgien bin ich neulich gefahren, habe ich ja vorhin erzählt. Auf der Rückreise von Frankreich wieder nach Hause nach einem Kurzurlaub. Und in Deutschland fuhr ich da an Senden vorbei, an Senden in Westfalen. Habe gesagt, dass mich als Radiomann natürlich dieser Ort gleich begeistert hat. Ne? Und schöne Grüße dahin. Und dann hat sich Frank aus dem anderen Senden noch gemeldet. Er schreibt, es gibt noch ein Senden an der Iller, eine Kleinstadt im Kreis Neu-Ulm in Bayern. Vielleicht auch mal einen Abstecher wert. Ja, Frank, liebe Grüße zurück. Und viel Spaß jetzt mit Musik von Human League.

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1: Um 1 Uhr mit Ronald Lessig. Nach dem Fund einer Sprengstoffdrohne am Leipziger Flughafen hat die Bundesanwaltschaft die Ermittlungen übernommen. Bisher waren die Landesbehörden in Sachsen zuständig. Aus Baden-Baden ARD-Terrorexperte Holger Schmidt.
2: Es handele sich um einen schwerwiegenden Angriff auf die Transport- und Logistikinfrastruktur in Deutschland, erklärt Generalbundesanwalt Jens Rommel in einer Presseerklärung. Es besteht der Verdacht des versuchten Herbeiführens einer Sprengstoffexplosion und des gefährlichen Eingriffs in den Luftverkehr, so die Bundesanwaltschaft. Und sie spricht davon, dass es wohl 2 Drohnen waren, die am Dienstagabend am Flughafen Leipzig im Einsatz waren. Denn auch der Gegenstand, mit dem eine Frachtmaschine beim Durchstarten kollidiert sei, sei mutmaßlich eine Drohne gewesen, heißt es.
1: 37% der Wahlberechtigten sprechen sich dafür aus, eine Zusammenarbeit mit der AfD grundsätzlich auszuschließen. Das zeigt der aktuelle ARD-Deutschland-Trend, für den Infratest DIMAP knapp 1300 Wahlberechtigte befragt hat. Einzelheiten von Sabine Henkel aus Berlin.
3: Das waren schon mal mehr, also diese No-Go-Haltung, die hat abgenommen. Dann sind es 32%, die eine Zusammenarbeit nicht kategorisch ausschließen. Sie meinen, das können die Parteien von Fall zu Fall machen. Und 27% sagen, dass die anderen Parteien die Zusammenarbeit mit der AfD sogar suchen sollen. Das sind hauptsächlich diejenigen, die AfD wählen. Interessant ist die Haltung der CDU- und CSU-Wähler und Wählerinnen. Der größte Teil unter ihnen sagt, von Fall zu Fall sollten die anderen Parteien mit der AfD Politik machen.
1: Die niedrigen Pegelstände der wichtigen Wasserstraßen wie Rhein, Donau oder Elbe stellt die Schifffahrt und Unternehmen vor große Herausforderungen. Bundesverkehrsminister Bilger hat sich daher mit Vertretern von Industriehäfen und Schifffahrt getroffen. Im Anschluss stellte er ein Maßnahmenpaket vor. So erwägt Bilger, das Fahrverbot für Lkw an Sonn- und Feiertagen vorübergehend aufzuheben, um mehr Güter auf die Straße zu bringen. Auch die Bahn soll mehr Güter übernehmen. Vor der Küste Mallorcas ist eine neue Rekordwassertemperatur gemessen worden. Westlich der Insel registrierte eine Messboje 33 Grad. Das ist der höchste Wert, der jemals in einem spanischen Gewässer ermittelt wurde. Im westlichen Mittelmeer liegen die Wassertemperaturen derzeit etwa 4 Grad über dem langjährigen Durchschnitt. Die immer weiter steigenden Meerestemperaturen erhöhen unter anderem die Gefahr heftiger Stürme mit sintflutartigen Regenfällen im Herbst. Das waren die Nachrichten. Das Wetter in Deutschland. Häufig trocken, im Südosten letzte Schauer bei 18 bis 7 Grad. Am Tage meist trocken, im Norden einzelne Schauer, an den Alpen Gewitter, bei bis zu 19 Grad in Nordfriesland und 30 Grad am Oberrhein. Am Samstag sonnig bis 33 Grad. Es ist 1.03 Uhr.
4: Und hier ist der Verkehrsservice in der ARD-Hitnacht. Die A2 Hannover Richtung Berlin ist zwischen Eilsleben und Bornstedt wegen eines defekten LKWs gesperrt. A3 Würzburg Richtung Frankfurt am Main zwischen Weibersbrunn und Aschaffenburg Ost 6 Kilometer Stau. Und die A44 Kassel Richtung Dortmund ist zwischen dem Dreieck Kassel Süd und Kassel Bad Wilhelmshöhe nach einem LKW-Brand gesperrt. Kommen Sie gut an Ihr Ziel, fahren Sie vorsichtig.
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4: Mit Frank Eberlein hier im Studio in Magdeburg. Schön, dass Sie auch dabei sind.

Die Beatles hier der ARD-Hitnacht. Ja, und der Freitag ist da und das heißt, das Wochenende steht vor der Tür. Ist das nicht schön? Sie werden jetzt vielleicht antworten, ja, das ist nicht schön. Wer denkt nämlich schon ans Wochenende, ne? Wenn er sich doch wochentags sogar in der Nacht mit richtig tollen Dingen beschäftigen darf. Wie zum Beispiel Frank aus Dresden, der mir gerade schrieb, dass er nach getaner Arbeit momentan noch in seinem Büro sitzt und Steuerkram erledigt. Ja, lieber Namensvetter, da wünsche ich dir ganz viel Spaß dabei. Ich liebe es ja auch, wenn ich ehrlich bin, immer wieder Quittungen zu sortieren, Belege zu scannen, zu ordnen, abzuheften, Einträge zu machen, viele Stunden lang, damit ich dann irgendwann endlich meine Steuern zahlen darf. Also es gibt wirklich Beschäftigungen, die sind einfach paradiesisch. So, und jetzt gibt's paradiesische Musik hier bei uns. Aus den 80ern, mit Sheer, mit If I Was.

Boris Gardiner in der ARD-Hitnacht I Want to Wake Up With You. Schöner Popsong aus den 80ern und vor allem einer im Reggae-Rhythmus. Reggae assoziiert man ja immer so ein bisschen mit Fernweh, mit Hitze, ne, mit Strand und Sand und mit Karibik-Gefühl. Und sowas gibt's aber auch hier. Tim aus Baden-Württemberg hat gerade geschrieben, ich kann nicht schlafen, mir geht das Wetter echt auf die Nerven. Ich weiß ja nicht, wie es beim Rest ist, aber ich habe gefühlt 30 Grad in meinem Zimmer. Ja, das hat Frank übrigens vorhin auch geschrieben, Frank aus Dresden. Deshalb ist er ja noch in seinem Büro. Da sind es 22 Grad, zu Hause hat er auch 30 Grad oder mehr. Ja, geht den Menschen wie den Leuten so. Aber wir machen uns jetzt so ein paar kühle Gedanken bei heißer Musik. Und ich habe hier Duffy mit Mercy. Gute Nacht Ihnen.

0: Arby mit Sign Your Name. Ja, jetzt haben wir es kurz nach 1:30. Und hier ist der Verkehrsservice in der ARD-Hitnacht. Eine Meldung zunächst für die A1 Lübeck-Hamburg. Auf der Norderelbbrücke kommt es in beiden Richtungen mehrfach zu kurzzeitigen Sperrungen. Der Grund ist ein Schwertransport. Die A2 Hannover Richtung Berlin ist zwischen Eilsleben und Bornstedt wegen eines defekten LKWs gesperrt. Und die A44 Kassel Richtung Dortmund ist zwischen dem Dreieck Kassel Süd und Kassel Bad Wilhelmshöhe nach einem LKW-Brand gesperrt. Ja, verhältnismäßig wenig los in dieser Nacht. Möge das so bleiben. Also fahren Sie vorsichtig und kommen Sie dann bald gut an Ihr Ziel.
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0: Ja, und jetzt ein schöner Titel von 1995. Erinnern Sie sich an dieses Jahr? Ja, gut 30 Jahre ist es her. Da kam eine Band namens Fool's Garden und die hatte diesen herrlichen Song hier. Lemon Tree. Immer noch ein schönes, frisches Lied. Gerade jetzt um kurz nach 1:30 in der Nacht hält das, glaube ich, jeden munter.

Sam Smith. Sam Smith, so ist es richtig, ne? Hier in der ARD-Hit Nacht, aber um die Zeit, da kann die Zunge schon mal so ein bisschen einschlafen, nicht wahr? Jetzt gibt's um genau 13:45 Musik von Bonnie Tyler. Ja, wir grüßen Sie im Musikerhimmel und erinnern uns an diesen schönen Song. Der kommt gleich ganz wuchtig daher. Moment hier. Boah, eine richtige Pop-Hymne aus den frühen 90ern. Bitter Blue.

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1: Um 2 Uhr mit Ronald Lessig. Nach dem mutmaßlichen Anschlagsversuch mit einer Sprengstoffdrohne am Flughafen Leipzig hat die Bundesanwaltschaft die Ermittlungen an sich gezogen. Grund sei die besondere Bedeutung des Falles, hieß es zur Begründung. Aus der Nachrichtenredaktion Astrid Rolle.
2: Die Bundesanwaltschaft spricht von tatsächlichen Anhaltspunkten, dass auf dem Flughafengelände eine Explosion herbeigeführt werden sollte. Dazu seien an der Drohne professioneller Sprengstoff und ein Zünder angebracht worden. Die Drohne war in der Nacht zum Mittwoch in der Nähe von ukrainischen Antonov-Flugzeugen entdeckt worden. Experten entschärften die Sprengladung. Die Ermittler gehen mittlerweile zudem davon aus, dass auch der Gegenstand, mit dem eine DHL-Frachtmaschine in der Luft zusammengestoßen ist, eine Drohne war. Laut Bundesanwaltschaft handelt es sich um einen schwerwiegenden Angriff auf die Infrastruktur in Deutschland.
1: 85% der Deutschen sind unzufrieden mit der Arbeit der Bundesregierung. Das zeigt der aktuelle ARD-Deutschland-Trend, für den Infratest DIMAP knapp 1300 Wahlberechtigte befragt hat. Auch die Regierungsumbildung wirkte sich nicht positiv aus. Aus Berlin Sabine Henkel.
3: Wenn am kommenden Sonntag Bundestagswahlen wären, würden CDU und CSU 21% erreichen. Etwas weniger als im Juli. Die AfD kommt in dieser Umfrage auf 28%. Das ist ein leichtes Plus. Alle anderen Parteien erreichen unveränderte Prozentzahlen. Die SPD 12, die Grünen 15 und die Linke 11%. Bundeskanzler Friedrich Merz hatte einige CDU-Posten neu besetzt, darunter das Gesundheits- und das Verkehrsministerium, außerdem in der Fraktion und im Kanzleramt.
1: US-Präsident Trump versucht erneut, das Recht auf Staatsbürgerschaft durch Geburt in den USA einzuschränken. Er unterzeichnete 2 Dekrete, die sogenannten Geburtstourismus verhindern sollen. Laut Trump kommen unzählige Frauen als Touristinnen getarnt zum Entbinden in die USA.